0: Relativ gut vereinbar, erläutert Vokáč.
1: Ich denke, das Gesetz ist ganz gut geschrieben. Zwar sind hierzulande noch nicht so viele Alternativen erlaubt wie im Westen, aber das braucht meiner Meinung nach nur ein bisschen Beharrungsvermögen. Schon jetzt ist bei uns mehr möglich als zum Beispiel in Deutschland. Wir können nach der Einäscherung mit der Asche freier umgehen, sie zum Beispiel im eigenen Garten beisetzen. Das geht in Deutschland nicht. Unser Gesetz ist also ziemlich liberal.
0: Es gehe in Tschechien also nicht nur darum, die Gesetzeslage zu ändern, sagt Adam Vokáč. Vielmehr sollten seiner Ansicht nach Bestattungsinstitute Angebote für persönlich gestaltete Zeremonien machen. Und auf den Friedhöfen müssten mehr Areale für naturbelassene Gräber oder Orte zur Kontemplation entstehen, so wie es in Ďáblice schon seit 2 Jahren den Wiesenfriedhof gebe.
2: V tuhle chvíli je tam pohřbeno jenom 5 lidí.
1: Momentan sind dort 5 Menschen beerdigt und 12 Plätze sind vermietet. Es ist also immer noch eine Neuheit, von der viele gar nicht wissen. Man muss dazu sagen, dass in Prag nur 3% der Menschen eine Erdbestattung für ihre Verstorbenen wählen. Der Rest entscheidet sich für die Einäscherung. Der Wiesenfriedhof stellt also eine wichtige Alternative dar, mit der überhaupt zur Möglichkeit der Erdbestattung zurückgekehrt wird.
0: Diese Form ist Vokáč zufolge nicht nur ökologischer, da Krematorien einen hohen Energieverbrauch haben. Der Leichnam werde zudem in umweltverträglichen Materialien beigesetzt und über ihm gedeihe eine ursprünglich belassene Blumenwiese, auf der die Grabstätten nur mit kleinen Namenstafeln markiert seien. Damit kehre der menschliche Körper in den Naturkreislauf zurück, fasst Vokáč zusammen. Insgesamt ist auf der Erinnerungswiese in Ďáblice Platz für 350 Gräber. Vokáč und seine Kollegen pflegen diese mit großer Sorgfalt.
1: Das Besondere an den Wiesengräbern ist, dass wir uns selbst um sie kümmern. Dies ist für Friedhöfe eher ungewöhnlich. Darum ist die Miete für einen Platz, die diese Dienstleistung beinhaltet, auch etwas teurer. Für eine Dauer von 10 Jahren kostet sie umgerechnet rund 660 Euro. Aber der Rest kann, abhängig von den jeweiligen Wünschen der Angehörigen, wieder günstiger sein, da zum Beispiel kein Steingrab angelegt wird. Zudem gibt es weniger Kosten für das Material und meist werden auch keine großen Kränze niedergelegt.
0: Bisher sieht es nicht danach aus, dass auf dem Wiesenfriedhof mehrere Gräber übereinander angelegt werden. Dies sei auf den herkömmlichen Friedhöfen in Tschechien jedoch üblich, schildert Vokáč.
1: Die Ruhezeit beträgt dem Gesetz zufolge mindestens 10 Jahre. Wenn diese vorbei ist, kann an der Stelle wieder jemand beerdigt werden. Es ist aber auch möglich, dass dort noch während der Ruhezeit ein tieferes Loch ausgehoben wird, um 1 oder 2 weitere Menschen an der Grabstätte beizusetzen. In Tschechien gilt also nicht ein Grab, ein Leichnam, so wie etwa in den USA. Dort ist so viel Platz, dass man ein Grab für einen Menschen anlegt und danach niemand weiteres dort bestattet wird. In Europa ist es hingegen gängig, einen Platz mehrfach zu nutzen.
0: Spezielle Orte entstehen auf den Friedhöfen Tschechiens nicht nur für alternative Beerdigungsformen, sondern auch zur Erinnerung an bestimmte Menschen. Im südmährischen Zlín zum Beispiel gibt es einen Waldfriedhof, auf dem im Oktober ein Gedenkplatz eingeweiht wurde für Eltern, die ihre Kinder verloren haben. Initiiert wurde dies von der Organisation Dítě v srdci. Und auch Adam Vokáč hat einen Verein gegründet für seine Aufklärungsarbeit rund um das Thema grüne Bestattung. Dies umfasst etwa Totengräber-Workshops, Petitionen an das Ministerium für Regionalentwicklung oder auch internationale Konferenzen. Der Verein heißt Posledni Stopa, zu Deutsch letzte Spur. Und aktuell setzt er sich für die Legalisierung der sogenannten Reerdigung in Tschechien ein. Dabei wird der Leichnam

0: Leichnamen in einem Spezialbehälter durch Zugabe von Stroh und Luftzufuhr zu Humus verwandelt. Diese Bestattungsform werde auch Humankompostierung genannt, fährt Vokáč fort.
1: Die entstehende Erde oder sagen wir ruhig der Kompost wiegt dann 100 bis 120 Kilogramm. Es ist also eine ziemlich große Masse. Und diese fruchtbaren menschlichen Überreste können wunderbar an die Natur zurückgegeben werden. Die Verwandlung ist also real, sie ist nicht nur eine Vorstellung. Es passiert wirklich, dass wir auf einmal zu fruchtbarer Erde werden, die eine Pflanze ernähren kann. Sei es unter einem Baum oder in einem Beet.
0: Weiter berichtet der junge Totengräber von Gewohnheiten in den USA, bei denen sich die Angehörigen die entstandene Erde untereinander aufteilen würden und jeder einen symbolischen Teil des Verstorbenen in seinem Garten einbringen könnte. Als Bestattungsform habe die Reerdigung nur einen geringen Energieverbrauch und sei äußerst nachhaltig, unterstreicht der Experte. Und auch darum arbeite sein Verein Posledný Stopa an ihrer Einführung in Tschechien.
1: Hierzulande ist die Reerdigung noch nicht legal, denn es wird noch nicht laut genug gefordert, dass sie möglich wird. Verhandlungen im Ministerium drehen sich ja oft um viel dringendere Probleme. Es wird einfach noch nicht ausreichend darauf bestanden, dass diese Nachfrage in der tschechischen Bevölkerung besteht. Das muss noch kommen und das ist eines der Ziele unseres Vereins.
0: Eine weitere ökologische Variante der Beerdigung könnten zudem flachere Gräber sein. Bisher sieht das tschechische Gesetz eine Mindesttiefe von 1,5 Metern vor. Vokáč sieht dort Reformbedarf.
1: Ich denke, 1 Meter ist genug. Dies wäre ein optimaler Kompromiss, bei dem immer noch keine Geruchsbildung droht. Und so würden auch Tiere nicht auf die Stelle aufmerksam werden. Es wurde bereits belegt, dass diese Tiefe ausreicht. Gleichzeitig gäbe es dann mehr Luftzufuhr für die Zersetzung des Leichnams, denn in der oberen Erdschicht befinden sich mehr Mikroorganismen.
0: Eine solche Bestattungsvariante wäre außerdem kostengünstiger, fügt Vokáč hinzu, da nicht zu viel Erde ausgehoben werden müsste. Während für mögliche Gesetzesänderungen noch ein langer Weg vor Adam Vokáč und seinem Verein liegt, werden auf dem Wiesenfriedhof in Ďáblice die Alternativen zu den gängigen Bestattungsformen schon praktiziert. Dabei sind auch ein sparsamer Umgang mit Ressourcen und die Vermeidung von Müll wichtig und nicht zuletzt der individuelle Kontakt zu den Angehörigen. Vokáč beschreibt die Wirkung des Ortes auf die Trauernden.
1: Wir haben das Glück, dass es auf dem Friedhof Ďáblice, konkret im Friedwald und auf dem Wiesenfriedhof, eine Menge Grün gibt. Das Areal bietet viel Raum zum Spazierengehen und Nachsinnen. Die Zeremonien verlaufen dort immer sehr entspannt und ohne jeden Zeitdruck, wie man ihn aus den üblichen Trauerhallen kennt. Dadurch wirken die Beerdigungen bei uns eher befreiend. Und das Grün hat auf Menschen bekanntermaßen eine positive Wirkung. Draußen in der Natur lässt es sich besser trauern und einfacher mit dem Verlust umgehen.
0: Bei dem Begräbnis würde so weit wie möglich auf die Bedürfnisse der Hinterbliebenen eingegangen, sagt Vokáč. Und die Menschen scheinen ihn in seinen Bemühungen und seinen Ideen zu bestätigen.
1: Ich sehe eine Veränderung durch meine Arbeit. Die Hinterbliebenen teilen mir ihre Eindrücke von der Zeremonie mit und sagen, dass diese für sie eine angenehme Erfahrung gewesen sei. Der Gedanke, dass eine Beerdigung eine angenehme Erfahrung sein kann, fällt wohl vielen Menschen so gar nicht ein. Aber diese Möglichkeit gibt es.

Und mit diesem Beitrag ist unsere heutige Sendung an ihrem Ende angelangt. Mein Name ist Ferdinand Hauser und ich durfte Sie durch das Programm begleiten. Bis zum nächsten Mal.

0: 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Willkommen in der neuen Woche. Hier ist Radio Prag International und unsere neue Sendung von Montag. Heute berichten wir über den großen Waldbrand, der derzeit in der böhmischen Schweiz wütet. Er konnte zwar immer noch nicht unter Kontrolle gebracht werden, breitet sich aber immerhin auch nicht weiter aus. Außerdem erfahren Sie mehr über das Treffen von Tschechiens Premier Andrej Babiš mit dem ukrainischen Präsidenten Volodymyr Zelensky. Und wir berichten über ökologische Bestattungen in Tschechien. Mein Name ist Ferdinand Hauser und ich darf Sie heute durch unsere Sendung begleiten. Zunächst kommen die Nachrichten mit Till Janzer. Die Nachrichten.
1: Premier Andrej Babiš und NATO-Generalsekretär Mark Rutte haben über die Verteidigungsausgaben Tschechiens gesprochen. Zu der Zusammenkunft beider kam es am Rand des Treffens der Europäischen Politischen Gemeinschaft in Jerewan. Die Regierung in Prag habe das Ziel von 2% des Bruttoinlandsproduktes für die Verteidigung im Blick, versicherte Babiš seinen Worten nach dem höchsten NATO-Vertreter. Für dieses Jahr hat die tschechische Regierung im Haushalt bisher nur 1,78% des Bruttoinlandsproduktes für Verteidigungsausgaben eingeplant. Damit droht dem Land, seine Verpflichtungen gegenüber der NATO nicht zu erfüllen. Zur Bekämpfung des Waldbrands im Nationalpark Böhmische Schweiz hat Tschechien am Sonntagabend den Zivilschutzmechanismus der Europäischen Union aktiviert. Dies bestätigte eine Sprecherin der Europäischen Kommission am Montag gegenüber der Presseagentur CTK. Demnach hat die Slowakei als erstes reagiert und Hilfe angeboten. Am Mittag trafen zunächst zwei slowakische Löschhubschrauber am Einsatzort ein. Laut der Kommissionssprecherin sind auch Speziallöschwägen aus dem Nachbarland auf dem Weg. Derzeit brennen knapp 100 Hektar Fläche in der böhmischen Schweiz. Mehr zu dem Brand anschließend in unserem Tagesecho. Eine neue Arbeitsgruppe soll sich in Tschechien mit dem Schutz vor Waldbränden beschäftigen. Wie Umweltminister Igor Červený ankündigte, soll sie in kurzer Zeit entstehen und aus Experten für Forstwesen, Umweltschutz und Brandbekämpfung bestehen. Hintergrund für die Bildung der Arbeitsgruppe ist der Waldbrand im Nationalpark Böhmische Schweiz. Laut den Behörden hat sich dort sogenanntes Waldstreu entzündet. Das sind trockene Blätter, Nadeln, Zweige und Rinden. Dass so viel Streu zurückgeblieben sei, halte er nicht für ideal, sagte Červený. Mit schriftlichen Tests in Mathematik und Englisch haben am Montag die staatlichen Abiturprüfungen in Tschechien begonnen. Über 84.000 Schülerinnen und Schüler nehmen dieses Jahr an diesen teil. Das sind rund 4% mehr als vergangenes Jahr. Am Dienstag werden die Prüfungen mit dem Test in Tschechisch fortgesetzt. Am Mittwoch sind weitere Fremdsprachen an der Reihe, und zwar Deutsch, Spanisch, Französisch und Russisch. Pflichtprüfungsfach ist Tschechisch. Als zweites Fach lässt sich zwischen Mathematik und einer Fremdsprache wählen. Zum Sport. Der tschechische Eishockey-Stürmerstar David Pastrňák hält seine WM-Teilnahme für nicht sehr realistisch. Er brauche eher eine Pause, sagte der Flügelstürmer des NHL-Clubs Boston Bruins am Montag in einem Interview für mehrere Medien. Die Eishockey-Weltmeisterschaft in der Schweiz startet am 15. Mai. Die Boston Bruins waren am Freitagabend bereits in der ersten Runde des Kampfs um den Stanley Cup gescheitert. Am Samstag hatte der Manager der tschechischen Nationalmannschaft Jiří Šléger bereits Pastrňák wegen einer möglichen WM-Teilnahme kontaktiert. Seine endgültige Entscheidung soll der 29-jährige Spieler der Absprache nach am kommenden Samstag mitteilen. Und zum Schluss noch die Wetteraussichten. Am Dienstag ist es in Tschechien meist stark bewölkt oder bedeckt. Im Laufe des Tages setzen vor allem im Westen des Landes Schauer und gelegentlicher Regen ein. Vereinzelt sind auch Gewitter möglich. Die Tageshöchsttemperaturen liegen bei 23 bis 28 Grad.
0: Vielen Dank, Till, für die Nachrichten. Zum ersten Mal seit Beginn des Krieges in der Ukraine hat sich der tschechische Premier Andrej Babiš mit dem ukrainischen Präsidenten Volodymyr Zelensky getroffen. Worüber die beiden gesprochen haben, das verrät uns nun Markéta Kachlíková.
2: Andrej Babiš und Volodymyr Zelensky sind am Sonntag am Rande des Gipfeltreffens der Europäischen Politischen Gemeinschaft zusammengekommen, das in Jerewan stattfindet. Das Treffen in Armenien war die erste Zusammenkunft, seit Babiš im Dezember letzten Jahres wieder das Amt des tschechischen Premiers übernommen hatte. Babiš und Zelensky trafen zuletzt 2019 in Kiew zusammen, das heißt noch vor dem russischen Angriff auf die Ukraine 2022. In Jerewan sprachen die Politiker fast eine Stunde lang unter vier Augen. Nach dem Treffen äußerte Babiš seine Überzeugung, dass der russisch-ukrainische Krieg beendet werden könne. Sowohl Tschechien als auch die Ukraine, vertreten durch Präsident Volodymyr Zelensky, wünschten sich ein Ende des Krieges, sagte Babiš am Sonntag. Die Frage ist laut seinen Aussagen jedoch, wer Friedensgespräche vermitteln werde.
3: Logischerweise sollte Europa bei den Verhandlungen über diesen Konflikt, der nun schon über vier Jahre andauert, das Sagen haben. Wir hoffen, dass die Hormuz-Krise bald ein Ende findet und Präsident Trump zu seinem Versprechen zurückkehrt, eine entscheidende Rolle bei der Beendigung des Konflikts zu spielen.
2: Da Russland keine Beteiligung europäischer Staats- und Regierungschefs an der Konfliktlösung akzeptiere, könnten laut Babiš die Organisation der Türkstaaten oder der türkische Präsident Recep Tayyip Erdogan in den Friedensprozess einbezogen werden. Erdogan pflege gute Beziehungen zu Trump, während die zentralasiatischen Staatschefs diplomatische Beziehungen sowohl zu Moskau als auch zu Washington unterhielten, so Babiš. Wie der tschechische Regierungschef weiter ausführte, ging es beim Treffen mit Zelensky aber hauptsächlich um die Frage der Energieversorgung, genauer gesagt um den Import von Gas und Öl aus Aserbaidschan oder Kasachstan.
3: Für mich ist wichtig, dass Präsident Zelensky keine Probleme damit hat, den Transport von kasachischem Öl und aserbaidschanischem Gas durch die Druzhba-Ölpipeline und durch die Gaspipeline über die Ukraine zu ermöglichen.
2: Babiš sprach auch über die Einladung zur diesjährigen Konferenz zum Wiederaufbau der Ukraine im Juni in Gdańsk.
3: Unser Hauptwunsch ist ein Ende des Konflikts, damit unsere Unternehmen dann selbstverständlich die Möglichkeit erhalten, sich am Wiederaufbau der Ukraine zu beteiligen.
2: Zelensky bezeichnete das Treffen später als produktiv und dankte den Tschechen für ihre Unterstützung seines Landes.
0: Soweit der Bericht von Markéta Kachlíková. Babiš und Zelensky nehmen in Jerewan am Gipfeltreffen der Europäischen Politischen Gemeinschaft teil, das am heutigen Montag eröffnet wurde. Das Treffen befasst sich mit der Energie- und Wirtschaftssicherheit, der aktuellen geopolitischen Lage und der Stärkung der Stabilität in Europa. Babiš plant am Rande des Treffens auch weitere bilaterale Gespräche, unter anderem mit dem britischen Premierminister Keir Starmer, dem serbischen Ministerpräsidenten Đuro Mazut und der moldauischen Präsidentin Maja Sandu. Wir kommen nun zu unserem zweiten aktuellen Thema. Im Nationalpark Böhmische Schweiz sind seit Samstagnachmittag etliche Feuerwehreinheiten im Einsatz, um das dort ausgebrochene Feuer unter Kontrolle zu bringen. Die Brandursache ist noch unklar, mit großer Wahrscheinlichkeit geht das Feuer aber auf menschliches Handeln zurück. Mehr dazu nun von Martina Schneibergowa.
4: Der Waldbrand brach am Samstag in der Nähe von Rinardice im Nationalpark Böhmische Schweiz aus. Den Einsatzkräften zufolge hatte sich Waldstreu entzündet, also eine Schicht von Blättern, Nadeln, Zweigen und Rinde am Boden. Inzwischen konnten die Feuerwehrleute eine weitere Ausbreitung des Brandes verhindern. Am Montagvormittag war der Brand jedoch immer noch nicht vollständig unter Kontrolle. Vor Ort gilt deshalb weiterhin die höchste Alarmstufe. Erschwert werden die Löscharbeiten durch die lang anherrschende Trockenheit, den Wind sowie das schwer zugängliche Gelände. Der Generaldirektor der Feuerwehr, Wladimír Vlček, dazu.
0: Die positive Nachricht ist, dass es uns langsam gelingt, die Fläche, auf der die Feuerwehrleute im Einsatz sind, zu verkleinern. Derzeit umfasst sie weniger als 100 Hektar. Wir können jedoch noch nicht sagen, dass das Feuer unter Kontrolle wäre.
4: Die Feuerwehrleute werden am Montag auch von zwei Black Hawk-Hubschraubern aus der Slowakei unterstützt, die mit großen Löschwasserbehältern ausgestattet sind. Insgesamt sind 9 Hubschrauber im Nationalpark im Einsatz. Mit den Löscharbeiten halfen bisher 3 Armee- und 2 Polizeihelikopter sowie 2 private Hubschrauber. Einer der Piloten, Pavel Vetchý, beschrieb seine Arbeit am Sonntag in den Inlandsendungen des tschechischen Rundfunks.
5: Wir haben fast 4 Stunden Löscharbeiten hinter uns. Während dieser Zeit haben wir 56 Behälter Wasser auf den Brandort gegossen. Es handelte sich um etwa 67.000 Liter Wasser, nur aus diesem einzigen Hubschrauber.
4: Im Einsatz sind weiterhin rund 400 Feuerwehrleute aus 8 Landkreisen mit 100 Stück technischer Ausrüstung. Sie verfügen auch über spezielle Drohnen, mit denen nach Brandherden gesucht wird. Für die Verpflegung der Feuerwehrleute wird zwar gesorgt, einige Gemeinden aus der Umgebung riefen aber Spendensammlungen aus, bei denen Geld für Essen, Getränke für die Feuerwehrleute zusammengetragen wird. Manche Bewohner kochen zudem selbst und bieten den Einsatzkräften ihre Unterkunft als Übernachtungsmöglichkeit an. Die Stelle im Wald nahe Rinartice, wo der Brand am Samstag ausbrach, ist etwa 8 Kilometer Luftlinie von jedem Gebiet entfernt, in dem die Feuerwehrleute vor knapp 4 Jahren den größten Brand in der Geschichte des Nationalparks gelöscht hatten. Die jetzige Brandfläche wurde in 4 Abschnitte gegliedert. In einem davon befindet sich in Dolní Chřipská ein Seniorenheim. Dessen Bewohner müssten derzeit aber nicht evakuiert werden, teilte die Feuerwehr mit. Nationalparksprecher Tomáš Salov sagte im tschechischen Rundfunk, beschädigt seien vor allem neu angepflanzte Bäume und Forstanlagen. Touristenziele seien hingegen nicht von dem Brand betroffen. Sal betonte zudem, dass das Feuer keine natürliche Ursache haben könnte.
5: Die einzige natürliche Brandursache wäre in der böhmischen Schweiz ein Blitzschlag. Dazu ist es jedoch nachweislich nicht gekommen. Wir nehmen deshalb an, dass der Brand von Menschen verursacht wurde. Wir wissen jedoch nicht, wie es zur Entzündung des Feuers kam.
4: Die Nationalparkverwaltung appelliert wiederholt an die Besucher, im Wald nicht zu rauchen, kein Feuer zu machen und keine tragbaren Campingkocher zu benutzen. Die Polizei fordert die Besucher angesichts der aktuellen Lage auf, den Anweisungen der Einsatzkräfte zu folgen und das Einsatzgebiet nicht zu betreten. Über dem Brandgebiet gilt auch eine Flugverbotszone. Zudem sind einige Wanderwege gesperrt. Der Großbrand vom Sommer 2022 hatte mehr als 1600 Hektar Fläche des Nationalparks betroffen. Tausende Feuerwehrleute waren damals 3 Wochen lang im Einsatz.

Soweit Martina Schneiberger über den Waldbrand in der böhmischen Schweiz, über den wir Sie natürlich auch in unseren Nachrichten auf dem Laufenden halten. 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Wir widmen uns nun einem wichtigen, aber ganz anderen Thema, und zwar wird es um ökologische Bestattungen in Tschechien gehen. Denn hierzulande können Menschen entweder im Sarg beigesetzt werden oder eingeäschert werden, aber es gibt bereits Alternativen, wie etwa Friedwälder oder ökologische Grabstätten. Dazu gehört der Wiesenfriedhof im Prager Stadtteil Jablice. Er ist vor 2 Jahren eingeweiht worden. Wie er genutzt wird, dazu nun mehr von Daniela Honigmann. Sie hören eine Wiederholung vom November vergangenen Jahres.

0: Wer in Prag seine Angehörigen auf umweltschonende Weise beerdigen will, wendet sich am besten an Adam Wokatsch. Er ist zuständig für den Wald der Erinnerungen und den Wiesenfriedhof auf dem Friedhof in Djablice. Vor 3 Jahren hat Wokatsch als erster Tscheche überhaupt das Zertifikat der US-amerikanischen Organisation Green Burial Council erlangt. Diese setzt sich für grüne Bestattungsformen ein und gibt online Weiterbildungskurse zum Thema. Seitdem arbeitet der junge Totengräber daran, auch in Tschechien eine Öffentlichkeit für alternative Beisetzungen zu schaffen. Wokatsch ist noch keine 30 Jahre alt und hat schon einen Lebensweg für sich gefunden, der ihn ausfülle, wie er im Interview mit Radio Prag International sagt.
1: Vedlo mě k tomu to, že jsem právě cítil, že tady je potřeba to posunout.
2: Was mich dazu gebracht hat, war ein Gefühl, dass hier etwas vorwärts gehen muss. Und die persönliche Erfahrung, wie leid es mir getan hat, dass bei der Beerdigung meiner Großmutter alles so altherkömmlich war. Es lief so ab, wie es immer zu kommunistischen Zeiten gemacht wurde, eben sehr steif und unpersönlich. Ich sagte mir, es kann doch nicht sein, dass es da in Tschechien keine Veränderungen gibt und niemand über das Thema spricht.
0: Dabei gäbe es hierzulande ein wachsendes Interesse an neuen Bestattungsformen, betont Wokatsch. Mit uninspirierten Ritualen, die noch aus sozialistischen Zeiten stammen, würden sich die Menschen kaum noch zufrieden geben. Deshalb bringt der junge Friedhofsverwalter alternative Konzepte aus dem Ausland ins Gespräch, etwa aus den USA oder Großbritannien. Dazu gehören vor allem naturbezogene Beerdigungen. Diese seien mit dem aktuellen Bestattungsgesetz in Tschechien relativ gut vereinbar, erläutert Wokatsch.
1: Ja, myslím, že pořád ten zákon máme docela dobře napsaný.
2: Ich denke, das Gesetz ist ganz gut geschrieben. Zwar sind hierzulande noch nicht so viele Alternativen erlaubt wie im Westen, aber das braucht meiner Meinung nach nur ein bisschen Beharrungsvermögen. Schon jetzt ist bei uns mehr möglich als zum Beispiel in Deutschland. Wir können nach der Einäscherung mit der Asche freier umgehen, sie zum Beispiel im eigenen Garten beisetzen. Das geht in Deutschland.

0: Und auf den Friedhöfen müssten mehr Areale für naturbelassene Gräber oder Orte zur Kontemplation entstehen, so wie es in Djablice schon seit 2 Jahren den Wiesenfriedhof gäbe.
1: V tuhle chvíli je tam pohřbeno jenom 5 lidí.
2: Momentan sind dort 5 Menschen beerdigt und 12 Plätze sind vermietet. Es ist also immer noch eine Neuheit, von der viele gar nicht wissen. Man muss dazu sagen, dass in Prag nur 3% der Menschen eine Erdbestattung für ihre Verstorbenen wählen. Der Rest entscheidet sich für die Einäscherung. Der Wiesenfriedhof stellt also eine wichtige Alternative dar, mit der überhaupt zur Möglichkeit der Erdbestattung zurückgekehrt wird.
0: Diese Form ist Vokac zufolge nicht nur ökologischer, da Krematorien einen hohen Energieverbrauch haben. Der Leichnam werde zudem in umweltverträglichen Materialien beigesetzt und über ihm gedeihe eine ursprünglich belassene Blumenwiese, auf der die Grabstätten nur mit kleinen Namenstafeln markiert seien. Damit kehre der menschliche Körper in den Naturkreislauf zurück, fasst Vokac zusammen. Insgesamt ist auf der Erinnerungswiese in Djablice Platz für 350 Gräber. Vokac und seine Kollegen pflegen diese mit großer Sorgfalt.
2: Das Besondere an den Wiesengräbern ist, dass wir uns selbst um sie kümmern. Dies ist für Friedhöfe eher ungewöhnlich. Darum ist die Miete für einen Platz, die diese Dienstleistung beinhaltet, auch etwas teurer. Für eine Dauer von 10 Jahren kostet sie umgerechnet rund 660 Euro. Aber der Rest kann, abhängig von den jeweiligen Wünschen der Angehörigen, wieder günstiger sein, da zum Beispiel kein Steingrab angelegt wird. Zudem gibt es weniger Kosten für das Material und meist werden auch keine großen Kränze niedergelegt.
0: Bisher sieht es nicht danach aus, dass auf dem Wiesenfriedhof mehrere Gräber übereinander angelegt werden. Dies sei auf den herkömmlichen Friedhöfen in Tschechien jedoch üblich, schildert Vokac.
2: Die Ruhezeit beträgt dem Gesetz zufolge mindestens 10 Jahre. Wenn diese vorbei ist, kann an der Stelle wieder jemand beerdigt werden. Es ist aber auch möglich, dass dort noch während der Ruhezeit ein tieferes Loch ausgehoben wird, um einen oder zwei weitere Menschen an der Grabstätte beizusetzen. In Tschechien gilt also nicht ein Grab, ein Leichnam, so wie etwa in den USA. Dort ist so viel Platz, dass man ein Grab für einen Menschen anlegt und danach niemand weiteres dort bestattet wird. In Europa ist es hingegen gängig, einen Platz mehrfach zu nutzen.
0: Spezielle Orte entstehen auf den Friedhöfen Tschechiens nicht nur für alternative Beerdigungsformen, sondern auch zur Erinnerung an bestimmte Menschen. Im südmährischen Zlín zum Beispiel gibt es einen Waldfriedhof, auf dem im Oktober ein Gedenkplatz eingeweiht wurde für Eltern, die ihre Kinder verloren haben. Initiiert wurde dies von der Organisation Dítě ve srdci. Und auch Adam Vokáč hat einen Verein gegründet für seine Aufklärungsarbeit rund um das Thema grüne Bestattung. Dies umfasst etwa Totengräber-Workshops, Petitionen an das Ministerium für Regionalentwicklung oder auch internationale Konferenzen. Der Verein heißt Posledný Stopa, zu Deutsch Letzte Spur. Und aktuell setzt er sich für die Legalisierung der sogenannten Reerdigung in Tschechien ein. Dabei wird der Leichnam in einem Spezialbehälter durch Zugabe von Stroh und Luftzufuhr zu Humus verwandelt. Diese Bestattungsform werde auch Humankompostierung genannt, fährt Vokáč fort.
1: Ta zemina, nebo klidně říkejme Kompost.
2: Die entstehende Erde oder sagen wir ruhig der Kompost wiegt dann 100 bis 120 Kilogramm. Es ist also eine ziemlich große Masse. Und diese fruchtbaren menschlichen Überreste können wunderbar an die Natur zurückgegeben werden. Die Verwandlung ist also real, sie ist nicht nur eine Vorstellung. Es passiert wirklich, dass wir auf einmal zu fruchtbarer Erde werden, die eine Pflanze ernähren kann. Sei es unter einem Baum oder in einem Beet.
0: Weiter berichtet der junge Totengräber von Gewohnheiten in den USA, bei denen sich die Angehörigen die entstandene Erde untereinander aufteilen würden und jeder einen symbolischen Teil

0: des Verstorbenen in seinem Garten einbringen könnte. Als Bestattungsform habe die Reerdigung nur einen geringen Energieverbrauch und sei äußerst nachhaltig, unterstreicht der Experte. Und auch darum arbeite sein Verein Posledný stopa an ihrer Einführung in Tschechien.
1: Tady ta teramace ještě není legální. Je to vyloženě o to, že tady dostatečně nevoláme potom, aby tady ta teramace.
2: Hierzulande ist die Reerdigung noch nicht legal, denn es wird noch nicht laut genug gefordert, dass sie möglich wird. Verhandlungen im Ministerium drehen sich ja oft um viel dringendere Probleme. Es wird einfach noch nicht ausreichend darauf bestanden, dass diese Nachfrage in der tschechischen Bevölkerung besteht. Das muss noch kommen und das ist eines der Ziele unseres Vereins.
0: Eine weitere ökologische Variante der Beerdigung könnten zudem flachere Gräber sein. Bisher sieht das tschechische Gesetz eine Mindesttiefe von 1,5 Metern vor. Vokač sieht dort Reformbedarf.
2: Ich denke, 1 Meter ist genug. Dies wäre ein optimaler Kompromiss, bei dem immer noch keine Geruchsbildung droht. Und so würden auch Tiere nicht auf die Stelle aufmerksam werden. Es wurde bereits belegt, dass diese Tiefe ausreicht. Gleichzeitig gäbe es dann mehr Luftzufuhr für die Zersetzung des Leichnams, denn in der oberen Erdschicht befinden sich mehr Mikroorganismen.
0: Eine solche Bestattungsvariante wäre außerdem kostengünstiger, fügt Vokač hinzu, da nicht so viel Erde ausgehoben werden müsste. Während für mögliche Gesetzesänderungen noch ein langer Weg vor Adam Vokač und seinem Verein liegt, werden auf dem Wiesenfriedhof in Ďáblice die Alternativen zu den gängigen Bestattungsformen schon praktiziert. Dabei sind auch ein sparsamer Umgang mit Ressourcen und die Vermeidung von Müll wichtig und nicht zuletzt der individuelle Kontakt zu den Angehörigen. Vokač beschreibt die Wirkung des Ortes auf die Trauernden.
2: Wir haben das Glück, dass es auf dem Friedhof Ďáblice, konkret im Friedwald und auf dem Wiesenfriedhof, eine Menge Grün gibt. Das Areal bietet viel Raum zum Spazierengehen und Nachsinnen. Die Zeremonien verlaufen dort immer sehr entspannt und ohne jeden Zeitdruck, wie man ihn aus den üblichen Trauerhallen kennt. Dadurch wirken die Beerdigungen bei uns eher befreiend. Und das Grün hat auf Menschen bekanntermaßen eine positive Wirkung. Draußen in der Natur lässt es sich besser trauern und einfacher mit dem Verlust umgehen.
0: Bei dem Begräbnis würde so weit wie möglich auf die Bedürfnisse der Hinterbliebenen eingegangen, sagt Vokač. Und die Menschen scheinen ihn in seinen Bemühungen und seinen Ideen zu bestätigen.
2: Ich sehe eine Veränderung durch meine Arbeit. Die Hinterbliebenen teilen mir ihre Eindrücke von der Zeremonie mit und sagen, dass diese für sie eine angenehme Erfahrung gewesen sei. Der Gedanke, dass eine Beerdigung eine angenehme Erfahrung sein kann, fällt wohl vielen Menschen so gar nicht ein. Aber diese Möglichkeit gibt es.

Und mit diesem Beitrag ist unsere heutige Sendung an ihrem Ende angelangt. Mein Name ist Ferdinand Hauser und ich durfte Sie durch das Programm begleiten. Bis zum nächsten Mal.

0: 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Willkommen in der neuen Woche. Hier ist Radio Prag International und unsere neue Sendung von Montag. Heute berichten wir über den großen Waldbrand, der derzeit in der böhmischen Schweiz wütet. Er konnte zwar immer noch nicht unter Kontrolle gebracht werden, breitet sich aber immerhin auch nicht weiter aus. Außerdem erfahren Sie mehr über das Treffen von Tschechiens Premier Andrej Babiš mit dem ukrainischen Präsidenten Volodymyr Zelensky. Und wir berichten über ökologische Bestattungen in Tschechien. Mein Name ist Ferdinand Hauser und ich darf Sie heute durch unsere Sendung begleiten. Zunächst kommen die Nachrichten mit Till Janzer. Die Nachrichten.
1: Premier Andrej Babiš und NATO-Generalsekretär Mark Rutte haben über die Verteidigungsausgaben Tschechiens gesprochen. Zu der Zusammenkunft beider kam es am Rand des Treffens der Europäischen Politischen Gemeinschaft in Jerewan. Die Regierung in Prag habe das Ziel von 2% des Bruttoinlandsproduktes für die Verteidigung im Blick, versicherte Babiš seinen Worten nach dem höchsten NATO-Vertreter. Für dieses Jahr hat die tschechische Regierung im Haushalt bisher nur 1,78% des Bruttoinlandsproduktes für Verteidigungsausgaben eingeplant. Damit droht dem Land, seine Verpflichtungen gegenüber der NATO nicht zu erfüllen. Zur Bekämpfung des Waldbrands im Nationalpark Böhmische Schweiz hat Tschechien am Sonntagabend den Zivilschutzmechanismus der Europäischen Union aktiviert. Dies bestätigte eine Sprecherin der Europäischen Kommission am Montag gegenüber der Presseagentur CTK. Demnach hat die Slowakei als erstes reagiert und Hilfe angeboten. Am Mittag trafen zunächst zwei slowakische Löschhubschrauber am Einsatzort ein. Laut der Kommissionssprecherin sind auch Speziallöschwägen aus dem Nachbarland auf dem Weg. Derzeit brennen knapp 100 Hektar Fläche in der böhmischen Schweiz. Mehr zu dem Brand anschließend in unserem Tagesecho. Eine neue Arbeitsgruppe soll sich in Tschechien mit dem Schutz vor Waldbränden beschäftigen. Wie Umweltminister Igor Červený ankündigte, soll sie in kurzer Zeit entstehen und aus Experten für Forstwesen, Umweltschutz und Brandbekämpfung bestehen. Hintergrund für die Bildung der Arbeitsgruppe ist der Waldbrand im Nationalpark Böhmische Schweiz. Laut den Behörden hat sich dort sogenanntes Waldstreu entzündet. Das sind trockene Blätter, Nadeln, Zweige und Rinden. Dass so viel Streu zurückgeblieben sei, halte er nicht für ideal, sagte Červený. Mit schriftlichen Tests in Mathematik und Englisch haben am Montag die staatlichen Abiturprüfungen in Tschechien begonnen. Über 84.000 Schülerinnen und Schüler nehmen dieses Jahr an diesen teil. Das sind rund 4% mehr als vergangenes Jahr. Am Dienstag werden die Prüfungen mit dem Test in Tschechisch fortgesetzt. Am Mittwoch sind weitere Fremdsprachen an der Reihe, und zwar Deutsch, Spanisch, Französisch und Russisch. Pflichtprüfungsfach ist Tschechisch. Als zweites Fach lässt sich zwischen Mathematik und einer Fremdsprache wählen. Zum Sport. Der tschechische Eishockey-Stürmerstar David Pastrňák hält seine WM-Teilnahme für nicht sehr realistisch. Er brauche eher eine Pause, sagte der Flügelstürmer des NHL-Clubs Boston Bruins am Montag in einem Interview für mehrere Medien. Die Eishockey-Weltmeisterschaft in der Schweiz startet am 15. Mai. Die Boston Bruins waren am Freitagabend bereits in der ersten Runde des Kampfs um den Stanley Cup gescheitert. Am Samstag hatte der Manager der tschechischen Nationalmannschaft Jiří Šléger bereits Pastrňák wegen einer möglichen WM-Teilnahme kontaktiert. Seine endgültige Entscheidung soll der 29-jährige Spieler der Absprache nach am kommenden Samstag mitteilen. Und zum Schluss noch die Wetteraussichten. Am Dienstag ist es in Tschechien meist stark bewölkt oder bedeckt. Im Laufe des Tages setzen vor allem im Westen des Landes Schauer und gelegentlicher Regen ein. Vereinzelt sind auch Gewitter möglich. Die Tageshöchsttemperaturen liegen bei 23 bis 28 Grad.
0: Vielen Dank, Till, für die Nachrichten. Zum ersten Mal seit Beginn des Krieges in der Ukraine hat sich der tschechische Premier Andrej Babiš mit dem ukrainischen Präsidenten Volodymyr Zelensky getroffen. Worüber die beiden gesprochen haben, das verrät uns nun Markéta Kachlíková.
2: Andrej Babiš und Volodymyr Zelensky sind am Sonntag am Rande des Gipfeltreffens der Europäischen Politischen Gemeinschaft zusammengekommen, das in Jerewan stattfindet. Das Treffen in Armenien war die erste Zusammenkunft, seit Babiš im Dezember letzten Jahres wieder das Amt des tschechischen Premiers übernommen hatte. Babiš und Zelensky trafen zuletzt 2019 in Kiew zusammen, das heißt noch vor dem russischen Angriff auf die Ukraine 2022. In Jerewan sprachen die Politiker fast eine Stunde lang unter vier Augen. Nach dem Treffen äußerte Babiš seine Überzeugung, dass der russisch-ukrainische Krieg beendet werden könne. Sowohl Tschechien als auch die Ukraine, vertreten durch Präsident Volodymyr Zelensky, wünschten sich ein Ende des Krieges, sagte Babiš am Sonntag. Die Frage ist laut seinen Aussagen jedoch, wer Friedensgespräche vermitteln werde.
3: Logischerweise sollte Europa bei den Verhandlungen über diesen Konflikt, der nun schon über vier Jahre andauert, das Sagen haben. Wir hoffen, dass die Hormuz-Krise bald ein Ende findet und Präsident Trump zu seinem Versprechen zurückkehrt, eine entscheidende Rolle bei der Beendigung des Konflikts zu spielen.
2: Da Russland keine Beteiligung europäischer Staats- und Regierungschefs an der Konfliktlösung akzeptiere, könnten laut Babiš die Organisation der Türkstaaten oder der türkische Präsident Recep Tayyip Erdogan in den Friedensprozess einbezogen werden. Erdogan pflege gute Beziehungen zu Trump, während die zentralasiatischen Staatschefs diplomatische Beziehungen sowohl zu Moskau als auch zu Washington unterhielten, so Babiš. Wie der tschechische Regierungschef weiter ausführte, ging es beim Treffen mit Zelensky aber hauptsächlich um die Frage der Energieversorgung. Genauer gesagt, um den Import von Gas und Öl aus Aserbaidschan oder Kasachstan.
3: Für mich ist wichtig, dass Präsident Zelensky keine Probleme damit hat, den Transport von kasachischem Öl und aserbaidschanischem Gas durch die Druzhba-Ölpipeline und durch die Gaspipeline über die Ukraine zu ermöglichen.
2: Babiš sprach auch über die Einladung zur diesjährigen Konferenz zum Wiederaufbau der Ukraine im Juni in Gdańsk.
3: Unser Hauptwunsch ist ein Ende des Konflikts, damit unsere Unternehmen dann selbstverständlich die Möglichkeit erhalten, sich am Wiederaufbau der Ukraine zu beteiligen.
2: Zelensky bezeichnete das Treffen später als produktiv und dankte den Tschechen für ihre Unterstützung seines Landes.
0: Soweit der Bericht von Markéta Kachlíková. Babiš und Zelensky nehmen in Jerewan am Gipfeltreffen der Europäischen Politischen Gemeinschaft teil, das am heutigen Montag eröffnet wurde. Das Treffen befasst sich mit der Energie- und Wirtschaftssicherheit, der aktuellen geopolitischen Lage und der Stärkung der Stabilität in Europa. Babiš plant am Rande des Treffens auch weitere bilaterale Gespräche, unter anderem mit dem britischen Premierminister Keir Starmer, dem serbischen Ministerpräsidenten Đuro Mazut und der moldauischen Präsidentin Maja Sandu. Wir kommen nun zu unserem zweiten aktuellen Thema. Im Nationalpark Böhmische Schweiz sind seit Samstagnachmittag etliche Feuerwehreinheiten im Einsatz, um das dort ausgebrochene Feuer unter Kontrolle zu bringen. Die Brandursache ist noch unklar, mit großer Wahrscheinlichkeit geht das Feuer aber auf menschliches Handeln zurück. Mehr dazu nun von Martina Schneibergowa.
4: Der Waldbrand brach am Samstag in der Nähe von Rinarditze im Nationalpark Böhmische Schweiz aus. Den Einsatzkräften zufolge hatte sich Waldstreu entzündet, also eine Schicht von Blättern, Nadeln, Zweigen und Rinde am Boden. Inzwischen konnten die Feuerwehrleute eine weitere Ausbreitung des Brandes verhindern. Am Montagvormittag war der Brand jedoch immer noch nicht vollständig unter Kontrolle. Vor Ort gilt deshalb weiterhin die höchste Alarmstufe. Erschwert werden die Löscharbeiten durch die lang anherrschende Trockenheit, den Wind sowie das schwer zugängliche Gelände. Der Generaldirektor der Feuerwehr, Wladimír Vlček, dazu.
0: Die positive Nachricht ist, dass es uns langsam gelingt, die Fläche, auf der die Feuerwehrleute im Einsatz sind, zu verkleinern. Derzeit umfasst sie weniger als 100 Hektar. Wir können jedoch noch nicht sagen, dass das Feuer unter Kontrolle wäre.
4: Die Feuerwehrleute werden am Montag auch von zwei Blackhawk-Hubschraubern aus der Slowakei unterstützt, die mit großen Löschwasserbehältern ausgestattet sind. Insgesamt sind 9 Hubschrauber im Nationalpark im Einsatz. Mit den Löscharbeiten halfen bisher 3 Armee- und 2 Polizeihelikopter sowie 2 private Hubschrauber. Einer der Piloten, Pavel Vetchý, beschrieb seine Arbeit am Sonntag in den Inlandsendungen des tschechischen Rundfunks.
5: Wir haben fast 4 Stunden Löscharbeiten hinter uns. Während dieser Zeit haben wir 56 Behälter Wasser auf den Brandort gegossen. Es handelte sich um etwa 67.000 Liter Wasser, nur aus diesem einzigen Hubschrauber.
4: Im Einsatz sind weiterhin rund 400 Feuerwehrleute aus 8 Landkreisen mit 100 Stück technischer Ausrüstung. Sie verfügen auch über spezielle Drohnen, mit denen nach Brandherden gesucht wird. Für die Verpflegung der Feuerwehrleute wird zwar gesorgt, einige Gemeinden aus der Umgebung riefen aber Spendensammlungen aus, bei denen Geld für Essen, Getränke für die Feuerwehrleute zusammengetragen wird. Manche Bewohner kochen zudem selbst und bieten den Einsatzkräften ihre Unterkunft als Übernachtungsmöglichkeit an. Die Stelle im Wald nahe Rinartice, wo der Brand am Samstag ausbrach, ist etwa 8 Kilometer Luftlinie von jenem Gebiet entfernt, in dem die Feuerwehrleute vor knapp 4 Jahren den größten Brand in der Geschichte des Nationalparks gelöscht hatten. Die jetzige Brandfläche wurde in 4 Abschnitte gegliedert. In einem davon befindet sich in Dolní Chřipská ein Seniorenheim. Dessen Bewohner müssten derzeit aber nicht evakuiert werden, teilte die Feuerwehr mit. Nationalparksprecher Tomáš Salov sagte im tschechischen Rundfunk, beschädigt seien vor allem neu angepflanzte Bäume und Forstanlagen. Touristenziele seien hingegen nicht von dem Brand betroffen. Salo betonte zudem, dass das Feuer keine natürliche Ursache haben könnte.
5: Die einzige natürliche Brandursache wäre in der böhmischen Schweiz ein Blitzschlag. Dazu ist es jedoch nachweislich nicht gekommen. Wir nehmen deshalb an, dass der Brand von Menschen verursacht wurde. Wir wissen jedoch nicht, wie es zur Entzündung des Feuers kam.
4: Die Nationalparkverwaltung appelliert wiederholt an die Besucher, im Wald nicht zu rauchen, kein Feuer zu machen und keine tragbaren Campingkocher zu benutzen. Die Polizei fordert die Besucher angesichts der aktuellen Lage auf, den Anweisungen der Einsatzkräfte zu folgen und das Einsatzgebiet nicht zu betreten. Über dem Brandgebiet gilt auch eine Flugverbotszone. Zudem sind einige Wanderwege gesperrt. Der Großbrand vom Sommer 2022 hatte mehr als 1600 Hektar Fläche des Nationalparks betroffen. Tausende Feuerwehrleute waren damals 3 Wochen lang im Einsatz.

Soweit Martina Schneiberger war über den Waldbrand in der böhmischen Schweiz, über den wir Sie natürlich auch in unseren Nachrichten auf dem Laufenden halten. 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Wir widmen uns nun einem wichtigen, aber ganz anderen Thema, und zwar wird es um ökologische Bestattungen in Tschechien gehen. Denn hierzulande können Menschen entweder im Sarg beigesetzt werden oder eingeäschert werden, aber es gibt bereits Alternativen, wie etwa Friedwälder oder ökologische Grabstätten. Dazu gehört der Wiesenfriedhof im Prager Stadtteil Jablice. Er ist vor 2 Jahren eingeweiht worden. Wie er genutzt wird, dazu nun mehr von Daniela Honigmann. Sie hören eine Wiederholung vom November vergangenen Jahres.

0: Wer in Prag seine Angehörigen auf umweltschonende Weise beerdigen will, wendet sich am besten an Adam Vokáč. Er ist zuständig für den Wald der Erinnerungen und den Wiesenfriedhof auf dem Friedhof in Djablice. Vor 3 Jahren hat Vokáč als erster Tscheche überhaupt das Zertifikat der US-amerikanischen Organisation Green Burial Council erlangt. Diese setzt sich für grüne Bestattungsformen ein und gibt online Weiterbildungskurse zum Thema. Seitdem arbeitet der junge Totengräber daran, auch in Tschechien eine Öffentlichkeit für alternative Beisetzungen zu schaffen. Vokáč ist noch keine 30 Jahre alt und hat schon einen Lebensweg für sich gefunden, der ihn ausfülle, wie er im Interview mit Radio Prag International sagt.
1: Vedlo mě k tomu to, že jsem právě cítil, že tady je potřeba to posunout.
2: Was mich dazu gebracht hat, war ein Gefühl, dass hier etwas vorwärts gehen muss. Und die persönliche Erfahrung, wie leid es mir getan hat, dass bei der Beerdigung meiner Großmutter alles so altherkömmlich war. Es lief so ab, wie es immer zu kommunistischen Zeiten gemacht wurde, eben sehr steif und unpersönlich. Ich sagte mir, es kann doch nicht sein, dass es da in Tschechien keine Veränderungen gibt und niemand über das Thema spricht.
0: Dabei gäbe es hierzulande ein wachsendes Interesse an neuen Bestattungsformen, betont Vokáč. Mit uninspirierten Ritualen, die noch aus sozialistischen Zeiten stammen, würden sich die Menschen kaum noch zufrieden geben. Deshalb bringt der junge Friedhofsverwalter alternative Konzepte aus dem Ausland ins Gespräch, etwa aus den USA oder Großbritannien. Dazu gehören vor allem naturbezogene Beerdigungen. Diese seien mit dem aktuellen Bestattungsgesetz in Tschechien relativ gut vereinbar, erläutert Vokáč.
1: Ja, myslím, že pořád ten zákon máme docela dobře napsaný.
2: Ich denke, das Gesetz ist ganz gut geschrieben. Zwar sind hierzulande noch nicht so viele Alternativen erlaubt wie im Westen, aber das braucht meiner Meinung nach nur ein bisschen Beharrungsvermögen. Schon jetzt ist bei uns mehr möglich als zum Beispiel in Deutschland. Wir können nach der Einäscherung mit der Asche freier umgehen, sie zum Beispiel im eigenen Garten beisetzen. Das geht in Deutschland nicht. Unser Gesetz ist also ziemlich liberal.
0: Es gehe in Tschechien also nicht nur darum, die Gesetzeslage zu ändern, sagt Adam Vokáč. Vielmehr sollten seiner Ansicht nach Bestattungsinstitute Angebote für persönlich gestaltete Zeremonien machen. Und auf den Friedhöfen müssten mehr Areale für naturbelassene Gräber oder Orte zur Kontemplation entstehen, so wie es in Djablice schon seit 2 Jahren den Wiesenfriedhof gäbe.
1: V tuhle chvíli je tam pohřbeno jenom 5 lidí.
2: Momentan sind dort 5 Menschen beerdigt und 12 Plätze sind vermietet. Es ist also immer noch eine Neuheit, von der viele gar nicht wissen. Man muss dazu sagen, dass in Prag nur 3% der Menschen eine Erdbestattung für ihre Verstorbenen wählen.

0: den Namenstafeln markiert seien. Damit kehre der menschliche Körper in den Naturkreislauf zurück, fasst Vogatsch zusammen. Insgesamt ist auf der Erinnerungswiese in Diablitze Platz für 350 Gräber. Vogatsch und seine Kollegen pflegen diese mit großer Sorgfalt.
1: Das Besondere an den Wiesengräbern ist, dass wir uns selbst um sie kümmern. Dies ist für Friedhöfe eher ungewöhnlich. Darum ist die Miete für einen Platz, die diese Dienstleistung beinhaltet, auch etwas teurer. Für eine Dauer von 10 Jahren kostet sie umgerechnet rund 660 Euro. Aber der Rest kann, abhängig von den jeweiligen Wünschen der Angehörigen, wieder günstiger sein, da zum Beispiel kein Steingrab angelegt wird. Zudem gibt es weniger Kosten für das Material und meist werden auch keine großen Kränze niedergelegt.
0: Bisher sieht es nicht danach aus, dass auf dem Wiesenfriedhof mehrere Gräber übereinander angelegt werden. Dies sei auf den herkömmlichen Friedhöfen in Tschechien jedoch üblich, schildert Vogatsch.
1: Die Ruhezeit beträgt dem Gesetz zufolge mindestens 10 Jahre. Wenn diese vorbei ist, kann an der Stelle wieder jemand beerdigt werden. Es ist aber auch möglich, dass dort noch während der Ruhezeit ein tieferes Loch ausgehoben wird, um einen oder zwei weitere Menschen an der Grabstätte beizusetzen. In Tschechien gilt also nicht ein Grab, ein Leichnam, so wie etwa in den USA. Dort ist so viel Platz, dass man ein Grab für einen Menschen anlegt und danach niemand weiteres dort bestattet wird. In Europa ist es hingegen gängig, einen Platz mehrfach zu nutzen.
0: Spezielle Orte entstehen auf den Friedhöfen Tschechiens nicht nur für alternative Beerdigungsformen, sondern auch zur Erinnerung an bestimmte Menschen. Im südmährischen Zlín zum Beispiel gibt es einen Waldfriedhof, auf dem im Oktober ein Gedenkplatz eingeweiht wurde für Eltern, die ihre Kinder verloren haben. Initiiert wurde dies von der Organisation Dítě ve srdci. Und auch Adam Vogatsch hat einen Verein gegründet für seine Aufklärungsarbeit rund um das Thema grüne Bestattung. Dies umfasst etwa Totengräber-Workshops, Petitionen an das Ministerium für Regionalentwicklung oder auch internationale Konferenzen. Der Verein heißt Poslední stopa, zu Deutsch letzte Spur, und aktuell setzt er sich für die Legalisierung der sogenannten Reerdigung in Tschechien ein. Dabei wird der Leichnam in einem Spezialbehälter durch Zugabe von Stroh und Luftzufuhr zu Humus verwandelt. Diese Bestattungsform werde auch Humankompostierung genannt, fährt Vogatsch fort.
1: Die entstehende Erde, oder sagen wir ruhig der Kompost, wiegt dann 100 bis 120 Kilogramm. Es ist also eine ziemlich große Masse. Und diese fruchtbaren menschlichen Überreste können wunderbar an die Natur zurückgegeben werden. Die Verwandlung ist also real, sie ist nicht nur eine Vorstellung. Es passiert wirklich, dass wir auf einmal zu fruchtbarer Erde werden, die eine Pflanze ernähren kann. Sei es unter einem Baum oder in einem Beet.
0: Weiter berichtet der junge Totengräber von Gewohnheiten in den USA, bei denen sich die Angehörigen die entstandene Erde untereinander aufteilen würden und jeder einen symbolischen Teil des Verstorbenen in seinem Garten einbringen könnte. Als Bestattungsform habe die Reerdigung nur einen geringen Energieverbrauch und sei äußerst nachhaltig, unterstreicht der Experte. Und auch darum arbeite sein Verein Poslední stopa an ihrer Einführung in Tschechien.
1: Hierzulande ist die Reerdigung noch nicht legal, denn es wird noch nicht laut genug gefordert, dass sie möglich wird. Verhandlungen im Ministerium drehen sich ja oft um viel dringendere Probleme. Es wird einfach noch nicht ausreichend darauf bestanden, dass diese Nachfrage in der tschechischen Bevölkerung besteht. Das muss noch kommen und das ist eines der Ziele unseres Vereins.
0: Eine weitere ökologische Variante der Beerdigung könnten zudem flachere Gräber sein. Bisher sieht das tschechische Gesetz eine Mindesttiefe von 1,5 Metern vor. Vogatsch sieht dort Reformbedarf.
2: A já si myslím, že třeba kdyby to bylo

0: Meter?
1: Ich denke, ein Meter ist genug. Dies wäre ein optimaler Kompromiss, bei dem immer noch keine Geruchsbildung droht. Und so würden auch Tiere nicht auf die Stelle aufmerksam werden. Es wurde bereits belegt, dass diese Tiefe ausreicht. Gleichzeitig gäbe es dann mehr Luftzufuhr für die Zersetzung des Leichnams, denn in der oberen Erdschicht befinden sich mehr Mikroorganismen.
2: Eine solche Bestattungsvariante wäre außerdem kostengünstiger, fügt Vokac hinzu, da nicht zu viel Erde ausgehoben werden müsste. Während für mögliche Gesetzesänderungen noch ein langer Weg vor Adam Vokac und seinem Verein liegt, werden auf dem Wiesenfriedhof in Djablice die Alternativen zu den gängigen Bestattungsformen schon praktiziert. Dabei sind auch ein sparsamer Umgang mit Ressourcen und die Vermeidung von Müll wichtig und nicht zuletzt der individuelle Kontakt zu den Angehörigen. Vokac beschreibt die Wirkung des Ortes auf die Trauernden.
1: Wir haben das Glück, dass es auf dem Friedhof Djablice, konkret im Friedwald und auf dem Wiesenfriedhof, eine Menge Grün gibt. Das Areal bietet viel Raum zum Spazierengehen und Nachsinnen. Die Zeremonien verlaufen dort immer sehr entspannt und ohne jeden Zeitdruck, wie man ihn aus den üblichen Trauerhallen kennt. Dadurch wirken die Beerdigungen bei uns eher befreiend. Und das Grün hat auf Menschen bekanntermaßen eine positive Wirkung. Draußen in der Natur lässt es sich besser trauern und einfacher mit dem Verlust umgehen.
2: Bei dem Begräbnis würde so weit wie möglich auf die Bedürfnisse der Hinterbliebenen eingegangen, sagt Vokac. Und die Menschen scheinen ihn in seinen Bemühungen und seinen Ideen zu bestätigen.
1: Ich sehe eine Veränderung durch meine Arbeit. Die Hinterbliebenen teilen mir ihre Eindrücke von der Zeremonie mit und sagen, dass diese für sie eine angenehme Erfahrung gewesen sei. Der Gedanke, dass eine Beerdigung eine angenehme Erfahrung sein kann, fällt wohl vielen Menschen so gar nicht ein. Aber diese Möglichkeit gibt es.

0: 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Willkommen in der neuen Woche. Hier ist Radio Prag International und unsere neue Sendung von Montag. Heute berichten wir über den großen Waldbrand, der derzeit in der böhmischen Schweiz wütet. Er konnte zwar immer noch nicht unter Kontrolle gebracht werden, breitet sich aber immerhin auch nicht weiter aus. Außerdem erfahren Sie mehr über das Treffen von Tschechiens Premier Andrej Babiš mit dem ukrainischen Präsidenten Volodymyr Zelensky. Und wir berichten über ökologische Bestattungen in Tschechien. Mein Name ist Ferdinand Hauser und ich darf Sie heute durch unsere Sendung begleiten. Zunächst kommen die Nachrichten mit Till Janzer. Die Nachrichten.
1: Premier Andrej Babiš und NATO-Generalsekretär Mark Rutte haben über die Verteidigungsausgaben Tschechiens gesprochen. Zu der Zusammenkunft beider kam es am Rand des Treffens der Europäischen Politischen Gemeinschaft in Jerewan. Die Regierung in Prag habe das Ziel von 2% des Bruttoinlandsproduktes für die Verteidigung im Blick, versicherte Babiš seinen Worten nach dem höchsten NATO-Vertreter. Für dieses Jahr hat die tschechische Regierung im Haushalt bisher nur 1,78% des Bruttoinlandsproduktes für Verteidigungsausgaben eingeplant. Damit droht dem Land, seine Verpflichtungen gegenüber der NATO nicht zu erfüllen. Zur Bekämpfung des Waldbrands im Nationalpark Böhmische Schweiz hat Tschechien am Sonntagabend den Zivilschutzmechanismus der Europäischen Union aktiviert. Dies bestätigte eine Sprecherin der Europäischen Kommission am Montag gegenüber der Presseagentur CTK. Demnach hat die Slowakei als erstes reagiert und Hilfe angeboten. Am Mittag trafen zunächst zwei slowakische Löschhubschrauber am Einsatzort ein. Laut der Kommissionssprecherin sind auch Speziallöschwägen aus dem Nachbarland auf dem Weg. Derzeit brennen knapp 100 Hektar Fläche in der böhmischen Schweiz. Mehr zu dem Brand anschließend in unserem Tagesecho. Eine neue Arbeitsgruppe soll sich in Tschechien mit dem Schutz vor Waldbränden beschäftigen. Wie Umweltminister Igor Červený ankündigte, soll sie in kurzer Zeit entstehen und aus Experten für Forstwesen, Umweltschutz und Brandbekämpfung bestehen. Hintergrund für die Bildung der Arbeitsgruppe ist der Waldbrand im Nationalpark Böhmische Schweiz. Laut den Behörden hat sich dort sogenanntes Waldstreu entzündet. Das sind trockene Blätter, Nadeln, Zweige und Rinden. Dass so viel Streu zurückgeblieben sei, halte er nicht für ideal, sagte Červený. Mit schriftlichen Tests in Mathematik und Englisch haben am Montag die staatlichen Abiturprüfungen in Tschechien begonnen. Über 84.000 Schülerinnen und Schüler nehmen dieses Jahr an diesen teil. Das sind rund 4% mehr als vergangenes Jahr. Am Dienstag werden die Prüfungen mit dem Test in Tschechisch fortgesetzt. Am Mittwoch sind weitere Fremdsprachen an der Reihe, und zwar Deutsch, Spanisch, Französisch und Russisch. Pflichtprüfungsfach ist Tschechisch. Als zweites Fach lässt sich zwischen Mathematik und einer Fremdsprache wählen. Zum Sport. Der tschechische Eishockey-Stürmerstar David Pastrňák hält seine WM-Teilnahme für nicht sehr realistisch. Er brauche eher eine Pause, sagte der Flügelstürmer des NHL-Clubs Boston Bruins am Montag in einem Interview für mehrere Medien. Die Eishockey-Weltmeisterschaft in der Schweiz startet am 15. Mai. Die Boston Bruins waren am Freitagabend bereits in der ersten Runde des Kampfs um den Stanley Cup gescheitert. Am Samstag hatte der Manager der tschechischen Nationalmannschaft Jiří Šléger bereits Pastrňák wegen einer möglichen WM-Teilnahme kontaktiert. Seine endgültige Entscheidung soll der 29-jährige Spieler der Absprache nach am kommenden Samstag mitteilen. Und zum Schluss noch die Wetteraussichten. Am Dienstag ist es in Tschechien meist stark bewölkt oder bedeckt. Im Laufe des Tages setzen vor allem im Westen des Landes Schauer und gelegentlicher Regen ein. Vereinzelt sind auch Gewitter möglich. Die Tageshöchsttemperaturen liegen bei 23 bis 28 Grad.
0: Vielen Dank, Till, für die Nachrichten. Zum ersten Mal seit Beginn des Krieges in der Ukraine hat sich der tschechische Premier Andrej Babiš mit dem ukrainischen Präsidenten Volodymyr Zelensky getroffen. Worüber die beiden gesprochen haben, das verrät uns nun Markéta Kachlikova.
2: Andrej Babiš und Volodymyr Zelensky sind am Sonntag am Rande des Gipfeltreffens der Europäischen Politischen Gemeinschaft zusammengekommen, das in Jerewan stattfindet. Das Treffen in Armenien war die erste Zusammenkunft, seit Babiš im Dezember letzten Jahres wieder das Amt des tschechischen Premiers übernommen hatte. Babiš und Zelensky trafen zuletzt 2019 in Kiew zusammen, das heißt noch vor dem russischen Angriff auf die Ukraine 2022. In Jerewan sprachen die Politiker fast eine Stunde lang unter vier Augen. Nach dem Treffen äußerte Babiš seine Überzeugung, dass der russisch-ukrainische Krieg beendet werden könne. Sowohl Tschechien als auch die Ukraine, vertreten durch Präsident Volodymyr Zelensky, wünschten sich ein Ende des Krieges, sagte Babiš am Sonntag. Die Frage ist laut seinen Aussagen jedoch, wer Friedensgespräche vermitteln werde.
3: Logischerweise sollte Europa bei den Verhandlungen über diesen Konflikt, der nun schon über vier Jahre andauert, das Sagen haben. Wir hoffen, dass die Hormuz-Krise bald ein Ende findet und Präsident Trump zu seinem Versprechen zurückkehrt, eine entscheidende Rolle bei der Beendigung des Konflikts zu spielen.
2: Da Russland keine Beteiligung europäischer Staats- und Regierungschefs an der Konfliktlösung akzeptiere, könnten laut Babiš die Organisation der Türkstaaten oder der türkische Präsident Recep Tayyip Erdogan in den Friedensprozess einbezogen werden. Erdogan pflege gute Beziehungen zu Trump, während die zentralasiatischen Staatschefs diplomatische Beziehungen sowohl zu Moskau als auch zu Washington unterhielten, so Babiš. Wie der tschechische Regierungschef weiter ausführte, ging es beim Treffen mit Zelensky aber hauptsächlich um die Frage der Energieversorgung. Genauer gesagt, um den Import von Gas und Öl aus Aserbaidschan oder Kasachstan.
3: Für mich ist wichtig, dass Präsident Zelensky keine Probleme damit hat, den Transport von kasachischem Öl und aserbaidschanischem Gas durch die Druzhba-Ölpipeline und durch die Gaspipeline über die Ukraine zu ermöglichen.
2: Babiš sprach auch über die Einladung zur diesjährigen Konferenz zum Wiederaufbau der Ukraine im Juni in Gdańsk.
3: Unser Hauptwunsch ist ein Ende des Konflikts, damit unsere Unternehmen dann selbstverständlich die Möglichkeit erhalten, sich am Wiederaufbau der Ukraine zu beteiligen.
2: Zelensky bezeichnete das Treffen später als produktiv und dankte den Tschechen für ihre Unterstützung seines Landes.
0: Soweit der Bericht von Markéta Kachlíková. Babiš und Zelensky nehmen in Jerewan am Gipfeltreffen der Europäischen Politischen Gemeinschaft teil, das am heutigen Montag eröffnet wurde. Das Treffen befasst sich mit der Energie- und Wirtschaftssicherheit, der aktuellen geopolitischen Lage und der Stärkung der Stabilität in Europa. Babiš plant am Rande des Treffens auch weitere bilaterale Gespräche, unter anderem mit dem britischen Premierminister Keir Starmer, dem serbischen Ministerpräsidenten Đuro Mazut und der moldauischen Präsidentin Maia Sandu. Wir kommen nun zu unserem zweiten aktuellen Thema. Im Nationalpark Böhmische Schweiz sind seit Samstagnachmittag etliche Feuerwehreinheiten im Einsatz, um das dort ausgebrochene Feuer unter Kontrolle zu bringen. Die Brandursache ist noch unklar, mit großer Wahrscheinlichkeit geht das Feuer aber auf menschliches Handeln zurück. Mehr dazu nun von Martina Schneibergowa.
4: Der Waldbrand brach am Samstag in der Nähe von Rinardice im Nationalpark Böhmische Schweiz aus. Den Einsatzkräften zufolge hatte sich Waldstreu entzündet, also eine Schicht von Blättern, Nadeln, Zweigen und Rinde am Boden. Inzwischen konnten die Feuerwehrleute eine weitere Ausbreitung des Brandes verhindern. Am Montagvormittag war der Brand jedoch immer noch nicht vollständig unter Kontrolle. Vor Ort gilt deshalb weiterhin die höchste Alarmstufe. Erschwert werden die Löscharbeiten durch die lang anherrschende Trockenheit, den Wind sowie das schwer zugängliche Gelände. Der Generaldirektor der Feuerwehr, Wladimír Vlček, dazu.
0: Die positive Nachricht ist, dass es uns langsam gelingt, die Fläche, auf der die Feuerwehrleute im Einsatz sind, zu verkleinern. Derzeit umfasst sie weniger als 100 Hektar. Wir können jedoch noch nicht sagen, dass das Feuer unter Kontrolle wäre.
4: Die Feuerwehrleute werden am Montag auch von zwei Black Hawk-Hubschraubern aus der Slowakei unterstützt, die mit großen Löschwasserbehältern ausgestattet sind. Insgesamt sind 9 Hubschrauber im Nationalpark im Einsatz. Mit den Löscharbeiten halfen bisher 3 Armee- und 2 Polizeihelikopter sowie 2 private Hubschrauber. Einer der Piloten, Pavel Vetchý, beschrieb seine Arbeit am Sonntag in den Inlandsendungen des tschechischen Rundfunks.
5: Wir haben fast 4 Stunden Löscharbeiten hinter uns. Während dieser Zeit haben wir 56 Behälter Wasser auf den Brandort gegossen. Es handelte sich um etwa 67.000 Liter Wasser, nur aus diesem einzigen Hubschrauber.
4: Im Einsatz sind weiterhin rund 400 Feuerwehrleute aus 8 Landkreisen mit 100 Stück technischer Ausrüstung. Sie verfügen auch über spezielle Drohnen, mit denen nach Brandherden gesucht wird. Für die Verpflegung der Feuerwehrleute wird zwar gesorgt, einige Gemeinden aus der Umgebung riefen aber Spendensammlungen aus, bei denen Geld für Essen, Getränke für die Feuerwehrleute zusammengetragen wird. Manche Bewohner kochen zudem selbst und bieten den Einsatzkräften ihre Unterkunft als Übernachtungsmöglichkeit an. Die Stelle im Wald nahe Rinartice, wo der Brand am Samstag ausbrach, ist etwa 8 Kilometer Luftlinie von jedem Gebiet entfernt, in dem die Feuerwehrleute vor knapp 4 Jahren den größten Brand in der Geschichte des Nationalparks gelöscht hatten. Die jetzige Brandfläche wurde in 4 Abschnitte gegliedert. In einem davon befindet sich in Dolní Chřipská ein Seniorenheim. Dessen Bewohner müssten derzeit aber nicht evakuiert werden, teilte die Feuerwehr mit. Nationalparksprecher Tomáš Salov sagte im tschechischen Rundfunk, beschädigt seien vor allem neu angepflanzte Bäume und Forstanlagen. Touristenziele seien hingegen nicht von dem Brand betroffen. Salov betonte zudem, dass das Feuer keine natürliche Ursache haben könnte.
5: Die einzige natürliche Brandursache wäre in der böhmischen Schweiz ein Blitzschlag. Dazu ist es jedoch nachweislich nicht gekommen. Wir nehmen deshalb an, dass der Brand von Menschen verursacht wurde. Wir wissen jedoch nicht, wie es zur Entzündung des Feuers kam.
4: Die Nationalparkverwaltung appelliert wiederholt an die Besucher, im Wald nicht zu rauchen, kein Feuer zu machen und keine tragbaren Campingkocher zu benutzen. Die Polizei fordert die Besucher angesichts der aktuellen Lage auf, den Anweisungen der Einsatzkräfte zu folgen und das Einsatzgebiet nicht zu betreten. Über dem Brandgebiet gilt auch eine Flugverbotszone. Zudem sind einige Wanderwege gesperrt. Der Großbrand vom Sommer 2022 hatte mehr als 1600 Hektar Fläche des Nationalparks betroffen. Tausende Feuerwehrleute waren damals 3 Wochen lang im Einsatz.

Soweit Martina Schneiberger über den Waldbrand in der böhmischen Schweiz, über den wir Sie natürlich auch in unseren Nachrichten auf dem Laufenden halten. 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Wir widmen uns nun einem wichtigen, aber ganz anderen Thema, und zwar wird es um ökologische Bestattungen in Tschechien gehen. Denn hierzulande können Menschen entweder im Sarg beigesetzt werden oder eingeäschert werden, aber es gibt bereits Alternativen, wie etwa Friedwälder oder ökologische Grabstätten. Dazu gehört der Wiesenfriedhof im Prager Stadtteil Jablice. Er ist vor 2 Jahren eingeweiht worden. Wie er genutzt wird, dazu nun mehr von Daniela Honigmann. Sie hören eine Wiederholung vom November vergangenen Jahres.

0: Wer in Prag seine Angehörigen auf umweltschonende Weise beerdigen will, wendet sich am besten an Adam Vokáč. Er ist zuständig für den Wald der Erinnerungen und den Wiesenfriedhof auf dem Friedhof in Ďáblice. Vor 3 Jahren hat Vokáč als erster Tscheche überhaupt das Zertifikat der US-amerikanischen Organisation Green Burial Council erlangt. Diese setzt sich für grüne Bestattungsformen ein und gibt online Weiterbildungskurse zum Thema. Seitdem arbeitet der junge Totengräber daran, auch in Tschechien eine Öffentlichkeit für alternative Beisetzungen zu schaffen. Vokáč ist noch keine 30 Jahre alt und hat schon einen Lebensweg für sich gefunden, der ihn ausfülle, wie er im Interview mit Radio Prag International sagt.
1: Vedlo mě k tomu to, že jsem právě cítil, že tady je potřeba
2: Was mich dazu gebracht hat, war ein Gefühl, dass hier etwas vorwärts gehen muss. Und die persönliche Erfahrung, wie leid es mir getan hat, dass bei der Beerdigung meiner Großmutter alles so altherkömmlich war. Es lief so ab, wie es immer zu kommunistischen Zeiten gemacht wurde, eben sehr steif und unpersönlich. Ich sagte mir, es kann doch nicht sein, dass es da in Tschechien keine Veränderungen gibt und niemand über das Thema spricht.
0: Dabei gäbe es hierzulande ein wachsendes Interesse an neuen Bestattungsformen, betont Vokáč. Mit uninspirierten Ritualen, die noch aus sozialistischen Zeiten stammen, würden sich die Menschen kaum noch zufrieden geben. Deshalb bringt der junge Friedhofsverwalter alternative Konzepte aus dem Ausland ins Gespräch, etwa aus den USA oder Großbritannien. Dazu gehören vor allem naturbezogene Beerdigungen. Diese seien mit dem aktuellen Bestattungsgesetz in Tschechien relativ gut vereinbar, erläutert Vokáč.
1: Ja, myslím, že pořád ten zákon máme docela dobře napsaný.
2: Ich denke, das Gesetz ist ganz gut geschrieben. Zwar sind hierzulande noch nicht so viele Alternativen erlaubt wie im Westen, aber das braucht meiner Meinung nach nur ein bisschen Beharrungsvermögen. Schon jetzt ist bei uns mehr möglich als zum Beispiel in Deutschland. Wir können nach der Einäscherung mit der Asche freier umgehen, sie zum Beispiel im eigenen Garten beisetzen. Das geht in Deutschland nicht. Unser Gesetz ist also ziemlich liberal.
0: Es gehe in Tschechien also nicht nur darum, die Gesetzeslage zu ändern, sagt Adam Vokáč. Vielmehr sollten seiner Ansicht nach Bestattungsinstitute Angebote für persönlich gestaltete Zeremonien machen. Und auf den Friedhöfen müssten mehr Areale für naturbelassene Gräber oder Orte zur Kontemplation entstehen, so wie es in Ďáblice schon seit 2 Jahren den Wiesenfriedhof gäbe.
1: V tuhle chvíli je tam pohřbeno jenom 5 lidí.
2: Momentan sind dort 5 Menschen beerdigt und 12 Plätze sind vermietet. Es ist also immer noch eine Neuheit, von der viele gar nicht wissen. Man muss dazu sagen, dass in Prag nur 3% der Menschen eine Erdbestattung für ihre Verstorbenen wählen. Der Rest entscheidet sich für die Einäscherung. Der Wiesenfriedhof stellt also eine wichtige Alternative dar, mit der überhaupt zur Möglichkeit der Erdbestattung zurückgekehrt wird.
0: Diese Form ist Vokáč zufolge nicht nur ökologischer, da Krematorien einen hohen Energieverbrauch haben. Der Leichnam werde zudem in umweltverträglichen Materialien beigesetzt und über ihm gedeihe eine ursprünglich belassene Blumenwiese, auf der die Grabstätten nur mit kleinen Namenstafeln markiert seien. Damit kehre der menschliche Körper in den Naturkreislauf zurück, fasst Vokáč zusammen. Insgesamt ist auf der Erinnerungswiese in Ďáblice Platz für 350 Gräber. Vokáč und seine Kollegen pflegen diese mit großer Sorgfalt.
2: Das Besondere an den Wiesengräbern ist, dass wir uns selbst um sie kümmern. Dies ist für Friedhöfe eher ungewöhnlich. Darum ist die Miete für einen Platz, die diese Dienstleistung beinhaltet, auch etwas teurer. Für eine Dauer von 10 Jahren kostet sie umgerechnet rund

0: Dies sei auf den herkömmlichen Friedhöfen in Tschechien jedoch üblich, schildert Vokáč.
1: Die Ruhezeit beträgt dem Gesetz zufolge mindestens 10 Jahre. Wenn diese vorbei ist, kann an der Stelle wieder jemand beerdigt werden. Es ist aber auch möglich, dass dort noch während der Ruhezeit ein tieferes Loch ausgehoben wird, um einen oder zwei weitere Menschen an der Grabstätte beizusetzen. In Tschechien gilt also nicht ein Grab, ein Leichnam, so wie etwa in den USA. Dort ist so viel Platz, dass man ein Grab für einen Menschen anlegt und danach niemand weiteres dort bestattet wird. In Europa ist es hingegen gängig, einen Platz mehrfach zu nutzen.
0: Spezielle Orte entstehen auf den Friedhöfen Tschechiens nicht nur für alternative Beerdigungsformen, sondern auch zur Erinnerung an bestimmte Menschen. Im südmährischen Zlín zum Beispiel gibt es einen Waldfriedhof, auf dem im Oktober ein Gedenkplatz eingeweiht wurde für Eltern, die ihre Kinder verloren haben. Initiiert wurde dies von der Organisation Dítě ve srdci. Und auch Adam Vokáč hat einen Verein gegründet für seine Aufklärungsarbeit rund um das Thema grüne Bestattung. Dies umfasst etwa Totengräber-Workshops, Petitionen an das Ministerium für Regionalentwicklung oder auch internationale Konferenzen. Der Verein heißt Poslední stopa, zu Deutsch letzte Spur, und aktuell setzt er sich für die Legalisierung der sogenannten Reerdigung in Tschechien ein. Dabei wird der Leichnam in einem Spezialbehälter durch Zugabe von Stroh und Luftzufuhr zu Humus verwandelt. Diese Bestattungsform werde auch Humankompostierung genannt, fährt Vokáč fort.
1: Die entstehende Erde oder sagen wir ruhig der Kompost wiegt dann 100 bis 120 Kilogramm. Es ist also eine ziemlich große Masse. Und diese fruchtbaren menschlichen Überreste können wunderbar an die Natur zurückgegeben werden. Die Verwandlung ist also real, sie ist nicht nur eine Vorstellung. Es passiert wirklich, dass wir auf einmal zu fruchtbarer Erde werden, die eine Pflanze ernähren kann. Sei es unter einem Baum oder in einem Beet.
0: Weiter berichtet der junge Totengräber von Gewohnheiten in den USA, bei denen sich die Angehörigen die entstandene Erde untereinander aufteilen würden und jeder einen symbolischen Teil des Verstorbenen in seinem Garten einbringen könnte. Als Bestattungsform habe die Reerdigung nur einen geringen Energieverbrauch und sei äußerst nachhaltig, unterstreicht der Experte. Und auch darum arbeite sein Verein Poslední stopa an ihrer Einführung in Tschechien.
1: Hierzulande ist die Reerdigung noch nicht legal, denn es wird noch nicht laut genug gefordert, dass sie möglich wird. Verhandlungen im Ministerium drehen sich ja oft um viel dringendere Probleme. Es wird einfach noch nicht ausreichend darauf bestanden, dass diese Nachfrage in der tschechischen Bevölkerung besteht. Das muss noch kommen, und das ist eines der Ziele unseres Vereins.
0: Eine weitere ökologische Variante der Beerdigung könnten zudem flachere Gräber sein. Bisher sieht das tschechische Gesetz eine Mindesttiefe von 1,5 Metern vor. Vokáč sieht dort Reformbedarf.
1: Ich denke, 1 Meter ist genug. Dies wäre ein optimaler Kompromiss, bei dem immer noch keine Geruchsbildung droht. Und so würden auch Tiere nicht auf die Stelle aufmerksam werden. Es wurde bereits belegt, dass diese Tiefe ausreicht. Gleichzeitig gäbe es dann mehr Luftzufuhr für die Zersetzung des Leichnams, denn in der oberen Erdschicht befinden sich mehr Mikroorganismen.
0: Eine solche Bestattungsvariante wäre außerdem kostengünstiger, fügt Vokáč hinzu, da nicht zu viel Erde ausgehoben werden müsste. Während für mögliche Gesetzesänderungen noch ein langer Weg vor Adam Vokáč und seinem Verein liegt, werden auf dem Wiesenfriedhof in Ďáblice die Alternativen zu den gängigen Bestattungsformen schon praktiziert. Dabei sind auch ein sparsamer Umgang mit Ressourcen und die Vermeidung von

0: mühwichtig und nicht zuletzt der individuelle Kontakt zu den Angehörigen. Vokáč beschreibt die Wirkung des Ortes auf die Trauernden.
1: Tady fakt máme štěstí, že na tom Ďábelské hřbitově a konkrétně právě v tomhle se vzpomínek na Luční hřbitově.
2: Wir haben das Glück, dass es auf dem Friedhof Ďáblice, konkret im Friedwald und auf dem Wiesenfriedhof, eine Menge Grün gibt. Das Areal bietet viel Raum zum Spazierengehen und Nachsinnen. Die Zeremonien verlaufen dort immer sehr entspannt und ohne jeden Zeitdruck, wie man ihn aus den üblichen Trauerhallen kennt. Dadurch wirken die Beerdigungen bei uns eher befreiend. Und das Grün hat auf Menschen bekanntermaßen eine positive Wirkung. Draußen in der Natur lässt es sich besser trauern und einfacher mit dem Verlust umgehen.
0: Bei dem Begräbnis würde so weit wie möglich auf die Bedürfnisse der Hinterbliebenen eingegangen, sagt Vokáč. Und die Menschen scheinen ihn in seinen Bemühungen und seinen Ideen zu bestätigen.
1: Vidím tu změnu a vidím je hlavně.
2: Ich sehe eine Veränderung durch meine Arbeit. Die Hinterbliebenen teilen mir ihre Eindrücke von der Zeremonie mit und sagen, dass diese für sie eine angenehme Erfahrung gewesen sei. Der Gedanke, dass eine Beerdigung eine angenehme Erfahrung sein kann, fällt wohl vielen Menschen so gar nicht ein. Aber diese Möglichkeit gibt es.

Und mit diesem Beitrag ist unsere heutige Sendung an ihrem Ende angelangt. Mein Name ist Ferdinand Hauser und ich durfte Sie durch das Programm begleiten. Bis zum nächsten Mal.

0: 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Willkommen in der neuen Woche. Hier ist Radio Prag International und unsere neue Sendung von Montag. Heute berichten wir über den großen Waldbrand, der derzeit in der böhmischen Schweiz wütet. Er konnte zwar immer noch nicht unter Kontrolle gebracht werden, breitet sich aber immerhin auch nicht weiter aus. Außerdem erfahren Sie mehr über das Treffen von Tschechiens Premier Andrej Babiš mit dem ukrainischen Präsidenten Volodymyr Zelensky. Und wir berichten über ökologische Bestattungen in Tschechien. Mein Name ist Ferdinand Hauser und ich darf Sie heute durch unsere Sendung begleiten. Zunächst kommen die Nachrichten mit Till Janzer. Die Nachrichten.
1: Premier Andrej Babiš und NATO-Generalsekretär Mark Rutte haben über die Verteidigungsausgaben Tschechiens gesprochen. Zu der Zusammenkunft beider kam es am Rand des Treffens der Europäischen Politischen Gemeinschaft in Jerewan. Die Regierung in Prag habe das Ziel von 2% des Bruttoinlandsproduktes für die Verteidigung im Blick, versicherte Babiš seinen Worten nach dem höchsten NATO-Vertreter. Für dieses Jahr hat die tschechische Regierung im Haushalt bisher nur 1,78% des Bruttoinlandsproduktes für Verteidigungsausgaben eingeplant. Damit droht dem Land, seine Verpflichtungen gegenüber der NATO nicht zu erfüllen. Zur Bekämpfung des Waldbrands im Nationalpark Böhmische Schweiz hat Tschechien am Sonntagabend den Zivilschutzmechanismus der Europäischen Union aktiviert. Dies bestätigte eine Sprecherin der Europäischen Kommission am Montag gegenüber der Presseagentur CTK. Demnach hat die Slowakei als erstes reagiert und Hilfe angeboten. Am Mittag trafen zunächst zwei slowakische Löschhubschrauber am Einsatzort ein. Laut der Kommissionssprecherin sind auch Speziallöschwägen aus dem Nachbarland auf dem Weg. Derzeit brennen knapp 100 Hektar Fläche in der böhmischen Schweiz. Mehr zu dem Brand anschließend in unserem Tagesecho. Eine neue Arbeitsgruppe soll sich in Tschechien mit dem Schutz vor Waldbränden beschäftigen. Wie Umweltminister Igor Červený ankündigte, soll sie in kurzer Zeit entstehen und aus Experten für Forstwesen, Umweltschutz und Brandbekämpfung bestehen. Hintergrund für die Bildung der Arbeitsgruppe ist der Waldbrand im Nationalpark Böhmische Schweiz. Laut den Behörden hat sich dort sogenanntes Waldstreu entzündet. Das sind trockene Blätter, Nadeln, Zweige und Rinden. Dass so viel Streu zurückgeblieben sei, halte er nicht für ideal, sagte Červený. Mit schriftlichen Tests in Mathematik und Englisch haben am Montag die staatlichen Abiturprüfungen in Tschechien begonnen. Über 84.000 Schülerinnen und Schüler nehmen dieses Jahr an diesen teil. Das sind rund 4% mehr als vergangenes Jahr. Am Dienstag werden die Prüfungen mit dem Test in Tschechisch fortgesetzt. Am Mittwoch sind weitere Fremdsprachen an der Reihe, und zwar Deutsch, Spanisch, Französisch und Russisch. Pflichtprüfungsfach ist Tschechisch. Als zweites Fach lässt sich zwischen Mathematik und einer Fremdsprache wählen. Zum Sport. Der tschechische Eishockey-Stürmerstar David Pastrňák hält seine WM-Teilnahme für nicht sehr realistisch. Er brauche eher eine Pause, sagte der Flügelstürmer des NHL-Clubs Boston Bruins am Montag in einem Interview für mehrere Medien. Die Eishockey-Weltmeisterschaft in der Schweiz startet am 15. Mai. Die Boston Bruins waren am Freitagabend bereits in der ersten Runde des Kampfs um den Stanley Cup gescheitert. Am Samstag hatte der Manager der tschechischen Nationalmannschaft Jiří Šléger bereits Pastrňák wegen einer möglichen WM-Teilnahme kontaktiert. Seine endgültige Entscheidung soll der 29-jährige Spieler der Absprache nach am kommenden Samstag mitteilen. Und zum Schluss noch die Wetteraussichten. Am Dienstag ist es in Tschechien meist stark bewölkt oder bedeckt. Im Laufe des Tages setzen vor allem im Westen des Landes Schauer und gelegentlicher Regen ein. Vereinzelt sind auch Gewitter möglich. Die Tageshöchsttemperaturen liegen bei 23 bis 28 Grad.
0: Vielen Dank, Till, für die Nachrichten. Zum ersten Mal seit Beginn des Krieges in der Ukraine hat sich der tschechische Premier Andrej Babiš mit dem ukrainischen Präsidenten Volodymyr Zelensky getroffen. Worüber die beiden gesprochen haben, das verrät uns nun Markéta Kachlíková.
2: Andrej Babiš und Volodymyr Zelensky sind am Sonntag am Rande des Gipfeltreffens der Europäischen Politischen Gemeinschaft zusammengekommen, das in Jerewan stattfindet. Das Treffen in Armenien war die erste Zusammenkunft, seit Babiš im Dezember letzten Jahres wieder das Amt des tschechischen Premiers übernommen hatte. Babiš und Zelensky trafen zuletzt 2019 in Kiew zusammen, das heißt noch vor dem russischen Angriff auf die Ukraine 2022. In Jerewan sprachen die Politiker fast eine Stunde lang unter vier Augen. Nach dem Treffen äußerte Babiš seine Überzeugung, dass der russisch-ukrainische Krieg beendet werden könne. Sowohl Tschechien als auch die Ukraine, vertreten durch Präsident Volodymyr Zelensky, wünschten sich ein Ende des Krieges, sagte Babiš am Sonntag. Die Frage ist laut seinen Aussagen jedoch, wer Friedensgespräche vermitteln werde.
3: Logischerweise sollte Europa bei den Verhandlungen über diesen Konflikt, der nun schon über vier Jahre andauert, das Sagen haben. Wir hoffen, dass die Hormuz-Krise bald ein Ende findet und Präsident Trump zu seinem Versprechen zurückkehrt, eine entscheidende Rolle bei der Beendigung des Konflikts zu spielen.
2: Da Russland keine Beteiligung europäischer Staats- und Regierungschefs an der Konfliktlösung akzeptiere, könnten laut Babiš die Organisation der Türkstaaten oder der türkische Präsident Recep Tayyip Erdogan in den Friedensprozess einbezogen werden. Erdogan pflege gute Beziehungen zu Trump, während die zentralasiatischen Staatschefs diplomatische Beziehungen sowohl zu Moskau als auch zu Washington unterhielten, so Babiš. Wie der tschechische Regierungschef weiter ausführte, ging es beim Treffen mit Zelensky aber hauptsächlich um die Frage der Energieversorgung. Genauer gesagt, um den Import von Gas und Öl aus Aserbaidschan oder Kasachstan.
3: Für mich ist wichtig, dass Präsident Zelensky keine Probleme damit hat, den Transport von kasachischem Öl und aserbaidschanischem Gas durch die Druzhba-Ölpipeline und durch die Gaspipeline über die Ukraine zu ermöglichen.
2: Babiš sprach auch über die Einladung zur diesjährigen Konferenz zum Wiederaufbau der Ukraine im Juni in Gdańsk.
3: Unser Hauptwunsch ist ein Ende des Konflikts, damit unsere Unternehmen dann selbstverständlich die Möglichkeit erhalten, sich am Wiederaufbau der Ukraine zu beteiligen.
2: Zelensky bezeichnete das Treffen später als produktiv und dankte den Tschechen für ihre Unterstützung seines Landes.
0: Soweit der Bericht von Markéta Kachlíková. Babiš und Zelensky nehmen in Jerewan am Gipfeltreffen der Europäischen Politischen Gemeinschaft teil, das am heutigen Montag eröffnet wurde. Das Treffen befasst sich mit der Energie- und Wirtschaftssicherheit, der aktuellen geopolitischen Lage und der Stärkung der Stabilität in Europa. Babiš plant am Rande des Treffens auch weitere bilaterale Gespräche, unter anderem mit dem britischen Premierminister Keir Starmer, dem serbischen Ministerpräsidenten Đuro Macut und der moldauischen Präsidentin Maja Sandu. Wir kommen nun zu unserem zweiten aktuellen Thema. Im Nationalpark Böhmische Schweiz sind seit Samstagnachmittag etliche Feuerwehreinheiten im Einsatz, um das dort ausgebrochene Feuer unter Kontrolle zu bringen. Die Brandursache ist noch unklar, mit großer Wahrscheinlichkeit geht das Feuer aber auf menschliches Handeln zurück. Mehr dazu nun von Martina Schneibergowa.
4: Der Waldbrand brach am Samstag in der Nähe von Rinardice im Nationalpark Böhmische Schweiz aus. Den Einsatzkräften zufolge hatte sich Waldstreu entzündet, also eine Schicht von Blättern, Nadeln, Zweigen und Rinde am Boden. Inzwischen konnten die Feuerwehrleute eine weitere Ausbreitung des Brandes verhindern. Am Montagvormittag war der Brand jedoch immer noch nicht vollständig unter Kontrolle. Vor Ort gilt deshalb weiterhin die höchste Alarmstufe. Erschwert werden die Löscharbeiten durch die lang anherrschende Trockenheit, den Wind sowie das schwer zugängliche Gelände. Der Generaldirektor der Feuerwehr, Wladimír Vlček, dazu.
0: Die positive Nachricht ist, dass es uns langsam gelingt, die Fläche, auf der die Feuerwehrleute im Einsatz sind, zu verkleinern. Derzeit umfasst sie weniger als 100 Hektar. Wir können jedoch noch nicht sagen, dass das Feuer unter Kontrolle wäre.
4: Die Feuerwehrleute werden am Montag auch von zwei Black Hawk-Hubschraubern aus der Slowakei unterstützt, die mit großen Löschwasserbehältern ausgestattet sind. Insgesamt sind 9 Hubschrauber im Nationalpark im Einsatz. Mit den Löscharbeiten halfen bisher 3 Armee- und 2 Polizeihelikopter sowie 2 private Hubschrauber. Einer der Piloten, Pavel Vetchý, beschrieb seine Arbeit am Sonntag in den Inlandsendungen des tschechischen Rundfunks.
5: Wir haben fast 4 Stunden Löscharbeiten hinter uns. Während dieser Zeit haben wir 56 Behälter Wasser auf den Brandort gegossen. Es handelte sich um etwa 67.000 Liter Wasser, nur aus diesem einzigen Hubschrauber.
4: Im Einsatz sind weiterhin rund 400 Feuerwehrleute aus 8 Landkreisen mit 100 Stück technischer Ausrüstung. Sie verfügen auch über spezielle Drohnen, mit denen nach Brandherden gesucht wird. Für die Verpflegung der Feuerwehrleute wird zwar gesorgt, einige Gemeinden aus der Umgebung riefen aber Spendensammlungen aus, bei denen Geld für Essen, Getränke für die Feuerwehrleute zusammengetragen wird. Manche Bewohner kochen zudem selbst und bieten den Einsatzkräften ihre Unterkunft als Übernachtungsmöglichkeit an. Die Stelle im Wald nahe Rinartice, wo der Brand am Samstag ausbrach, ist etwa 8 Kilometer Luftlinie von jedem Gebiet entfernt, in dem die Feuerwehrleute vor knapp 4 Jahren den größten Brand in der Geschichte des Nationalparks gelöscht hatten. Die jetzige Brandfläche wurde in 4 Abschnitte gegliedert. In einem davon befindet sich in Dolní Chřipská ein Seniorenheim. Dessen Bewohner müssten derzeit aber nicht evakuiert werden, teilte die Feuerwehr mit. Nationalparksprecher Tomáš Salov sagt im tschechischen Rundfunk, beschädigt seien vor allem neu angepflanzte Bäume und Forstanlagen. Touristenziele seien hingegen nicht von dem Brand betroffen. Salov betonte zudem, dass das Feuer keine natürliche Ursache haben könnte.
5: Die einzige natürliche Brandursache wäre in der böhmischen Schweiz ein Blitzschlag. Dazu ist es jedoch nachweislich nicht gekommen. Wir nehmen deshalb an, dass der Brand von Menschen verursacht wurde. Wir wissen jedoch nicht, wie es zur Entzündung des Feuers kam.
4: Die Nationalparkverwaltung appelliert wiederholt an die Besucher, im Wald nicht zu rauchen, kein Feuer zu machen und keine tragbaren Campingkocher zu benutzen. Die Polizei fordert die Besucher angesichts der aktuellen Lage auf, den Anweisungen der Einsatzkräfte zu folgen und das Einsatzgebiet nicht zu betreten. Über dem Brandgebiet gilt auch eine Flugverbotszone. Zudem sind einige Wanderwege gesperrt. Der Großbrand vom Sommer 2022 hatte mehr als 1600 Hektar Fläche des Nationalparks betroffen. Tausende Feuerwehrleute waren damals 3 Wochen lang im Einsatz.

Soweit Martina Schneiberger war über den Waldbrand in der böhmischen Schweiz, über den wir Sie natürlich auch in unseren Nachrichten auf dem Laufenden halten. 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Wir widmen uns nun einem wichtigen, aber ganz anderen Thema, und zwar wird es um ökologische Bestattungen in Tschechien gehen. Denn hierzulande können Menschen entweder im Sarg beigesetzt werden oder eingeäschert werden, aber es gibt bereits Alternativen, wie etwa Friedwälder oder ökologische Grabstätten. Dazu gehört der Wiesenfriedhof im Prager Stadtteil Jablice. Er ist vor 2 Jahren eingeweiht worden. Wie er genutzt wird, dazu nun mehr von Daniela Honigmann. Sie hören eine Wiederholung vom November vergangenen Jahres.

0: Wer in Prag seine Angehörigen auf umweltschonende Weise beerdigen will, wendet sich am besten an Adam Vokáč. Er ist zuständig für den Wald der Erinnerungen und den Wiesenfriedhof auf dem Friedhof in Ďáblice. Vor 3 Jahren hat Vokáč als erster Tscheche überhaupt das Zertifikat der US-amerikanischen Organisation Green Burial Council erlangt. Diese setzt sich für grüne Bestattungsformen ein und gibt online Weiterbildungskurse zum Thema. Seitdem arbeitet der junge Totengräber daran, auch in Tschechien eine Öffentlichkeit für alternative Beisetzungen zu schaffen. Vokáč ist noch keine 30 Jahre alt und hat schon einen Lebensweg für sich gefunden, der ihn ausfülle, wie er im Interview mit Radio Prag International sagt.
1: Vedlo mě k tomu to, že jsem právě cítil, že tady je potřeba
2: Was mich dazu gebracht hat, war ein Gefühl, dass hier etwas vorwärts gehen muss. Und die persönliche Erfahrung, wie leid es mir getan hat, dass bei der Beerdigung meiner Großmutter alles so altherkömmlich war. Es lief so ab, wie es immer zu kommunistischen Zeiten gemacht wurde, eben sehr steif und unpersönlich. Ich sagte mir, es kann doch nicht sein, dass es da in Tschechien keine Veränderungen gibt und niemand über das Thema spricht.
0: Dabei gäbe es hierzulande ein wachsendes Interesse an neuen Bestattungsformen, betont Vokáč. Mit uninspirierten Ritualen, die noch aus sozialistischen Zeiten stammen, würden sich die Menschen kaum noch zufrieden geben. Deshalb bringt der junge Friedhofsverwalter alternative Konzepte aus dem Ausland ins Gespräch, etwa aus den USA oder Großbritannien. Dazu gehören vor allem naturbezogene Beerdigungen. Diese seien mit dem aktuellen Bestattungsgesetz in Tschechien relativ gut vereinbar, erläutert Vokáč.
1: Ja, myslím, že pořád ten zákon máme docela dobře napsaný.
2: Ich denke, das Gesetz ist ganz gut geschrieben. Zwar sind hierzulande noch nicht so viele Alternativen erlaubt wie im Westen, aber das braucht meiner Meinung nach nur ein bisschen Beharrungsvermögen. Schon jetzt ist bei uns mehr möglich als zum Beispiel in Deutschland. Wir können nach der Einäscherung mit der Asche freier umgehen, sie zum Beispiel im eigenen Garten beisetzen. Das geht in Deutschland nicht. Unser Gesetz ist also ziemlich liberal.
0: Es gehe in Tschechien also nicht nur darum, die Gesetzeslage zu ändern, sagt Adam Vokáč. Vielmehr sollten seiner Ansicht nach Bestattungsinstitute Angebote für persönlich gestaltete Zeremonien machen. Und auf den Friedhöfen müssten mehr Areale für naturbelassene Gräber oder Orte zur Kontemplation entstehen, so wie es in Ďáblice schon seit 2 Jahren den Wiesenfriedhof gäbe.
1: V tuhle chvíli je tam pohřbeno jenom 5 lidí.
2: Momentan sind dort 5 Menschen beerdigt und 12 Plätze sind vermietet. Es ist also immer noch eine Neuheit, von der viele gar nicht wissen. Man muss dazu sagen, dass in Prag nur 3% der Menschen eine Erdbestattung für ihre Verstorbenen wählen. Der Rest entscheidet sich für die Einäscherung. Der Wiesenfriedhof stellt also eine wichtige Alternative dar, mit der überhaupt zur Möglichkeit der Erdbestattung zurückgekehrt wird.
0: Diese Form ist Vokáč zufolge nicht nur ökologischer, da Krematorien einen hohen Energieverbrauch haben. Der Leichnam werde zudem in umweltverträglichen Materialien beigesetzt und über ihm gedeihe eine ursprünglich belassene Blumenwiese, auf der die Grabstätten nur mit kleinen Namenstafeln markiert seien. Damit kehre der menschliche Körper in den Naturkreislauf zurück, fasst Vokáč zusammen. Insgesamt ist auf der Erinnerungswiese in Ďáblice Platz für 350 Gräber. Vokáč und seine Kollegen pflegen diese mit großer Sorgfalt.
2: Das Besondere an den Wiesengräbern ist, dass wir uns selbst um sie kümmern. Dies ist für Friedhöfe eher ungewöhnlich. Darum ist die Miete für einen Platz, die diese Dienstleistung beinhaltet, auch etwas teurer. Für eine Dauer von 10 Jahren kostet sie umgerechnet rund 660 Euro. Aber der Rest kann, abhängig von den jeweiligen Wünschen der Angehörigen, wieder günstiger sein, da zum Beispiel kein Steingrab angelegt wird. Zudem gibt es weniger Kosten für das das Material und meist werden auch keine großen Kränze niedergelegt.
0: Bisher sieht es nicht danach aus, dass auf dem Wiesenfriedhof mehrere Gräber übereinander angelegt werden. Dies sei auf den herkömmlichen Friedhöfen in Tschechien jedoch üblich, schildert Vokáč.
2: Die Ruhezeit beträgt dem Gesetz zufolge mindestens 10 Jahre. Wenn diese vorbei ist, kann an der Stelle wieder jemand beerdigt werden. Es ist aber auch möglich, dass dort noch während der Ruhezeit ein tieferes Loch ausgehoben wird, um einen oder zwei weitere Menschen an der Grabstätte beizusetzen. In Tschechien gilt also

0: Beispiel gibt es einen Waldfriedhof, auf dem im Oktober ein Gedenkplatz eingeweiht wurde für Eltern, die ihre Kinder verloren haben. Initiiert wurde dies von der Organisation Dieťa v srdci. Und auch Adam Vokáč hat einen Verein gegründet für seine Aufklärungsarbeit rund um das Thema grüne Bestattung. Dies umfasst etwa Totengräber-Workshops, Petitionen an das Ministerium für Regionalentwicklung oder auch internationale Konferenzen. Der Verein heißt Posledný Stopa, zu Deutsch Letzte Spur. Und aktuell setzt er sich für die Legalisierung der sogenannten Reerdigung in Tschechien ein. Dabei wird der Leichnam in einem Spezialbehälter durch Zugabe von Stroh und Luftzufuhr zu Humus verwandelt. Diese Bestattungsform werde auch Humankompostierung genannt, fährt Vokáč fort.
1: Ta zemina, nebo klidně říkejme kompost.
2: Die entstehende Erde oder sagen wir ruhig der Kompost wiegt dann 100 bis 120 Kilogramm. Es ist also eine ziemlich große Masse. Und diese fruchtbaren menschlichen Überreste können wunderbar an die Natur zurückgegeben werden. Die Verwandlung ist also real, sie ist nicht nur eine Vorstellung. Es passiert wirklich, dass wir auf einmal zu fruchtbarer Erde werden, die eine Pflanze ernähren kann. Sei es unter einem Baum oder in einem Beet.
0: Weiter berichtet der junge Totengräber von Gewohnheiten in den USA, bei denen sich die Angehörigen die entstandene Erde untereinander aufteilen würden und jeder einen symbolischen Teil des Verstorbenen in seinem Garten einbringen könnte. Als Bestattungsform habe die Reerdigung nur einen geringen Energieverbrauch und sei äußerst nachhaltig, unterstreicht der Experte. Und auch darum arbeite sein Verein Posledný Stopa an ihrer Einführung in Tschechien.
1: Tady ta teramace ještě není legální. Je to vyloženě o to, že tady dostatečně nevoláme potom, aby tady ta
2: Hierzulande ist die Reerdigung noch nicht legal, denn es wird noch nicht laut genug gefordert, dass sie möglich wird. Verhandlungen im Ministerium drehen sich ja oft um viel dringendere Probleme. Es wird einfach noch nicht ausreichend darauf bestanden, dass diese Nachfrage in der tschechischen Bevölkerung besteht. Das muss noch kommen und das ist eines der Ziele unseres Vereins.
0: Eine weitere ökologische Variante der Beerdigung könnten zudem flachere Gräber sein. Bisher sieht das tschechische Gesetz eine Mindesttiefe von 1,5 Metern vor. Vokáč sieht dort Reformbedarf.
2: Ich denke, 1 Meter ist genug. Dies wäre ein optimaler Kompromiss, bei dem immer noch keine Geruchsbildung droht. Und so würden auch Tiere nicht auf die Stelle aufmerksam werden. Es wurde bereits belegt, dass diese Tiefe ausreicht. Gleichzeitig gäbe es dann mehr Luftzufuhr für die Zersetzung des Leichnams, denn in der oberen Erdschicht befinden sich mehr Mikroorganismen.
0: Eine solche Bestattungsvariante wäre außerdem kostengünstiger, fügt Vokáč hinzu, da nicht zu viel Erde ausgehoben werden müsste. Während für mögliche Gesetzesänderungen noch ein langer Weg vor Adam Vokáč und seinem Verein liegt, werden auf dem Wiesenfriedhof in Ďáblice die Alternativen zu den gängigen Bestattungsformen schon praktiziert. Dabei sind auch ein sparsamer Umgang mit Ressourcen und die Vermeidung von Müll wichtig und nicht zuletzt der individuelle Kontakt zu den Angehörigen. Vokáč beschreibt die Wirkung des Ortes auf die Trauernden.
1: Tady fakt máme štěstí, že na tom Ďáblickém hřbitově a konkrétně právě v tomhle se vzpomínek na Luční hřbitově.
2: Wir haben das Glück, dass es auf dem Friedhof Ďáblice, konkret im Friedwald und auf dem Wiesenfriedhof, eine Menge Grün gibt. Das Areal bietet viel Raum zum Spazierengehen und Nachsinnen. Die Zeremonien verlaufen dort immer sehr entspannt und ohne jeden Zeitdruck, wie man ihn aus den üblichen Trauerhallen kennt. Dadurch wirken die Beerdigungen bei uns eher befreiend. Und das Grün hat auf Menschen bekanntermaßen eine positive Wirkung. Draußen in der Natur lässt es sich besser trauern und einfacher mit dem Verlust umgehen.
0: Bei dem Begräbnis würde so weit wie möglich auf die Bedürfnisse der Hinterbliebenen eingegangen, sagt Vokáč. Und die Menschen scheinen ihn in seinen Bemühungen und seinen Ideen zu bestätigen.
1: Vidím tu změnu a vidím je hlavně
2: Ich sehe eine Veränderung durch meine Arbeit. Die Hinterbliebenen

teilen mir ihre Eindrücke von der Zeremonie mit und sagen, dass diese für sie eine angenehme Erfahrung gewesen sei. Der Gedanke, dass eine Beerdigung eine angenehme Erfahrung sein kann, fällt wohl vielen Menschen so gar nicht ein. Aber diese Möglichkeit gibt es.

0: 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Willkommen in der neuen Woche. Hier ist Radio Prag International und unsere neue Sendung von Montag. Heute berichten wir über den großen Waldbrand, der derzeit in der böhmischen Schweiz wütet. Er konnte zwar immer noch nicht unter Kontrolle gebracht werden, breitet sich aber immerhin auch nicht weiter aus. Außerdem erfahren Sie mehr über das Treffen von Tschechiens Premier Andrej Babiš mit dem ukrainischen Präsidenten Volodymyr Zelensky. Und wir berichten über ökologische Bestattungen in Tschechien. Mein Name ist Ferdinand Hauser und ich darf Sie heute durch unsere Sendung begleiten. Zunächst kommen die Nachrichten mit Till Janzer. Die Nachrichten.
1: Premier Andrej Babiš und NATO-Generalsekretär Mark Rutte haben über die Verteidigungsausgaben Tschechiens gesprochen. Zu der Zusammenkunft beider kam es am Rand des Treffens der Europäischen Politischen Gemeinschaft in Jerewan. Die Regierung in Prag habe das Ziel von 2% des Bruttoinlandsproduktes für die Verteidigung im Blick, versicherte Babiš seinen Worten nach dem höchsten NATO-Vertreter. Für dieses Jahr hat die tschechische Regierung im Haushalt bisher nur 1,78% des Bruttoinlandsproduktes für Verteidigungsausgaben eingeplant. Damit droht dem Land seine Verpflichtungen gegenüber der NATO nicht zu erfüllen. Zur Bekämpfung des Waldbrands im Nationalpark Böhmische Schweiz hat Tschechien am Sonntagabend den Zivilschutzmechanismus der Europäischen Union aktiviert. Dies bestätigte eine Sprecherin der Europäischen Kommission am Montag gegenüber der Presseagentur CTK. Demnach hat die Slowakei als erstes reagiert und Hilfe angeboten. Am Mittag trafen zunächst zwei slowakische Löschhubschrauber am Einsatzort ein. Laut der Kommissionssprecherin sind auch Speziallöschwägen aus dem Nachbarland auf dem Weg. Derzeit brennen knapp 100 Hektar Fläche in der böhmischen Schweiz. Mehr zu dem Brand anschließend in unserem Tagesecho. Eine neue Arbeitsgruppe soll sich in Tschechien mit dem Schutz vor Waldbränden beschäftigen. Wie Umweltminister Igor Červený ankündigte, soll sie in kurzer Zeit entstehen und aus Experten für Forstwesen, Umweltschutz und Brandbekämpfung bestehen. Hintergrund für die Bildung der Arbeitsgruppe ist der Waldbrand im Nationalpark Böhmische Schweiz. Laut den Behörden hat sich dort sogenanntes Waldstreu entzündet. Das sind trockene Blätter, Nadeln, Zweige und Rinden. Dass so viel Streu zurückgeblieben sei, halte er nicht für ideal, sagte Červený. Mit schriftlichen Tests in Mathematik und Englisch haben am Montag die staatlichen Abiturprüfungen in Tschechien begonnen. Über 84.000 Schülerinnen und Schüler nehmen dieses Jahr an diesen teil. Das sind rund 4% mehr als vergangenes Jahr. Am Dienstag werden die Prüfungen mit dem Test in Tschechisch fortgesetzt. Am Mittwoch sind weitere Fremdsprachen an der Reihe, und zwar Deutsch, Spanisch, Französisch und Russisch. Pflichtprüfungsfach ist Tschechisch. Als zweites Fach lässt sich zwischen Mathematik und einer Fremdsprache wählen. Zum Sport. Der tschechische Eishockey-Stürmerstar David Pastrňák hält seine WM-Teilnahme für nicht sehr realistisch. Er brauche eher eine Pause, sagte der Flügelstürmer des NHL-Clubs Boston Bruins am Montag in einem Interview für mehrere Medien. Die Eishockey-Weltmeisterschaft in der Schweiz startet am 15. Mai. Die Boston Bruins waren am Freitagabend bereits in der ersten Runde des Kampfs um den Stanley Cup gescheitert. Am Samstag hatte der Manager der tschechischen Nationalmannschaft Jiří Šléger bereits Pastrňák wegen einer möglichen WM-Teilnahme kontaktiert. Seine endgültige Entscheidung soll der 29-jährige Spieler der Absprache nach am kommenden Samstag mitteilen. Und zum Schluss noch die Wetteraussichten. Am Dienstag ist es in Tschechien meist stark bewölkt oder bedeckt. Im Laufe des Tages setzen vor allem im Westen des Landes Schauer und gelegentlicher Regen ein. Vereinzelt sind auch Gewitter möglich. Die Tageshöchsttemperaturen liegen bei 23 bis 28 Grad.
0: Vielen Dank, Till, für die Nachrichten. Zum ersten Mal seit Beginn des Krieges in der Ukraine hat sich der tschechische Premier Andrej Babiš mit dem ukrainischen Präsidenten Volodymyr Zelensky getroffen. Worüber die beiden gesprochen haben, das verrät uns nun Markéta Kachlíková.
2: Andrej Babiš und Volodymyr Zelensky sind am Sonntag am Rande des Gipfeltreffens der Europäischen Politischen Gemeinschaft zusammengekommen, das in Jerewan stattfindet. Das Treffen in Armenien war die erste Zusammenkunft, seit Babiš im Dezember letzten Jahres wieder das Amt des tschechischen Premiers übernommen hatte. Babiš und Zelensky trafen zuletzt 2019 in Kiew zusammen, das heißt noch vor dem russischen Angriff auf die Ukraine 2022. In Jerewan sprachen die Politiker fast eine Stunde lang unter vier Augen. Nach dem Treffen äußerte Babiš seine Überzeugung, dass der russisch-ukrainische Krieg beendet werden könne. Sowohl Tschechien als auch die Ukraine, vertreten durch Präsident Volodymyr Zelensky, wünschten sich ein Ende des Krieges, sagte Babiš am Sonntag. Die Frage ist laut seinen Aussagen jedoch, wer Friedensgespräche vermitteln werde.
3: Logischerweise sollte Europa bei den Verhandlungen über diesen Konflikt, der nun schon über vier Jahre andauert, das Sagen haben. Wir hoffen, dass die Hormuz-Krise bald ein Ende findet und Präsident Trump zu seinem Versprechen zurückkehrt, eine entscheidende Rolle bei der Beendigung des Konflikts zu spielen.
2: Da Russland keine Beteiligung europäischer Staats- und Regierungschefs an der Konfliktlösung akzeptiere, könnten laut Babiš die Organisation der Türkstaaten oder der türkische Präsident Recep Tayyip Erdogan in den Friedensprozess einbezogen werden. Erdogan pflege gute Beziehungen zu Trump, während die zentralasiatischen Staatschefs diplomatische Beziehungen sowohl zu Moskau als auch zu Washington unterhielten, so Babiš. Wie der tschechische Regierungschef weiter ausführte, ging es beim Treffen mit Zelensky aber hauptsächlich um die Frage der Energieversorgung. Genauer gesagt, um den Import von Gas und Öl aus Aserbaidschan oder Kasachstan.
3: Für mich ist wichtig, dass Präsident Zelensky keine Probleme damit hat, den Transport von kasachischem Öl und aserbaidschanischem Gas durch die Druzhba-Ölpipeline und durch die Gaspipeline über die Ukraine zu ermöglichen.
2: Babiš sprach auch über die Einladung zur diesjährigen Konferenz zum Wiederaufbau der Ukraine im Juni in Gdańsk.
3: Unser Hauptwunsch ist ein Ende des Konflikts, damit unsere Unternehmen dann selbstverständlich die Möglichkeit erhalten, sich am Wiederaufbau der Ukraine zu beteiligen.
2: Zelensky bezeichnete das Treffen später als produktiv und dankte den Tschechen für ihre Unterstützung seines Landes.
0: Soweit der Bericht von Markéta Kachlíková. Babiš und Zelensky nehmen in Jerewan am Gipfeltreffen der Europäischen Politischen Gemeinschaft teil, das am heutigen Montag eröffnet wurde. Das Treffen befasst sich mit der Energie- und Wirtschaftssicherheit, der aktuellen geopolitischen Lage und der Stärkung der Stabilität in Europa. Babiš plant am Rande des Treffens auch weitere bilaterale Gespräche, unter anderem mit dem britischen Premierminister Keir Starmer, dem serbischen Ministerpräsidenten Juro Macut und der moldauischen Präsidentin Maja Sandu. Wir kommen nun zu unserem zweiten aktuellen Thema. Im Nationalpark Böhmische Schweiz sind seit Samstagnachmittag etliche Feuerwehreinheiten im Einsatz, um das dort ausgebrochene Feuer unter Kontrolle zu bringen. Die Brandursache ist noch unklar, mit großer Wahrscheinlichkeit geht das Feuer aber auf menschliches Handeln zurück. Mehr dazu nun von Martina Schneibergowa.
4: Der Waldbrand brach am Samstag in der Nähe von Rinardice im Nationalpark Böhmische Schweiz aus. Den Einsatzkräften zufolge hatte sich Waldstreu entzündet, also eine Schicht von Blättern, Nadeln, Zweigen und Rinde am Boden. Inzwischen konnten die Feuerwehrleute eine weitere Ausbreitung des Brandes verhindern. Am Montagvormittag war der Brand jedoch immer noch nicht vollständig unter Kontrolle. Vor Ort gilt deshalb weiterhin die höchste Alarmstufe. Erschwert werden die Löscharbeiten durch die lang anherrschende Trockenheit, den Wind sowie das schwer zugängliche Gelände. Der Generaldirektor der Feuerwehr, Wladimír Vlček, dazu.
0: Die positive Nachricht ist, dass es uns langsam gelingt, die Fläche, auf der die Feuerwehrleute im Einsatz sind, zu verkleinern. Derzeit umfasst sie weniger als 100 Hektar. Wir können jedoch noch nicht sagen, dass das Feuer unter Kontrolle wäre.
4: Die Feuerwehrleute werden am Montag auch von zwei Blackhawk-Hubschraubern aus der Slowakei unterstützt, die mit großen Löschwasserbehältern ausgestattet sind. Insgesamt sind 9 Hubschrauber im Nationalpark im Einsatz. Mit den Löscharbeiten halfen bisher 3 Armee- und 2 Polizeihelikopter sowie 2 private Hubschrauber. Einer der Piloten, Pavel Vetchý, beschrieb seine Arbeit am Sonntag in den Inlandsendungen des tschechischen Rundfunks.
5: Wir haben fast 4 Stunden Löscharbeiten hinter uns. Während dieser Zeit haben wir 56 Behälter Wasser auf den Brandort gegossen. Es handelte sich um etwa 67.000 Liter Wasser, nur aus diesem einzigen Hubschrauber.
4: Im Einsatz sind weiterhin rund 400 Feuerwehrleute aus 8 Landkreisen mit 100 Stück technischer Ausrüstung. Sie verfügen auch über spezielle Drohnen, mit denen nach Brandherden gesucht wird. Für die Verpflegung der Feuerwehrleute wird zwar gesorgt, einige Gemeinden aus der Umgebung riefen aber Spendensammlungen aus, bei denen Geld für Essen, Getränke für die Feuerwehrleute zusammengetragen wird. Manche Bewohner kochen zudem selbst und bieten den Einsatzkräften ihre Unterkunft als Übernachtungsmöglichkeit an. Die Stelle im Wald nahe Rinartice, wo der Brand am Samstag ausbrach, ist etwa 8 Kilometer Luftlinie von jenem Gebiet entfernt, in dem die Feuerwehrleute vor knapp 4 Jahren den größten Brand in der Geschichte des Nationalparks gelöscht hatten. Die jetzige Brandfläche wurde in 4 Abschnitte gegliedert. In einem davon befindet sich in Dolní Chřipská ein Seniorenheim. Dessen Bewohner müssten derzeit aber nicht evakuiert werden, teilte die Feuerwehr mit. Nationalparksprecher Tomáš Salov sagte im tschechischen Rundfunk, beschädigt seien vor allem neu angepflanzte Bäume und Forstanlagen. Touristenziele seien hingegen nicht von dem Brand betroffen. Salov betonte zudem, dass das Feuer keine natürliche Ursache haben könnte.
5: Die einzige natürliche Brandursache wäre in der böhmischen Schweiz ein Blitzschlag. Dazu ist es jedoch nachweislich nicht gekommen. Wir nehmen deshalb an, dass der Brand von Menschen verursacht wurde. Wir wissen jedoch nicht, wie es zur Entzündung des Feuers kam.
4: Die Nationalparkverwaltung appelliert wiederholt an die Besucher, im Wald nicht zu rauchen, kein Feuer zu machen und keine tragbaren Campingkocher zu benutzen. Die Polizei fordert die Besucher angesichts der aktuellen Lage auf, den Anweisungen der Einsatzkräfte zu folgen und das Einsatzgebiet nicht zu betreten. Über dem Brandgebiet gilt auch eine Flugverbotszone. Zudem sind einige Wanderwege gesperrt. Der Großbrand vom Sommer 2022 hatte mehr als 1600 Hektar Fläche des Nationalparks betroffen. Tausende Feuerwehrleute waren damals 3 Wochen lang im Einsatz.

Soweit Martina Schneiberger über den Waldbrand in der böhmischen Schweiz, über den wir Sie natürlich auch in unseren Nachrichten auf dem Laufenden halten. 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Wir widmen uns nun einem wichtigen, aber ganz anderen Thema, und zwar wird es um ökologische Bestattungen in Tschechien gehen. Denn hierzulande können Menschen entweder im Sarg beigesetzt werden oder eingeäschert werden, aber es gibt bereits Alternativen, wie etwa Friedwälder oder ökologische Grabstätten. Dazu gehört der Wiesenfriedhof im Prager Stadtteil Jablice. Er ist vor 2 Jahren eingeweiht worden. Wie er genutzt wird, dazu nun mehr von Daniela Honigmann. Sie hören eine Wiederholung vom November vergangenen Jahres.

0: Wer in Prag seine Angehörigen auf umweltschonende Weise beerdigen will, wendet sich am besten an Adam Vokáč. Er ist zuständig für den Wald der Erinnerungen und den Wiesenfriedhof auf dem Friedhof in Djablice. Vor 3 Jahren hat Vokáč als erster Tscheche überhaupt das Zertifikat der US-amerikanischen Organisation Green Burial Council erlangt. Diese setzt sich für grüne Bestattungsformen ein und gibt online Weiterbildungskurse zum Thema. Seitdem arbeitet der junge Totengräber daran, auch in Tschechien eine Öffentlichkeit für alternative Beisetzungen zu schaffen. Vokáč ist noch keine 30 Jahre alt und hat schon einen Lebensweg für sich gefunden, der ihn ausfülle, wie er im Interview mit Radio Prag International sagt.
1: Vedlo mě k tomu to, že jsem právě cítil, že tady je potřeba
2: Was mich dazu gebracht hat, war ein Gefühl, dass hier etwas vorwärts gehen muss. Und die persönliche Erfahrung, wie leid es mir getan hat, dass bei der Beerdigung meiner Großmutter alles so altherkömmlich war. Es lief so ab, wie es immer zu kommunistischen Zeiten gemacht wurde, eben sehr steif und unpersönlich. Ich sagte mir, es kann doch nicht sein, dass es da in Tschechien keine Veränderungen gibt und niemand über das Thema spricht.
0: Dabei gäbe es hierzulande ein wachsendes Interesse an neuen Bestattungsformen, betont Vokáč. Mit uninspirierten Ritualen, die noch aus sozialistischen Zeiten stammen, würden sich die Menschen kaum noch zufrieden geben. Deshalb bringt der junge Friedhofsverwalter alternative Konzepte aus dem Ausland ins Gespräch, etwa aus den USA oder Großbritannien. Dazu gehören vor allem naturbezogene Beerdigungen. Diese seien mit dem aktuellen Bestattungsgesetz in Tschechien relativ gut vereinbar, erläutert Vokáč.
1: Ja, myslím, že pořád ten zákon máme docela dobře napsaný.
2: Ich denke, das Gesetz ist ganz gut geschrieben. Zwar sind hierzulande noch nicht so viele Alternativen erlaubt wie im Westen, aber das braucht meiner Meinung nach nur ein bisschen Beharrungsvermögen. Schon jetzt ist bei uns mehr möglich als zum Beispiel in Deutschland. Wir können nach der Einäscherung mit der Asche freier umgehen, sie zum Beispiel im eigenen Garten beisetzen. Das geht in Deutschland nicht. Unser Gesetz ist also ziemlich liberal.
0: Es gehe in Tschechien also nicht nur darum, die Gesetzeslage zu ändern, sagt Adam Vokáč. Vielmehr sollten seiner Ansicht nach Bestattungsinstitute Angebote für persönlich gestaltete Zeremonien machen. Und auf den Friedhöfen müssten mehr Areale für naturbelassene Gräber oder Orte zur Kontemplation entstehen, so wie es in Djablice schon seit 2 Jahren den Wiesenfriedhof gäbe.
1: V tuhle chvíli je tam pohřbeno jenom 5 lidí.
2: Momentan sind dort 5 Menschen beerdigt und 12 Plätze sind vermietet. Es ist also immer noch eine Neuheit, von der viele gar nicht wissen. Man muss dazu sagen, dass in Prag nur 3% der Menschen eine Erdbestattung für ihre Verstorbenen wählen. Der Rest entscheidet sich für die Einäscherung. Der Wiesenfriedhof stellt also eine wichtige Alternative dar, mit der überhaupt zur Möglichkeit der Erdbestattung zurückgekehrt wird.
0: Diese Form ist Vokáč zufolge nicht nur ökologischer, da Krematorien einen hohen Energieverbrauch haben. Der Leichnam werde zudem in umweltverträglichen Materialien beigesetzt und über ihm gedeihe eine ursprünglich belassene Blumenwiese, auf der die Grabstätten nur mit kleinen Namenstafeln markiert seien. Damit kehre der menschliche Körper in den Naturkreislauf zurück, fasst Vokáč zusammen. Insgesamt ist auf der Erinnerungswiese in Djablice Platz für 350 Gräber. Vokáč und seine Kollegen pflegen diese mit großer Sorgfalt.
2: Das Besondere an den Wiesengräbern ist, dass wir uns selbst um sie kümmern. Dies ist für Friedhöfe eher ungewöhnlich. Darum ist die Miete für einen Platz, die diese Dienstleistung beinhaltet, auch etwas teurer. Für eine Dauer von 10 Jahren kostet sie umgerechnet rund 660 Euro. Aber der Rest kann, abhängig von den jeweiligen Wünschen der Angehörigen, wieder günstiger sein, da zum Beispiel kein Steingrab angelegt wird. Zudem gibt es weniger Kosten für das das Material und meist werden auch keine großen Kränze niedergelegt.
0: Bisher sieht es nicht danach aus, dass auf dem Wiesenfriedhof mehrere Gräber übereinander angelegt werden. Dies sei auf den herkömmlichen Friedhöfen in Tschechien jedoch üblich, schildert Vokáč.
2: Die Ruhezeit beträgt dem Gesetz zufolge mindestens 10 Jahre. Wenn diese vorbei ist, kann an der Stelle wieder jemand beerdigt werden. Es ist aber auch möglich, dass dort noch während der Ruhezeit ein tieferes Loch ausgehoben wird, um einen oder zwei weitere Menschen an der Grabstätte beizusetzen. In Tschechien gilt also nicht ein Grab, ein Leichnam, so wie etwa in den USA. Dort ist so viel Platz, dass man ein Grab für einen Menschen anlegt und danach niemand weiteres dort bestattet wird. In Europa ist es hingegen gängig, einen Platz mehrfach zu nutzen.
0: Spezielle Orte entstehen auf den Friedhöfen Tschechiens nicht nur für alternative Beerdigungsformen, sondern auch zur Erinnerung an bestimmte Menschen. Im südmährischen Zlín zum Beispiel gibt es einen Waldfriedhof, auf dem im Oktober ein Gedenkplatz eingeweiht wurde für Eltern, die ihre Kinder verloren haben. Initiiert wurde dies von der Organisation Dítě v srdci. Und auch Adam Vokáč hat einen Verein gegründet für seine Aufklärungsarbeit rund um das Thema grüne Bestattung. Dies umfasst etwa Totengräber-Workshops, Petitionen an das Ministerium für Regionalentwicklung oder auch internationale Konferenzen.

0: wiegt dann 100 bis 120 Kilogramm. Es ist also eine ziemlich große Masse. Und diese fruchtbaren menschlichen Überreste können wunderbar an die Natur zurückgegeben werden. Die Verwandlung ist also real, sie ist nicht nur eine Vorstellung. Es passiert wirklich, dass wir auf einmal zu fruchtbarer Erde werden, die eine Pflanze ernähren kann, sei es unter einem Baum oder in einem Beet.
1: Weiter berichtet der junge Totengräber von Gewohnheiten in den USA, bei denen sich die Angehörigen die entstandene Erde untereinander aufteilen würden und jeder einen symbolischen Teil des Verstorbenen in seinem Garten einbringen könnte. Als Bestattungsform habe die Reerdigung nur einen geringen Energieverbrauch und sei äußerst nachhaltig, unterstreicht der Experte. Und auch darum arbeite sein Verein Posledný Stopa an ihrer Einführung in Tschechien.
2: Tady ta teramace ještě není legální. Je to vyloženě o to, že tady dostatečně nevoláme potom, aby tady ta
0: Hierzulande ist die Reerdigung noch nicht legal, denn es wird noch nicht laut genug gefordert, dass sie möglich wird. Verhandlungen im Ministerium drehen sich ja oft um viel dringendere Probleme. Es wird einfach noch nicht ausreichend darauf bestanden, dass diese Nachfrage in der tschechischen Bevölkerung besteht. Das muss noch kommen und das ist eines der Ziele unseres Vereins.
1: Eine weitere ökologische Variante der Beerdigung könnten zudem flachere Gräber sein. Bisher sieht das tschechische Gesetz eine Mindesttiefe von 1,5 Metern vor. Vokač sieht dort Reformbedarf.
0: Ich denke, 1 Meter ist genug. Dies wäre ein optimaler Kompromiss, bei dem immer noch keine Geruchsbildung droht. Und so würden auch Tiere nicht auf die Stelle aufmerksam werden. Es wurde bereits belegt, dass diese Tiefe ausreicht. Gleichzeitig gäbe es dann mehr Luftzufuhr für die Zersetzung des Leichnams, denn in der oberen Erdschicht befinden sich mehr Mikroorganismen.
1: Eine solche Bestattungsvariante wäre außerdem kostengünstiger, fügt Vokač hinzu, da nicht zu viel Erde ausgehoben werden müsste. Während für mögliche Gesetzesänderungen noch ein langer Weg vor Adam Vokač und seinem Verein liegt, werden auf dem Wiesenfriedhof in Djablice die Alternativen zu den gängigen Bestattungsformen schon praktiziert. Dabei sind auch ein sparsamer Umgang mit Ressourcen und die Vermeidung von Müll wichtig und nicht zuletzt der individuelle Kontakt zu den Angehörigen. Vokač beschreibt die Wirkung des Ortes auf die Trauernden.
0: Wir haben das Glück, dass es auf dem Friedhof Djablice, konkret im Friedwald und auf dem Wiesenfriedhof, eine Menge Grün gibt. Das Areal bietet viel Raum zum Spazierengehen und Nachsinnen. Die Zeremonien verlaufen dort immer sehr entspannt und ohne jeden Zeitdruck, wie man ihn aus den üblichen Trauerhallen kennt. Dadurch wirken die Beerdigungen bei uns eher befreiend. Und das Grün hat auf Menschen bekanntermaßen eine positive Wirkung. Draußen in der Natur lässt es sich besser trauern und einfacher mit dem Verlust umgehen.
1: Bei dem Begräbnis würde so weit wie möglich auf die Bedürfnisse der Hinterbliebenen eingegangen, sagt Vokač. Und die Menschen scheinen ihn in seinen Bemühungen und seinen Ideen zu bestätigen.
0: Ich sehe eine Veränderung durch meine Arbeit. Die Hinterbliebenen teilen mir ihre Eindrücke von der Zeremonie mit und sagen, dass diese für sie eine angenehme Erfahrung gewesen sei. Der Gedanke, dass eine Beerdigung eine angenehme Erfahrung sein kann, fällt wohl vielen Menschen so gar nicht ein. Aber diese Möglichkeit gibt es.

Und mit diesem Beitrag ist unsere heutige Sendung an ihrem Ende angelangt. Mein Name ist Ferdinand Hauser und ich durfte Sie durch das Programm begleiten. Bis zum nächsten Mal.

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1: Sie soll nun wiederkommen, die sogenannte Registrierkassenpflicht. Die Regierung von Premier Babiš hat sich am Montag dafür entschieden, dass die Umsätze von Firmen erneut elektronisch erfasst und so auch überwacht werden sollen. Und damit Ahoi und willkommen aus Prag. Mein Name ist Till Janzer. Was die Registrierkassenpflicht bedeutet, das sagen wir in unserem ersten Beitrag heute. Aber wir stellen Ihnen auch ein Verfahren vor, um seltene Vögel im Safaripark Dvůr Králové nachzuzüchten. Dazu werden smarte Eier eingesetzt. Außerdem ist der erste Dienstag im Monat und das bedeutet, dass Sie bei uns wieder unser Hörerforum erwartet. Zunächst aber nun die neuesten Meldungen, heute von Ferdinand Hauser.
2: Die Nachrichten. In der böhmischen Schweiz wurden am Dienstag die Löscharbeiten des großen Waldbrandes fortgesetzt, der dort am Samstag ausgebrochen ist. Nachdem das Feuer am Montag lokalisiert werden konnte, wurde ein Teil der Einsatzkräfte mittlerweile abgezogen. Aktuell seien 350 Feuerwehrleute vor Ort, teilte Wladimir Wilczek, Generaldirektor der Feuerwehr, mit. Zudem halfen 6 Helikopter mit dem Löschen aus der Luft. Sie kamen Wilczek zufolge am Dienstag vermutlich zum letzten Mal zum Einsatz. Aller Voraussicht nach werde man mit den Löscharbeiten in dem Waldstück bis Ende der Woche fertig sein, hieß es weiter. Das Feuer war am Samstagnachmittag zwischen den Gemeinden Rinartice und Dolní Třebská ausgebrochen. Es betraf zunächst eine Fläche von 100 Hektar. Wilczek zufolge wolle man die betroffene Fläche von nun aktuell 20 Hektar demnächst auf 5 oder zumindest 10 Hektar begrenzen. Das tschechische Außenministerium hat noch keine definitive Entscheidung über die Schließung von tschechischen Zentren beschlossen. Dies teilte ein Sprecher des Ministeriums am Dienstag auf Anfrage der Presseagentur ČTK mit. Zuvor hatten die tschechischen Sprach- und Kulturinstitute in Mailand, Stockholm, Tiflis und Sofia bekannt gegeben, schließen zu müssen. Grund sollen Einsparungen seitens des Außenministeriums sein. Die jüngsten Kontrollen der Brandschutzvorkehrungen in Clubs, Bars und Diskotheken in Tschechien hätten alarmierende Ergebnisse zum Vorschein gebracht. Darüber informierte der Generaldirektor der tschechischen Feuerwehr, Wladimír Wilczek, am Montag im öffentlich-rechtlichen tschechischen Fernsehen. Von 770 geplanten Kontrollen seien 133 bereits abgeschlossen worden, mit 410 habe man begonnen, hieß es. In zahlreichen der Etablissements habe es keine Fluchtwege gegeben oder sie seien verstellt gewesen, so Wilczek. Zudem hätten sich mehrere der Lokale in Gebäuden befunden, für die es keine gültige Baugenehmigung gebe oder die entgegen ihrer Bestimmung genutzt würden. Mit den Kontrollen der Brandschutzvorkehrungen hat die tschechische Feuerwehr als Reaktion auf die Feuerkatastrophe im schweizerischen Skiort Grand Montana begonnen. Dort war es in der Silvesternacht zu einem Brand in einer Diskothek gekommen. 40 Menschen starben dabei, 119 wurden verletzt. Die Aktien des tschechischen Rüstungskonzerns Czechoslovak Group sind an der Börse von Amsterdam am Montag vorübergehend eingebrochen. Der Kurs ließ zunächst um 26% nach, später wurde rund die Hälfte des Verlusts wieder wettgemacht. Auslöser für den Einbruch der Aktien war eine Analyse des Investmentberaters Hunter Brook, über welche die Agentur Bloomberg berichtete. In der Untersuchung stellte Hunter Brook das Geschäftsmodell der Czechoslovak Group in Frage. Das Unternehmen würde weniger Munition produzieren, als es angebe, und sich in Wirklichkeit auf den Weiterverkauf von Rüstungsgütern konzentrieren, hieß es. Die Czechoslovak Group wies die Inhalte des Berichts zurück. Roman Červenka von Dynamo Pardubice ist tschechischer Eishockeyspieler der Saison. Der 40-jährige Stürmer erhielt den Titel erneut nach 10 Jahren. Neben der Auszeichnung für den besten Spieler heimste er beim feierlichen Galaabend am Montag auch den Preis für den besten Spieler der Playoffs und für den produktivsten Spieler der Hauptrunde ein. Zudem erhielt er die Trophäe für den am häufigsten zum Man of the Match gewählten Eishockeyspieler der Saison. Červenka wechselte vorletztes Jahr aus der Schweiz nach Pardubice. Mit der tschechischen Nationalmannschaft holte er bisher 2 Weltmeistertitel. Am Montagabend kündigte er an, die Mannschaft auch bei der diesjährigen WM verstärken zu wollen. Diese wird am 15. Mai eröffnet und findet in Zürich und Freiburg in der Schweiz statt. Zum Schluss das Wetter für Mittwoch, den 6. Mai. Es ist zunächst überwiegend heiter in Tschechien. Im Tagesverlauf gibt es dann vereinzelt Wolken und Schauer. Am Abend nehmen die Niederschläge zu. Möglich sind dann auch Gewitter. Die Tageshöchsttemperaturen liegen bei 22 bis 26 Grad.
1: Vielen Dank für den Nachrichtenüberblick, Ferdinand. Zu Beginn kommenden Jahres dürfte in Tschechien die elektronische Registrierkassenpflicht wieder eingeführt werden. Ein entsprechender Vorschlag von Finanzministerin Alena Schillerová wurde am Montag vom tschechischen Regierungskabinett gebilligt. Markéta Kachlíková berichtet.
3: Die Registrierkassenpflicht wird auf Tschechisch elektronische Erfassung des Umsatzes, also elektronická evidence tržeb, genannt. Sie ist hierzulande unter der Abkürzung EET bekannt. Die tschechische Regierung plant nun ein neues EET 2.0 System. Dieses soll Zahlungen mit Bargeld, Karte oder per QR-Code direkt im Geschäft oder Restaurant erfassen. Rechnungen oder Online-Transaktionen zwischen Konten ohne physischen Kontakt werden hingegen nicht erfasst. Bereits vor 20 Jahren wollte die damalige linksliberale Regierung die entsprechende Pflicht einführen, um zu einer größeren Steuergerechtigkeit beizutragen. Die Begründung des damaligen sozialdemokratischen Finanzministers Bohuslav Sobotka unterschied sich nicht von den heutigen Argumenten.
4: Wir meinen, dass Registrierkassen helfen können, Steuerhinterziehungen zu verringern. Vor allem aber tragen sie zu größerer Gerechtigkeit zwischen den Unternehmen bei. Denn Unternehmer, die ehrlich abrechnen, die Dokumente vorlegen und die Steuernachweise und die Buchhaltung in Ordnung haben, sollten nicht benachteiligt sein gegenüber denen, die in unehrlicher Weise wirtschaften.
3: Erst 10 Jahre später wurde die Registrierkassenpflicht aber schließlich durchgesetzt. Den Posten des Finanzministers hatte damals, 2016, der heutige Premier Andrej Babiš inne. Im Frühling 2020 wurde das elektronische Erfassungssystem wegen der Corona-Pandemie ausgesetzt. Die Nachfolgeregierung hob die Pflicht dann 2023 komplett auf. Ab Januar 2027 soll es das System, das die Rechnungen direkt an ein Register des Finanzministeriums schickt, nun wieder geben. Die neue Version schränkt den Umfang der zu übermittelnden Daten deutlich ein. Erfasst werden nur noch grundlegende Informationen über Verkäufe. Und es gibt auch weitere Änderungen. Finanzministerin Alena Schillerová.
1: Wir wollen, dass die Pflicht wegfällt, einen Papierbeleg auszustellen und dass es nicht mehr nötig ist, ununterbrochen online verbunden zu sein. Niemand muss eine einzige Krone in das EET-System investieren. Wer ein Kassensystem hat, kann dieses weiterhin nutzen. Und wer ein Smartphone hat, kann eine autorisierte App herunterladen.
3: Die Pflicht soll für Geschäfte, Restaurants, Dienstleistungsbetriebe und neu auch für Handwerker gelten. Gewerbetreibende sind hingegen ausgenommen, zumindest jene, die eine Pauschalsteuer zahlen und einen Jahresgewinn von höchstens 1 Million Kronen, das sind 41.000 Euro, erzielen. Schillerová verwies allerdings darauf, dass sich der Pauschalsteuersatz für die von der Umsatzmeldepflicht befreiten Selbstständigen erhöhen wird.
1: Die jetzigen 100 Kronen werden um 1.400 Kronen aufgestockt, sodass man 1.500 Kronen monatlich an Einkommensteuer bezahlt.
3: Das sind umgerechnet rund 60 Euro. Das EET-System soll der Finanzministerin zufolge jährlich umgerechnet 590 Millionen Euro in den Staatshaushalt spülen. Dem widerspricht der Fraktionsvorsitzende der oppositionellen Partei Top 09, Jan Jakob.
1: Diese 14,4 Milliarden Kronen sind eine Illusion. Es zeigte sich bereits früher, dass der Ertrag die Betriebskosten kaum gedeckt hat. Deswegen wurde die Pflicht in der Corona-Zeit auch aufgehoben.
3: Die Opposition ist gegen die Wiedereinführung der elektronischen Zahlungserfassung. Die Partei Top 09 hält die Pflicht für verfassungswidrig. Gleichzeitig befürchtet sie, dass unredliche Unternehmer einen Weg finden werden, das System zu umgehen. Schillerová erklärte am Montag, sie erwarte eine inhaltliche Debatte über den Vorschlag in der Abgeordnetenkammer. Sie erinnerte zudem daran, dass der Schritt von Wirtschaftsverbänden unterstützt werde. Tomáš Prouza ist der Vorsitzende des Verbands für Handel und Tourismus. Er sagt:
5: Es ist richtig, dass die neue Regierung zur Registrierkassenpflicht zurückkehrt und das System modernisiert. Ich finde es gut, dass damit kein administrativer Aufwand für die Kleinsten entsteht. Diese müssen nur die Einkommenssteuer etwas aufstocken und auf diese Weise dem Staat etwas mehr abführen.
3: Auch die Handelskammer sei für die Wiedereinführung, sagt der Vorsitzende ihrer Abteilung für Gastronomie, Luboš Kastner.
5: Wenn jemand als Unternehmer tätig ist, ist es für ihn kein Problem, über seinen Umsatz zu berichten. Die Registrierkasse ist nur eine Funktion des Kassensystems.
3: Der Entwurf beinhaltet neben der Registrierkassenpflicht auch manche Steueränderungen. So sollen einige Steuerrabatte, etwa für Studierende, wieder eingeführt werden, die die Vorgängerregierung abgeschafft hatte. Zudem soll auch die Mehrwertsteuer für alkoholfreie Getränke in der Gastronomie gesenkt werden.
1: Und nun geht es ab in den Zoo, konkret in den Safaripark Dvůr Králové nad Labem. Es schaut aus wie ein normales Vogelei. Doch es ist künstlich und enthält mehrere Messgeräte. Damit sollen zum Beispiel bedrohte Arten besser geschützt werden können. So zumindest plant es der Safari-Park im ostböhmischen Dvůr Králové nad Labem. Der Zoologe Michal Podraský ist bei den Säbelschnäblern im Pavillon Vogelwelt. Er nimmt eines der künstlichen Eier in die Hand.
2: Ich öffne jetzt den Deckel des Eis. Innen befindet sich der Datenlogger, der die Temperatur sowie die Lage misst. Letzteres ist dafür wichtig, dass wir wissen, wie der Vogel das Ei wendet.
1: Mit dem regelmäßigen Bewegen der Eier verhindern nicht nur die Säbelschnäbler, sondern auch weitere Vögel, dass der Embryo vor dem Schlüpfen an der Schale anhaftet. Diese Bewegungen werden auch per Minikamera aufgezeichnet. Michal Podraský.
2: Der Grundgedanke dabei war herauszufinden, wie die Vögel die Eier drehen. Denn manche Arten machen dies mit dem Schnabel, andere mit ihren Füßen. Aber es kann auch passieren, dass sie versehentlich gegen das Ei treten oder der Baum schwankt im Wind, sodass auch das Nest mit dem Ei bewegt wird. Selbst das lässt sich mit der Kamera sehen.
1: Zudem wird noch ein Sensor unter das Ei gelegt und ein weiterer am Rand des Nests angebracht. So können Temperatur und Luftfeuchtigkeit an beiden Orten erfasst werden.
2: Wenn man dort hinüberschaut, sieht man ein komplett nasses Weibchen. Das heißt, die Vögel baden zunächst und gehen dann zu den Eiern. So erhöhen sie die Feuchtigkeit. Und das muss bei der Inkubation von Eiern beachtet werden, damit wir beim künstlichen Ausbrüten richtig vorgehen.
1: Denn das Forschungsprojekt soll vor allem dabei helfen, seltene Vogelarten nachzuzüchten. Und das kann sowohl durch natürliches Ausbrüten als auch durch künstliches geschehen. Warum aber werden überhaupt Inkubatoren verwendet, also künstlich ausgebrütet? Das erläutert David Kodet. Er ist Oberzoowärter im Safari-Park.
2: Wir haben viele Vögel hier und uns ist es schon passiert, dass andere Vögel das Ei eines nistenden Paares weggerollt oder auch ins Wasserbecken geschmissen haben. Durch das künstliche Ausbrüten verhindern wir den Verlust von Eiern und damit auch von möglichen Jungtieren.
1: Deswegen müssen die Zoowärter sehr genau wissen, wie die Nestpflege der jeweiligen Vogelart aussieht. 5 Inkubatoren stehen im Zoo von Dvůr Králové nad Labem bereit.
2: Ich wiege jetzt das Ei und messe seine Dicke. Dann lege ich es in den Inkubator zurück. Für den Säbelschnäbler-Nachwuchs haben wir 50% Luftfeuchtigkeit eingestellt und eine dauerhafte Temperatur von 37,5 Grad.
1: So erläutert Kodet.
5: Bei der Erforschung der Nestpflege arbeitet der Safari-Park mit der Tschechischen Agraruniversität in Prag zusammen. Diese wertet die Daten aus. Sie haben weiter Radio Prag International eingeschaltet, die Auslandssendung des Tschechischen Rundfunks. Und nun wartet auf Sie eine neue Ausgabe unserer Sendereihe Hörerforum. Diesmal wenden wir uns unter anderem mit einem Aufruf an Sie anlässlich unseres 90-jährigen Jubiläums. Es handelt sich um die neue Mitmachreihe Mein Radio Prag International. Alles Weitere in den nächsten Minuten.
6: Forum. Hallo liebe Hörerinnen und Hörer, am 5. Mai begrüße ich Sie zum 5. Hörerforum dieses Jahres. Und wir fangen an mit der Quizfrage für diesen Monat.
5: Nach der Wende von 1989 kehrte Radio Prag, der Auslandssender des damals noch tschechoslowakischen Rundfunks, zu seinem Stationskennzeichen aus der Vorkriegszeit zurück, das auf einer Melodie aus Antonín Dvořáks letzter Symphonie basierte. Wie heißt die Symphonie?
6: Schreiben Sie uns die Namen an wettbewerb@radio.cz. Im April haben wir nach einer Redaktion gefragt, die 1981 bei Radio Prag gegründet wurde. Sie sendete täglich ein einstündiges Programm und betrieb Propaganda gegen die erste unabhängige Gewerkschaftsbewegung im Ostblock, die Solidarność-Bewegung. Natürlich war diese Bewegung in Polen tätig und die Sendesprache war polnisch. Unter anderem Ralf Zimmer aus Deutschland hat richtig geantwortet und erhält einen Sachpreis von uns. Herzlichen Glückwunsch! Weiter geht es mit einem Aufruf an Sie, liebe Hörerinnen und Hörer. Anlässlich seines 90-jährigen Jubiläums startet Radio Prag International die neue Mitmachreihe Mein Radio Prag International.
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0: nun zu Ihren Briefen und Zuschriften, die wir in der letzten Zeit erhalten haben. In der vergangenen Ausgabe des Hörerforums haben wir aus mehreren Briefen zitiert, in denen Sie auf die Nachricht reagiert haben, dass das tschechische Außenministerium plant, die Gelder für Radio Prag International zu kürzen. Dazu möchten wir heute noch aus einem Brief von unserem Stammhörer Bernd Wachsmuth und Michelle Hoschka aus Berlin eine Passage vorlesen und uns für ihre Unterstützung bedanken.
1: Das ist für uns alle unfassbar, wenn man um 14.30 Uhr auf einmal kein Radio Prag International mehr hören kann, nur weil da jemand aus der Politik die Gelder gestrichen hat, da er der Meinung ist, schnell mal 8,75 Millionen Kronen einsparen zu können. Ich selbst höre diesen Sender seit dem 14. Juni 1974. Das sind jetzt 52 Jahre. Angefangen hat es mit einem Kofferradio, das ich 1973 zu Weihnachten geschenkt bekam. Das ist das gute Stück, mit dem ich auf der Kurzwelle im 49-Meter-Band von früh bis abends hören konnte.
0: Unser langjähriger Hörer stellt auch eine Frage.
1: Ich habe auch davon erfahren, dass bei euch unten im Funkhaus eine Ausstellung zum 90. Geburtstag von Radio Prag International läuft. Die würde ich mir gerne einmal ansehen. Wie lange läuft die Ausstellung denn noch?
0: Die Ausstellung Prag sendet in die Welt, 90 Jahre im Äther, ist leider schon vorbei, Herr Wachsmuth. Sie war nur bis Ende März in der Galerie des Tschechischen Rundfunks zu sehen. Wir können Ihnen aber einen Ersatz anbieten. Zu den 90 Jahren Geschichte des Prager Auslandssenders planen wir eine achteilige Audioserie, auf die wir schon jetzt aufmerksam machen wollen. Im Juli und August wird es immer samstags eine halbstündige Sendung geben. In den 8 Folgen geht es um die Geburt des Senders 1936, um die wichtigsten Etappen seiner Geschichte, aber

0: geht es um Frühling, Schwimmen und Traktoren. Michael Lindner aus Gera ist ein begeisterter Schwimmer. Es sei nicht nur eine sinnvolle Freizeitbeschäftigung, sondern auch ein aktiver Beitrag zum Wohlbefinden und der Gesundheit, schreibt er. Er lobt die Schwimmhalle in Gera. Besonders amüsant sei es, wenn der Schwimmunterricht für Kinder dort stattfinde, merkt er an und stellt diesbezüglich eine Reihe von Fragen.
1: Ist in Tschechien der Schwimmunterricht in den Schulunterricht integriert? Wie viel Prozent der Grundschüler können nicht schwimmen? Werden bei individuellem Kinderschwimmunterricht die Kosten vom Staat übernommen oder muss man das privat zahlen? Wie teuer ist im Durchschnitt ein Schwimmkurs für Kinder und ab wie viele Jahre ist das möglich? Gibt es verschiedene Schwimmstufen und wie unterteilen sich diese?
0: Der Schwimmunterricht ist seit 2017 fester Bestandteil des Lehrplans tschechischer Grundschulen und umfasst in der Regel insgesamt 40 Stunden in einem der ersten 5 Schuljahre. Ziel ist es, die Kinder an das Wasser zu gewöhnen und ihnen grundlegende Schwimmfertigkeiten beizubringen. Der Unterricht wird von der Schule, oft in Zusammenarbeit mit Schwimmschulen, angeboten und ist kostenlos. Solch ein Pflichtunterricht ist allerdings keine Neuigkeit hierzulande. Diesen gab es bereits von den 1960er Jahren bis 2005. Mit der Wiedereinführung hat man eben auf die sich verschlechternden Schwimmfertigkeiten der Kinder reagiert. Der Schwimmunterricht findet in der Regel einmal in der Woche ein Schuljahr lang statt. Oder die Schulklassen fahren für eine Woche zu einem Aufenthalt, bei dem es einen Intensivkurs gibt. In dem Fall müssen sie die Kosten für die Verpflegung und Unterkunft tragen. Mit dem Schwimmen kann man aber viel früher als im Schulalter anfangen. Es gibt hierzulande ebenfalls spezielle Babyschwimmkurse, die für Säuglinge ab dem Alter von wenigen Monaten bestimmt sind.
1: Bei der Suche nach den Daten sind wir aber auf Probleme gestoßen. Offizielle Statistiken gibt es nicht. In einer Umfrage im Rahmen des Projekts Rozplavme Česko, also lassen wir Tschechien schwimmen, gab es nur 6% der Teilnehmenden an, nicht schwimmen zu können. Anderen Schätzungen zufolge können jedoch bis zu 6 Millionen Tschechen, das heißt mehr als die Hälfte, gar nicht oder nur schlecht schwimmen. Dabei gilt jemand als Schwimmer, der problemlos 200 Meter schwimmen und auch einen Fall in tiefes Wasser meistern kann.
0: Und noch zu den Preisen des Schwimmunterrichts außerhalb der Schulen. Diese unterscheiden sich je nach der Größe der Gruppe. Laut unseren Recherchen beginnen sie bei umgerechnet 17 Euro pro Stunde. Nicht nur als langjähriger Stammhörer von Radio Prag, sondern auch als leidenschaftlicher Traktorfahrer fand Bernd Seiser aus Ottenau den Beitrag zum 80-jährigen Jubiläum von Setor sehr interessant, wie er schreibt. Und er schickt auch eine Hörerfrage.
1: Sogar in unserem Landkreis Rastatt fahren mehrere Traktoren der Firma Setor, viele mit roter Lackierung. Wurde Setor nur in Brünnlichen produziert oder zu Zeiten der CSSR auch in einer Fabrik in der Slowakei? Und fahren in Tschechien auch in Deutschland hergestellte Traktoren wie Agria, Deutz, Lanz, John Deere oder auch Unimox? Wenn ja, wie groß ist der Marktanteil deutscher Traktoren in Tschechien?
0: Zur ersten Frage, Setor wurde tatsächlich auch in der Slowakei produziert, und zwar im Unternehmen Závody ťažkého strojárstva in der mittelslowakischen Stadt Martin. Dort wurden zunächst Motoren und seit den 1980er Jahren auch die ganzen schweren Traktormodelle hergestellt. Auf die weiteren Fragen können wir mit offiziellen Daten des Verkehrsministeriums für das Jahr 2024 antworten. In der Tschechischen Republik waren insgesamt 2.442 Traktoren zugelassen. John Deere ist seit langem die meistverkaufte Marke auf dem tschechischen Markt und auch im Jahr 2024 lag sie mit einem Marktanteil von 19% vorne. Auf den Marktführer folgten Fendt, Case IH und New Holland. Die tschechische Marke Setor belegt mit 6,5% den 6. Platz und die von Ihnen genannte Deutz Fahr mit 5,4% Rang 9. Und wir schließen mit einer kulinarischen Frage von Lutz Winkler aus Schmitten im Taunus.
1: Im Frühling wächst ja bei uns der Appetit auf etwas Frisches. Ich freue mich jetzt auf frische Kräuter und den Bärlauch, der auch in unserem Garten wächst. Damit lassen sich viele Gerichte zaubern. Bärlauchpasta, Reis mit Bärlauch und das wunderbare

0: Bärlauchpesto. Gibt es denn in Tschechien auch typische Frühlingsgerichte?
1: Konkret Bärlauch ist auch in Tschechien in den letzten Jahren zunehmend populärer geworden. Vor 20 Jahren noch war dieses Kraut kaum bekannt. Heute werden die Blätter auf den Bauernmärkten verkauft. Eine typische Frühlingsspeise ist das Gericht, das zu Ostern serviert wird, nämlich Nadjivka. Es ist ein Auflauf aus Eiern, Fleisch und Brötchen, der auch grüne Kräuter, am besten junge Brennnesseln, enthält. Und etwas später kommt Spargel auf den Tisch. Aber auch dieses Gemüse hat erst in den letzten Jahrzehnten wieder an Beliebtheit gewonnen. Sei es in Suppe, Pfanngemüse, Risotto-Zutat oder klassisch mit einer Sauce Hollandaise und Kartoffeln.

Und damit verabschieden wir uns für heute. Schreiben Sie uns bitte weiter an Radio Prag International, deutschsprachige Redaktion, Wiener Horazka 12, Postleitzahl 12099, Prag 2, Tschechische Republik. Oder per E-Mail an deutsch@radio.cz.

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Am Mikrofon begleitet hat sie diesmal Till Janzer. Auf Wiederhören und naslyšenou.

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1: Sie soll nun wiederkommen, die sogenannte Registrierkassenpflicht. Die Regierung von Premier Babiš hat sich am Montag dafür entschieden, dass die Umsätze von Firmen erneut elektronisch erfasst und so auch überwacht werden sollen. Und damit Ahoi und willkommen aus Prag. Mein Name ist Till Janzer. Was die Registrierkassenpflicht bedeutet, das sagen wir in unserem ersten Beitrag heute. Aber wir stellen Ihnen auch ein Verfahren vor, um seltene Vögel im Safaripark Dvůr Králové nachzuzüchten. Dazu werden smarte Eier eingesetzt. Außerdem ist der erste Dienstag im Monat und das bedeutet, dass Sie bei uns wieder unser Hörerforum erwartet. Zunächst aber nun die neuesten Meldungen, heute von Ferdinand Hauser.
2: Die Nachrichten. In der böhmischen Schweiz wurden am Dienstag die Löscharbeiten des großen Waldbrandes fortgesetzt, der dort am Samstag ausgebrochen ist. Nachdem das Feuer am Montag lokalisiert werden konnte, wurde ein Teil der Einsatzkräfte mittlerweile abgezogen. Aktuell seien 350 Feuerwehrleute vor Ort, teilte Wladimir Wilczek, Generaldirektor der Feuerwehr, mit. Zudem halfen 6 Helikopter mit dem Löschen aus der Luft. Sie kamen Wilczek zufolge am Dienstag vermutlich zum letzten Mal zum Einsatz. Aller Voraussicht nach werde man mit den Löscharbeiten in dem Waldstück bis Ende der Woche fertig sein, hieß es weiter. Das Feuer war am Samstagnachmittag zwischen den Gemeinden Rinartice und Dolní Třebská ausgebrochen. Es betraf zunächst eine Fläche von 100 Hektar. Wilczek zufolge wolle man die betroffene Fläche von nun aktuell 20 Hektar demnächst auf 5 oder zumindest 10 Hektar begrenzen. Das tschechische Außenministerium hat noch keine definitive Entscheidung über die Schließung von tschechischen Zentren beschlossen. Dies teilte ein Sprecher des Ministeriums am Dienstag auf Anfrage der Presseagentur CTK mit. Zuvor hatten die tschechischen Sprach- und Kulturinstitute in Mailand, Stockholm, Tiflis und Sofia bekannt gegeben, schließen zu müssen. Grund sollen Einsparungen seitens des Außenministeriums sein. Die jüngsten Kontrollen der Brandschutzvorkehrungen in Clubs, Bars und Diskotheken in Tschechien hätten alarmierende Ergebnisse zum Vorschein gebracht. Darüber informierte der Generaldirektor der tschechischen Feuerwehr, Wladimír Wilczek, am Montag im öffentlich-rechtlichen tschechischen Fernsehen. Von 770 geplanten Kontrollen seien 133 bereits abgeschlossen worden, mit 410 habe man begonnen, hieß es. In zahlreichen der Etablissements habe es keine Fluchtwege gegeben oder sie seien verstellt gewesen, so Wilczek. Zudem hätten sich mehrere der Lokale in Gebäuden befunden, für die es keine gültige Baugenehmigung gäbe oder die entgegen ihrer Bestimmung genutzt würden. Mit den Kontrollen der Brandschutzvorkehrungen hat die tschechische Feuerwehr als Reaktion auf die Feuerkatastrophe im schweizerischen Skiort Grand Montana begonnen. Dort war es in der Silvesternacht zu einem Brand in einer Diskothek gekommen. 40 Menschen starben dabei, 119 wurden verletzt. Die Aktien des tschechischen Rüstungskonzerns Czechoslovak Group sind an der Börse von Amsterdam am Montag vorübergehend eingebrochen. Der Kurs ließ zunächst um 26% nach, später wurde rund die Hälfte des Verlusts wieder wettgemacht. Auslöser für den Einbruch der Aktien war eine Analyse des Investmentberaters Hunter Brook, über welche die Agentur Bloomberg berichtete. In der Untersuchung stellte Hunter Brook das Geschäftsmodell der Czechoslovak Group in Frage. Das Unternehmen würde weniger Munition produzieren, als es angebe, und sich in Wirklichkeit auf den Weiterverkauf von Rüstungsgütern konzentrieren, hieß es. Die Czechoslovak Group wies die Inhalte des Berichts zurück. Roman Červenka von Dynamo Pardubice ist tschechischer Eishockeyspieler der Saison. Der 40-jährige Stürmer erhielt den Titel erneut nach 10 Jahren. Neben der Auszeichnung für den besten Spieler heimste er beim feierlichen Galaabend am Montag auch den Preis für den besten Spieler der Playoffs und für den produktivsten Spieler der Hauptrunde ein. Zudem erhielt er die Trophäe für den am häufigsten zum Man of the Match gewählten Eishockeyspieler der Saison. Červenka wechselte vorletztes Jahr aus der Schweiz nach Pardubice. Mit der tschechischen Nationalmannschaft holte er bisher 2 Weltmeistertitel. Am Montagabend kündigte er an, die Mannschaft auch bei der diesjährigen WM verstärken zu wollen. Diese wird am 15. Mai eröffnet und findet in Zürich und Freiburg in der Schweiz statt. Zum Schluss das Wetter für Mittwoch, den 6. Mai. Es ist zunächst überwiegend heiter in Tschechien. Im Tagesverlauf gibt es dann vereinzelt Wolken und Schauer. Am Abend nehmen die Niederschläge zu. Möglich sind dann auch Gewitter. Die Tageshöchsttemperaturen liegen bei 22 bis 26 Grad.
1: Vielen Dank für den Nachrichtenüberblick, Ferdinand. Zu Beginn kommenden Jahres dürfte in Tschechien die elektronische Registrierkassenpflicht wieder eingeführt werden. Ein entsprechender Vorschlag von Finanzministerin Alena Schillerová wurde am Montag vom tschechischen Regierungskabinett gebilligt. Markéta Kachlíková berichtet.
3: Die Registrierkassenpflicht wird auf Tschechisch elektronische Erfassung des Umsatzes, also elektronická evidence tržeb, genannt. Sie ist hierzulande unter der Abkürzung EET bekannt. Die tschechische Regierung plant nun ein neues EET 2.0 System. Dieses soll Zahlungen mit Bargeldkarte oder per QR-Code direkt im Geschäft oder Restaurant erfassen. Rechnungen oder Online-Transaktionen zwischen Konten ohne physischen Kontakt werden hingegen nicht erfasst. Bereits vor 20 Jahren wollte die damalige linksliberale Regierung die entsprechende Pflicht einführen, um zu einer größeren Steuergerechtigkeit beizutragen. Die Begründung des damaligen sozialdemokratischen Finanzministers Bohuslav Sobotka unterschied sich nicht von den heutigen Argumenten.
4: Wir meinen, dass Registrierkassen helfen können, Steuerhinterziehungen zu verringern. Vor allem aber tragen sie zu größerer Gerechtigkeit zwischen den Unternehmern bei. Denn Unternehmer, die ehrlich abrechnen, die Dokumente vorlegen und die Steuernachweise und die Buchhaltung in Ordnung haben, sollten nicht benachteiligt sein gegenüber denen, die in unehrlicher Weise wirtschaften.
3: Erst 10 Jahre später wurde die Registrierkassenpflicht aber schließlich durchgesetzt. Den Posten des Finanzministers hatte damals, 2016, der heutige Premier Andrej Babiš inne. Im Frühling 2020 wurde das elektronische Erfassungssystem wegen der Corona-Pandemie ausgesetzt. Die Nachfolgeregierung hob die Pflicht dann 2023 komplett auf. Ab Januar 2027 soll es das System, das die Rechnungen direkt an ein Register des Finanzministeriums schickt, nun wiedergeben. Die neue Version schränkt den Umfang der zu übermittelnden Daten deutlich ein. Erfasst werden nur noch grundlegende Informationen über Verkäufe. Und es gibt auch weitere Änderungen. Finanzministerin Alena Schillerová.
1: Wir wollen, dass die Pflicht wegfällt, einen Papierbeleg auszustellen und dass es nicht mehr nötig ist, ununterbrochen online verbunden zu sein. Niemand muss eine einzige Krone in das EET-System investieren. Wer ein Kassensystem hat, kann dieses weiterhin nutzen. Und wer ein Smartphone hat, kann eine autorisierte App herunterladen.
3: Die Pflicht soll für Geschäfte, Restaurants, Dienstleistungsbetriebe und neu auch für Handwerker gelten. Gewerbetreibende sind hingegen ausgenommen, zumindest jene, die eine Pauschalsteuer zahlen und einen Jahresgewinn von höchstens 1 Million Kronen, das sind 41.000 Euro, erzielen. Schillerová verwies allerdings darauf, dass sich der Pauschalsteuersatz für die von der Umsatzmeldepflicht befreiten Selbstständigen erhöhen wird.
1: Die jetzigen 100 Kronen werden um 1.400 Kronen aufgestockt, sodass man 1.500 Kronen monatlich an Einkommensteuer bezahlt.
3: Das sind umgerechnet rund 60 Euro. Das EET-System soll der Finanzministerin zufolge jährlich umgerechnet 590 Millionen Euro in den Staatshaushalt spülen. Dem widerspricht der Fraktionsvorsitzende der oppositionellen Partei Top 09, Jan Jakob.
1: Diese 14,4 Milliarden Kronen sind eine Illusion. Es zeigte sich bereits früher, dass der Ertrag die Betriebskosten kaum gedeckt hat. Deswegen wurde die Pflicht in der Corona-Zeit auch aufgehoben.
3: Die Opposition ist gegen die Wiedereinführung der elektronischen Zahlungserfassung. Die Partei Top 09 hält die Pflicht für verfassungswidrig. Gleichzeitig befürchtet sie, dass unredliche Unternehmer einen Weg finden werden, das System zu umgehen. Schillerová erklärte am Montag, sie erwarte eine inhaltliche Debatte über den Vorschlag in der Abgeordnetenkammer. Sie erinnerte zudem daran, dass der Schritt von Wirtschaftsverbänden unterstützt werde. Tomáš Prouza ist der Vorsitzende des Verbands für Handel und Tourismus. Er sagt:
5: Es ist richtig, dass die neue Regierung zur Registrierkassenpflicht zurückkehrt und das System modernisiert. Ich finde es gut, dass damit kein administrativer Aufwand für die Kleinsten entsteht. Diese müssen nur die Einkommenssteuer etwas aufstocken und auf diese Weise dem Staat etwas mehr abführen.
3: Auch die Handelskammer sei für die Wiedereinführung, sagt der Vorsitzende ihrer Abteilung für Gastronomie, Luboš Kastner.
5: Wenn jemand als Unternehmer tätig ist, ist es für ihn kein Problem, über seinen Umsatz zu berichten. Die Registrierkasse ist nur eine Funktion des Kassensystems.
3: Der Entwurf beinhaltet neben der Registrierkassenpflicht auch manche Steueränderungen. So sollen einige Steuerrabatte, etwa für Studierende, wieder eingeführt werden, die die Vorgängerregierung abgeschafft hatte. Zudem soll auch die Mehrwertsteuer für alkoholfreie Getränke in der Gastronomie gesenkt werden.
1: Und nun geht es ab in den Zoo, konkret in den Safaripark Dvůr Králové nad Labem. Es schaut aus wie ein normales Vogelei, doch es ist künstlich und enthält mehrere Messgeräte. Damit sollen zum Beispiel bedrohte Arten besser geschützt werden können. So zumindest plant es der Safari-Park im ostböhmischen Dvůr Králové nad Labem. Der Zoologe Michal Podraský ist bei den Säbelschnäblern im Pavillon Vogelwelt. Er nimmt eines der künstlichen Eier in die Hand.
2: Ich öffne jetzt den Deckel des Eis. Innen befindet sich der Datenlogger, der die Temperatur sowie die Lage misst. Letzteres ist dafür wichtig, dass wir wissen, wie der Vogel das Ei wendet.
1: Mit dem regelmäßigen Bewegen der Eier verhindern nicht nur die Säbelschnäbler, sondern auch weitere Vögel, dass der Embryo vor dem Schlüpfen an der Schale anhaftet. Diese Bewegungen werden auch per Minikamera aufgezeichnet. Michal Podraský.
2: Der Grundgedanke dabei war herauszufinden, wie die Vögel die Eier drehen. Denn manche Arten machen dies mit dem Schnabel, andere mit ihren Füßen. Aber es kann auch passieren, dass sie versehentlich gegen das Ei treten oder der Baum schwankt im Wind, sodass auch das Nest mit dem Ei bewegt wird. Selbst das lässt sich mit der Kamera sehen.
1: Zudem wird noch ein Sensor unter das Ei gelegt und ein weiterer am Rand des Nests angebracht. So können Temperatur und Luftfeuchtigkeit an beiden Orten erfasst werden.
2: Wenn man dort hinüberschaut, sieht man ein komplett nasses Weibchen. Das heißt, die Vögel baden zunächst und gehen dann zu den Eiern. So erhöhen sie die Feuchtigkeit. Und das muss bei der Inkubation von Eiern beachtet werden, damit wir beim künstlichen Ausbrüten richtig vorgehen.
1: Denn das Forschungsprojekt soll vor allem dabei helfen, seltene Vogelarten nachzuzüchten. Und das kann sowohl durch natürliches Ausbrüten als auch durch künstliches geschehen. Warum aber werden überhaupt Inkubatoren verwendet, also künstlich ausgebrütet? Das erläutert David Kodet. Er ist Oberzoowärter im Safari-Park.
2: Wir haben viele Vögel hier und uns ist es schon passiert, dass andere Vögel das Ei eines nistenden Paares weggerollt oder auch ins Wasserbecken geschmissen haben. Durch das künstliche Ausbrüten verhindern wir den Verlust von Eiern und damit auch von möglichen Jungtieren.
1: Deswegen müssen die Zoowärter sehr genau wissen, wie die Nestpflege der jeweiligen Vogelart aussieht. 5 Inkubatoren stehen im Zoo von Dvůr Králové nad Labem bereit.
2: Ich wiege jetzt das Ei und messe seine Dicke. Dann lege ich es in den Inkubator zurück. Für den Säbelschnäbler-Nachwuchs haben wir 50% Luftfeuchtigkeit eingestellt und eine dauerhafte Temperatur von 37,5 Grad.
1: So erläutert Kodet. Bei der Erforschung der Nestpflege arbeitet der Safari-Park mit der Tschechischen Agraruniversität in Prag zusammen. Diese wertet die Daten aus. 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Und nun wartet auf Sie eine neue Ausgabe unserer Sendereihe Hörerforum. Diesmal wenden wir uns unter anderem mit einem Aufruf an Sie anlässlich unseres 90-jährigen Jubiläums. Es handelt sich um die neue Mitmachreihe Mein Radio Prag International. Alles Weitere in den nächsten Minuten.
6: Forum. Hallo liebe Hörerinnen und Hörer, am 5. Mai begrüße ich Sie zum 5. Hörerforum dieses Jahres. Und wir fangen an mit der Quizfrage für diesen Monat.
1: Nach der Wende von 1989 kehrte Radio Prag, der Auslandssender des damals noch tschechoslowakischen Rundfunks, zu seinem Stationskennzeichen aus der Vorkriegszeit zurück, das auf einer Melodie aus Antonín Dvořáks letzter Symphonie basierte. Wie heißt die Symphonie?
6: Schreiben Sie uns die Namen an wettbewerb@radio.cz. Im April haben wir nach einer Redaktion gefragt, die 1981 bei Radio Prag gegründet wurde. Sie sendete täglich ein einstündiges Programm und betrieb Propaganda gegen die erste unabhängige Gewerkschaftsbewegung im Ostblock, die Solidarność-Bewegung. Natürlich war diese Bewegung in Polen tätig und die Sendesprache war polnisch. Unter anderem Ralf Zimmer aus Deutschland hat richtig geantwortet und erhält einen Sachpreis von uns. Herzlichen Glückwunsch! Weiter geht es mit einem Aufruf an Sie, liebe Hörerinnen und Hörer. Anlässlich seines 90-jährigen Jubiläums startet Radio Prag International die neue Mitmachreihe Mein Radio Prag International.
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0: nun zu Ihren Briefen und Zuschriften, die wir in der letzten Zeit erhalten haben. In der vergangenen Ausgabe des Hörerforums haben wir aus mehreren Briefen zitiert, in denen Sie auf die Nachricht reagiert haben, dass das tschechische Außenministerium plant, die Gelder für Radio Prag International zu kürzen. Dazu möchten wir heute noch aus einem Brief von unserem Stammhörer Bernd Wachsmuth und Michelle Hoschka aus Berlin eine Passage vorlesen und uns für ihre Unterstützung bedanken.
1: Das ist für uns alle unfassbar, wenn man um 14.30 Uhr auf einmal kein Radio Prag International mehr hören kann, nur weil da jemand aus der Politik die Gelder gestrichen hat, da er der Meinung ist, schnell mal 8,75 Millionen Kronen einsparen zu können. Ich selbst höre diesen Sender seit dem 14. Juni 1974. Das sind jetzt 52 Jahre. Angefangen hat es mit einem Kofferradio, das ich 1973 zu Weihnachten geschenkt bekam. Das ist das gute Stück, mit dem ich auf der Kurzwelle im 49-Meter-Band von früh bis abends hören konnte.
0: Unser langjähriger Hörer stellt auch eine Frage.
1: Ich habe auch davon erfahren, dass bei euch unten im Funkhaus eine Ausstellung zum 90. Geburtstag von Radio Prag International läuft. Die würde ich mir gerne einmal ansehen. Wie lange läuft die Ausstellung denn noch?
0: Die Ausstellung Prag sendet in die Welt 90 Jahre im Äther ist leider schon vorbei, Herr Wachsmuth. Sie war nur bis Ende März in der Galerie des Tschechischen Rundfunks zu sehen. Wir können Ihnen aber einen Ersatz anbieten. Zu den 90 Jahren Geschichte des Prager Auslandssenders planen wir eine achteilige Audioserie, auf die wir schon jetzt aufmerksam machen wollen. Im Juli und August wird es immer samstags eine halbstündige Sendung geben. In den 8 Folgen geht es um die Geburt des Senders 1936, um die wichtigsten Etappen seiner Geschichte, aber auch etwa um die berühmten Gäste am Mikrofon, um unsere Hörerinnen und Hörer sowie um Sendeanlagen und die Kurzwelle.

0: Und nun verlassen wir das Thema Radio Prag International, seine Geschichte und seine Zukunft. Wir wollen noch einige Fragen beantworten, die ganz andere Themen betreffen. Dabei geht es um Frühling, Schwimmen und Traktoren. Michael Lindner aus Gera ist ein begeisterter Schwimmer. Es sei nicht nur eine sinnvolle Freizeitbeschäftigung, sondern auch ein aktiver Beitrag zum Wohlbefinden und der Gesundheit, schreibt er. Er lobt die Schwimmhalle in Gera. Besonders amüsant sei es, wenn der Schwimmunterricht für Kinder dort stattfinde, merkt er an und stellt diesbezüglich eine Reihe von Fragen.
1: Ist in Tschechien der Schwimmunterricht in den Schulunterricht integriert?

0: Schuljahr lang statt. Oder die Schulklassen fahren für eine Woche zu einem Aufenthalt, bei dem es einen Intensivkurs gibt. In dem Fall müssen sie die Kosten für die Verpflegung und Unterkunft tragen. Mit dem Schwimmen kann man aber viel früher als im Schulalter anfangen. Es gibt hierzulande ebenfalls spezielle Babyschwimmkurse, die für Säuglinge ab dem Alter von wenigen Monaten bestimmt sind.
1: Bei der Suche nach den Daten sind wir aber auf Probleme gestoßen. Offizielle Statistiken gibt es nicht. In einer Umfrage im Rahmen des Projekts Rozplavme Česko, also lassen wir Tschechien schwimmen, gab es nur 6% der Teilnehmenden an, nicht schwimmen zu können. Anderen Schätzungen zufolge können jedoch bis zu 6 Millionen Tschechen, das heißt mehr als die Hälfte, gar nicht oder nur schlecht schwimmen. Dabei gilt jemand als Schwimmer, der problemlos 200 Meter schwimmen und auch einen Fall in tiefes Wasser meistern kann.
0: Und noch zu den Preisen des Schwimmunterrichts außerhalb der Schulen. Diese unterscheiden sich je nach der Größe der Gruppe. Laut unseren Recherchen beginnen sie bei umgerechnet 17 Euro pro Stunde. Nicht nur als langjähriger Stammhörer von Radio Prag, sondern auch als leidenschaftlicher Traktorfahrer fand Bernd Seiser aus Ottenau den Beitrag zum 80-jährigen Jubiläum von Setor sehr interessant, wie er schreibt. Und er schickt auch eine Hörerfrage.
1: Sogar in unserem Landkreis Rastatt fahren mehrere Traktoren der Firma Setor, viele mit roter Lackierung. Wurde Setor nur in Brünlischen produziert oder zu Zeiten der CSSR auch in einer Fabrik in der Slowakei? Und fahren in Tschechien auch in Deutschland hergestellte Traktoren wie Agria, Deutz, Lanz, John Deere oder auch Unimox? Wenn ja, wie groß ist der Marktanteil deutscher Traktoren in Tschechien?
0: Zur ersten Frage. Setor wurde tatsächlich auch in der Slowakei produziert. Und zwar im Unternehmen Závody ťažkého strojárstva in der mittelslowakischen Stadt Martin. Dort wurden zunächst Motoren und seit den 1980er Jahren auch die ganzen schweren Traktormodelle hergestellt. Auf die weiteren Fragen können wir mit offiziellen Daten des Verkehrsministeriums für das Jahr 2024 antworten. In der Tschechischen Republik waren insgesamt 2.442 Traktoren zugelassen. John Deere ist seit langem die meistverkaufte Marke auf dem tschechischen Markt und auch im Jahr 2024 lag sie mit einem Marktanteil von 19% vorne. Auf den Marktführer folgten Fendt, Case IH und New Holland. Die tschechische Marke Setor belegt mit 6,5% den sechsten Platz und die von Ihnen genannte Deutz Fahr mit 5,4% Rang 9. Und wir schließen mit einer kulinarischen Frage von Lutz Winkler aus Schmitten im Taunus.
1: Im Frühling wächst ja bei uns der Appetit auf etwas Frisches. Ich freue mich jetzt auf frische Kräuter und den Bärlauch, der auch in unserem Garten wächst. Damit lassen sich viele Gerichte zaubern. Bärlauchpasta, Reis mit Bärlauch und das wunderbare Bärlauchpesto. Gibt es denn in Tschechien auch typische Frühlingsgerichte?
0: Konkret Bärlauch ist auch in Tschechien in den letzten Jahren zunehmend populärer geworden. Vor 20 Jahren noch war dieses Kraut kaum bekannt. Heute werden die Blätter auf den Bauernmärkten verkauft. Eine typische Frühlingsspeise ist das Gericht, das zu Ostern serviert wird, nämlich Nadivka. Es ist ein Auflauf aus Eiern, Fleisch und Brötchen, der auch grüne Kräuter, am besten junge Brennnesseln, enthält. Und etwas später kommt Spargel auf den Tisch. Aber auch dieses Gemüse hat erst in den letzten Jahrzehnten wieder an Beliebtheit gewonnen. Sei es in Suppe, Pfanngemüse, Risotto-Zutat oder klassisch mit einer Sauce Hollandaise und Kartoffeln.

Und damit verabschieden wir uns für heute. Schreiben Sie uns bitte weiter an Radio Prag International, deutschsprachige Redaktion, Vinohradská 12, Postleitzahl 12099, Prag 2, Tschechische Republik. Oder per E-Mail an deutsch@radio.cz.

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1: Sie soll nun wiederkommen, die sogenannte Registrierkassenpflicht. Die Regierung von Premier Babiš hat sich am Montag dafür entschieden, dass die Umsätze von Firmen erneut elektronisch erfasst und so auch überwacht werden sollen. Und damit ahoi und willkommen aus Prag. Mein Name ist Till Janzer. Was die Registrierkassenpflicht bedeutet, das sagen wir in unserem ersten Beitrag heute. Aber wir stellen Ihnen auch ein Verfahren vor, um seltene Vögel im Safaripark Dvůr Králové nachzuzüchten. Dazu werden smarte Eier eingesetzt. Außerdem ist der erste Dienstag im Monat und das bedeutet, dass Sie bei uns wieder unser Hörerforum erwartet. Zunächst aber nun die neuesten Meldungen, heute von Ferdinand Hauser.
2: Die Nachrichten. In der böhmischen Schweiz wurden am Dienstag die Löscharbeiten des großen Waldbrandes fortgesetzt, der dort am Samstag ausgebrochen ist. Nachdem das Feuer am Montag lokalisiert werden konnte, wurde ein Teil der Einsatzkräfte mittlerweile abgezogen. Aktuell seien 350 Feuerwehrleute vor Ort, teilte Wladimir Wilczek, Generaldirektor der Feuerwehr, mit. Zudem halfen 6 Helikopter mit dem Löschen aus der Luft. Sie kamen Wilczek zufolge am Dienstag vermutlich zum letzten Mal zum Einsatz. Aller Voraussicht nach werde man mit den Löscharbeiten in dem Waldstück bis Ende der Woche fertig sein, hieß es weiter. Das Feuer war am Samstagnachmittag zwischen den Gemeinden Rinartice und Dolní Třebská ausgebrochen. Es betraf zunächst eine Fläche von 100 Hektar. Wilczek zufolge wolle man die betroffene Fläche von nun aktuell 20 Hektar demnächst auf 5 oder zumindest 10 Hektar begrenzen. Das tschechische Außenministerium hat noch keine definitive Entscheidung über die Schließung von tschechischen Zentren beschlossen. Dies teilte ein Sprecher des Ministeriums am Dienstag auf Anfrage der Presseagentur ČTK mit. Zuvor hatten die tschechischen Sprach- und Kulturinstitute in Mailand, Stockholm, Tiflis und Sofia bekannt gegeben, schließen zu müssen. Grund sollen Einsparungen seitens des Außenministeriums sein. Die jüngsten Kontrollen der Brandschutzvorkehrungen in Clubs, Bars und Diskotheken in Tschechien hätten alarmierende Ergebnisse zum Vorschein gebracht. Darüber informierte der Generaldirektor der tschechischen Feuerwehr, Wladimir Wilczek, am Montag im öffentlich-rechtlichen tschechischen Fernsehen. Von 770 geplanten Kontrollen seien 133 bereits abgeschlossen worden, mit 410 habe man begonnen, hieß es. In zahlreichen der Etablissements habe es keine Fluchtwege gegeben oder sie seien verstellt gewesen, so Wilczek. Zudem hätten sich mehrere der Lokale in Gebäuden befunden, für die es keine gültige Baugenehmigung gebe oder die entgegen ihrer Bestimmung genutzt würden. Mit den Kontrollen der Brandschutzvorkehrungen hat die tschechische Feuerwehr als Reaktion auf die Feuerkatastrophe im schweizerischen Skiort Grand Montana begonnen. Dort war es in der Silvesternacht zu einem Brand in einer Diskothek gekommen. 40 Menschen starben dabei, 119 wurden verletzt. Die Aktien des tschechischen Rüstungskonzerns Czechoslovak Group sind an der Börse von Amsterdam am Montag vorübergehend eingebrochen. Der Kurs ließ zunächst um 26% nach, später wurde rund die Hälfte des Verlusts wieder wettgemacht. Auslöser für den Einbruch der Aktien war eine Analyse des Investmentberaters Hunter Brook, über welche die Agentur Bloomberg berichtete. In der Untersuchung stellte Hunter Brook das Geschäftsmodell der Czechoslovak Group in Frage. Das Unternehmen würde weniger Munition produzieren, als es angebe, und sich in Wirklichkeit auf den Weiterverkauf von Rüstungsgütern konzentrieren, hieß es. Die Czechoslovak Group wies die Inhalte des Berichts zurück. Roman Červenka von Dynamo Pardubice ist tschechischer Eishockeyspieler der Saison. Der 40-jährige Stürmer erhielt den Titel erneut nach 10 Jahren. Neben der Auszeichnung für den besten Spieler heimste er beim feierlichen Galaabend am Montag auch den Preis für den besten Spieler der Playoffs und für den produktivsten Spieler der Hauptrunde ein. Zudem erhielt er die Trophäe für den am häufigsten zum Man of the Match gewählten Eishockeyspieler der Saison. Červenka wechselte vorletztes Jahr aus der Schweiz nach Pardubice. Mit der tschechischen Nationalmannschaft holte er bisher 2 Weltmeistertitel. Am Montagabend kündigte er an, die Mannschaft auch bei der diesjährigen WM verstärken zu wollen. Diese wird am 15. Mai eröffnet und findet in Zürich und Freiburg in der Schweiz statt. Zum Schluss das Wetter für Mittwoch, den 6. Mai. Es ist zunächst überwiegend heiter in Tschechien. Im Tagesverlauf gibt es dann vereinzelt Wolken und Schauer. Am Abend nehmen die Niederschläge zu. Möglich sind dann auch Gewitter. Die Tageshöchsttemperaturen liegen bei 22 bis 26 Grad.
1: Vielen Dank für den Nachrichtenüberblick, Ferdinand. Zu Beginn kommenden Jahres dürfte in Tschechien die elektronische Registrierkassenpflicht wieder eingeführt werden. Ein entsprechender Vorschlag von Finanzministerin Alena Schillerová wurde am Montag vom tschechischen Regierungskabinett gebilligt. Markéta Kachlíková berichtet.
3: Die Registrierkassenpflicht wird auf Tschechisch elektronische Erfassung des Umsatzes, also Elektronická evidence tržeb, genannt. Sie ist hierzulande unter der Abkürzung EET bekannt. Die tschechische Regierung plant nun ein neues EET 2.0 System. Dieses soll Zahlungen mit Bargeldkarte oder per QR-Code direkt im Geschäft oder Restaurant erfassen. Rechnungen oder Online-Transaktionen zwischen Konten ohne physischen Kontakt werden hingegen nicht erfasst. Bereits vor 20 Jahren wollte die damalige linksliberale Regierung die entsprechende Pflicht einführen, um zu einer größeren Steuergerechtigkeit beizutragen. Die Begründung des damaligen sozialdemokratischen Finanzministers Bohuslav Sobotka unterschied sich nicht von den heutigen Argumenten.
4: Wir meinen, dass Registrierkassen helfen können, Steuerhinterziehungen zu verringern. Vor allem aber tragen sie zu größerer Gerechtigkeit zwischen den Unternehmen bei. Denn Unternehmer, die ehrlich abrechnen, die Dokumente vorlegen und die Steuernachweise und die Buchhaltung in Ordnung haben, sollten nicht benachteiligt sein gegenüber denen, die in unehrlicher Weise wirtschaften.
3: Erst 10 Jahre später wurde die Registrierkassenpflicht aber schließlich durchgesetzt. Den Posten des Finanzministers hatte damals, 2016, der heutige Premier Andrej Babiš inne. Im Frühling 2020 wurde das elektronische Erfassungssystem wegen der Corona-Pandemie ausgesetzt. Die Nachfolgeregierung hob die Pflicht dann 2023 komplett auf. Ab Januar 2027 soll es das System, das die Rechnungen direkt an ein Register des Finanzministeriums schickt, nun wieder geben. Die neue Version schränkt den Umfang der zu übermittelnden Daten deutlich ein. Erfasst werden nur noch grundlegende Informationen über Verkäufe. Und es gibt auch weitere Änderungen. Finanzministerin Alena Schillerová.
1: Wir wollen, dass die Pflicht wegfällt, einen Papierbeleg auszustellen und dass es nicht mehr nötig ist, ununterbrochen online verbunden zu sein. Niemand muss eine einzige Krone in das EET-System investieren. Wer ein Kassensystem hat, kann dieses weiterhin nutzen. Und wer ein Smartphone hat, kann eine autorisierte App herunterladen.
3: Die Pflicht soll für Geschäfte, Restaurants, Dienstleistungsbetriebe und neu auch für Handwerker gelten. Gewerbetreibende sind hingegen ausgenommen, zumindest jene, die eine Pauschalsteuer zahlen und einen Jahresgewinn von höchstens 1 Million Kronen, das sind 41.000 Euro, erzielen. Schillerová verwies allerdings darauf, dass sich der Pauschalsteuersatz für die von der Umsatzmeldepflicht befreiten Selbstständigen erhöhen wird.
1: Die jetzigen 100 Kronen werden um 1.400 Kronen aufgestockt, sodass man 1.500 Kronen monatlich an Einkommensteuer bezahlt.
3: Das sind umgerechnet rund 60 Euro. Das EET-System soll der Finanzministerin zufolge jährlich umgerechnet 590 Millionen Euro in den Staatshaushalt spülen. Dem widerspricht der Fraktionsvorsitzende der oppositionellen Partei Top 09, Jan Jakob.
1: Diese 14,4 Milliarden Kronen sind eine Illusion. Es zeigte sich bereits früher, dass der Ertrag die Betriebskosten kaum gedeckt hat. Deswegen wurde die Pflicht in der Corona-Zeit auch aufgehoben.
3: Die Opposition ist gegen die Wiedereinführung der elektronischen Zahlungserfassung. Die Partei Top 09 hält die Pflicht für verfassungswidrig. Gleichzeitig befürchtet sie, dass unredliche Unternehmer einen Weg finden werden, das System zu umgehen. Schillerová erklärte am Montag, sie erwarte eine inhaltliche Debatte über den Vorschlag in der Abgeordnetenkammer. Sie erinnerte zudem daran, dass der Schritt von Wirtschaftsverbänden unterstützt werde. Tomáš Prouza ist der Vorsitzende des Verbands für Handel und Tourismus. Er sagt:
5: Es ist richtig, dass die neue Regierung zur Registrierkassenpflicht zurückkehrt und das System modernisiert. Ich finde es gut, dass damit kein administrativer Aufwand für die Kleinsten entsteht. Diese müssen nur die Einkommenssteuer etwas aufstocken und auf diese Weise dem Staat etwas mehr abführen.
3: Auch die Handelskammer sei für die Wiedereinführung, sagt der Vorsitzende ihrer Abteilung für Gastronomie, Luboš Kastner.
5: Wenn jemand als Unternehmer tätig ist, ist es für ihn kein Problem, über seinen Umsatz zu berichten. Die Registrierkasse ist nur eine Funktion des Kassensystems.
3: Der Entwurf beinhaltet neben der Registrierkassenpflicht auch manche Steueränderungen. So sollen einige Steuerrabatte, etwa für Studierende, wieder eingeführt werden, die die Vorgängerregierung abgeschafft hatte. Zudem soll auch die Mehrwertsteuer für alkoholfreie Getränke in der Gastronomie gesenkt werden.
1: Und nun geht es ab in den Zoo, konkret in den Safari-Park Dvorkralové nad Labem. Es schaut aus wie ein normales Vogelei, doch es ist künstlich und enthält mehrere Messgeräte. Damit sollen zum Beispiel bedrohte Arten besser geschützt werden können. So zumindest plant es der Safari-Park im ostböhmischen Dvorkralové nad Labem. Der Zoologe Michal Podraský ist bei den Säbelschnäblern im Pavillon Vogelwelt. Er nimmt eines der künstlichen Eier in die Hand.
2: Ich öffne jetzt den Deckel des Eis. Innen befindet sich der Datenlogger, der die Temperatur sowie die Lage misst. Letzteres ist dafür wichtig, dass wir wissen, wie der Vogel das Ei wendet.
1: Mit dem regelmäßigen Bewegen der Eier verhindern nicht nur die Säbelschnäbler, sondern auch weitere Vögel, dass der Embryo vor dem Schlüpfen an der Schale anhaftet. Diese Bewegungen werden auch per Minikamera aufgezeichnet. Michal Podraský.
2: Der Grundgedanke dabei war herauszufinden, wie die Vögel die Eier drehen. Denn manche Arten machen dies mit dem Schnabel, andere mit ihren Füßen. Aber es kann auch passieren, dass sie versehentlich gegen das Ei treten oder der Baum schwankt im Wind, sodass auch das Nest mit dem Ei bewegt wird. Selbst das lässt sich mit der Kamera sehen.
1: Zudem wird noch ein Sensor unter das Ei gelegt und ein weiterer am Rand des Nests angebracht. So können Temperatur und Luftfeuchtigkeit an beiden Orten erfasst werden.
2: Wenn man dort hinüberschaut, sieht man ein komplett nasses Weibchen. Das heißt, die Vögel baden zunächst und gehen dann zu den Eiern. So erhöhen sie die Feuchtigkeit. Und das muss bei der Inkubation von Eiern beachtet werden, damit wir beim künstlichen Ausbrüten richtig vorgehen.
1: Denn das Forschungsprojekt soll vor allem dabei helfen, seltene Vogelarten nachzuzüchten. Und das kann sowohl durch natürliches Ausbrüten als auch durch künstliches geschehen. Warum aber werden überhaupt Inkubatoren verwendet, also künstlich ausgebrütet? Das erläutert David Kodet. Er ist Oberzoowärter im Safari-Park.
2: Wir haben viele Vögel hier und uns ist es schon passiert, dass andere Vögel das Ei eines nistenden Paares weggerollt oder auch ins Wasserbecken geschmissen haben. Durch das künstliche Ausbrüten verhindern wir den Verlust von Eiern und damit auch von möglichen Jungtieren.
1: Deswegen müssen die Zoowärter sehr genau wissen, wie die Nestpflege der jeweiligen Vogelart aussieht. 5 Inkubatoren stehen im Zoo von Dvorkralové nad Labem bereit.
2: Ich wiege jetzt das Ei und messe seine Dicke. Dann lege ich es in den Inkubator zurück. Für den Säbelschnäbler-Nachwuchs haben wir 50% Luftfeuchtigkeit eingestellt und eine dauerhafte Temperatur von 37,5 Grad.
1: So erläutert Kodet.
5: Bei der Erforschung der Nestpflege arbeitet der Safari-Park mit der Tschechischen Agraruniversität in Prag zusammen. Diese wertet die Daten aus. 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
1: Hallo, liebe Hörerinnen und Hörer. Am 5. Mai begrüße ich Sie zum 5. Hörerforum dieses Jahres. Und wir fangen an mit der Quizfrage für diesen Monat.
2: Nach der Wende von 1989 kehrte Radio Prag, der Auslandssender des damals noch tschechoslowakischen Rundfunks, zu seinem Stationskennzeichen aus der Vorkriegszeit zurück, das auf einer Melodie aus Antonín Dvořáks letzter Symphonie basierte. Wie heißt die Symphonie?
1: Schreiben Sie uns die Namen an wettbewerb@radio.cz. Im April haben wir nach einer Redaktion gefragt, die 1981 bei Radio Prag gegründet wurde. Sie sendete täglich ein einstündiges Programm und betrieb Propaganda gegen die erste unabhängige Gewerkschaftsbewegung im Ostblock, die Solidarność-Bewegung. Natürlich war diese Bewegung in Polen tätig und die Sendesprache war polnisch. Unter anderem Ralf Zimmer aus Deutschland hat richtig geantwortet und erhält einen Sachpreis von uns. Herzlichen Glückwunsch! Weiter geht es mit einem Aufruf an Sie, liebe Hörerinnen und Hörer. 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

0: nun zu Ihren Briefen und Zuschriften, die wir in der letzten Zeit erhalten haben. In der vergangenen Ausgabe des Hörerforums haben wir aus mehreren Briefen zitiert, in denen Sie auf die Nachricht reagiert haben, dass das tschechische Außenministerium plant, die Gelder für Radio Prag International zu kürzen. Dazu möchten wir heute noch aus einem Brief von unserem Stammhörer Bernd Wachsmuth und Michelle Hoschka aus Berlin eine Passage vorlesen und uns für Ihre Unterstützung bedanken.
1: Das ist für uns alle unfassbar, wenn man um 14.30 Uhr auf einmal kein Radio Prag International mehr hören kann, nur weil da jemand aus der Politik die Gelder gestrichen hat, da er der Meinung ist, schnell mal 8,75 Millionen Kronen einsparen zu können. Ich selbst höre diesen Sender seit dem 14. Juni 1974. Das sind jetzt 52 Jahre. Angefangen hat es mit einem Kofferradio, das ich 1973 zu Weihnachten geschenkt bekam. Das ist das gute Stück, mit dem ich auf der Kurzwelle im 49-Meter-Band von früh bis abends hören konnte.
0: Unser langjähriger Hörer stellt auch eine Frage.
1: Ich habe auch davon erfahren, dass bei euch unten im Funkhaus eine Ausstellung zum 90. Geburtstag von Radio Prag International läuft. Die würde ich mir gerne einmal ansehen. Wie lange läuft die Ausstellung denn noch?
0: Die Ausstellung Prag sendet in die Welt 90 Jahre im Äther ist leider schon vorbei, Herr Wachsmuth. Sie war nur bis Ende März in der Galerie des tschechischen Rundfunks zu sehen. Wir können Ihnen aber einen Ersatz anbieten. Zu den 90 Jahren Geschichte des Prager Auslandssenders planen wir eine achteilige Audioserie, auf die wir schon jetzt aufmerksam machen wollen. Im Juli und August wird es immer samstags eine halbstündige Sendung geben. In den 8 Folgen geht es um die Geburt des Senders 1936, um die wichtigsten Etappen seiner Geschichte, aber auch etwa um die berühmten Gäste am Mikrofon, um unsere Hörerinnen und Hörer sowie um Sendeanlagen und die Kurzwelle.

0: Und nun verlassen wir das Thema Radio Prag International, seine Geschichte und seine Zukunft. Wir wollen noch einige Fragen beantworten, die ganz andere Themen betreffen. Dabei geht es um Frühling, Schwimmen und Traktoren. Michael Lindner aus Gera ist ein begeisterter Schwimmer. Es sei nicht nur eine sinnvolle Freizeitbeschäftigung, sondern auch ein aktiver Beitrag zum Wohlbefinden und der Gesundheit, schreibt er. Er lobt die Schwimmhalle in Gera. Besonders amüsant sei es, wenn der Schwimmunterricht für Kinder dort stattfinde, merkt er an und stellt diesbezüglich eine Reihe von Fragen.
1: Ist in Tschechien der Schwimmunterricht in den Schulunterricht integriert? Wie viel Prozent der Grundschüler können nicht schwimmen? Werden bei individuellem Kinderschwimmunterricht die Kosten vom Staat übernommen oder muss man das privat zahlen? Wie teuer ist im Durchschnitt ein Schwimmkurs für Kinder und ab wie viel Jahre ist das möglich? Gibt es verschiedene Schwimmstufen und wie unterteilen sich diese?
0: Der Schwimmunterricht ist seit 2017 fester Bestandteil des Lehrplans tschechischer Grundschulen und umfasst in der Regel insgesamt 40 Stunden in einem der ersten 5 Schuljahre. Ziel ist es, die Kinder an das Wasser zu gewöhnen und ihnen grundlegende Schwimmfertigkeiten beizubringen. Der Unterricht wird von der Schule, oft in Zusammenarbeit mit Schwimmschulen, angeboten und ist kostenlos. Solch ein Pflichtunterricht ist allerdings keine Neuigkeit hierzulande. Diesen gab es bereits von den 1960er Jahren bis 2005. Mit der Wiedereinführung hat man eben auf die sich verschlechternden Schwimmfertigkeiten der Kinder reagiert. Der Schwimmunterricht findet in der Regel einmal in der Woche ein Schuljahr lang statt. Oder die Schulklassen fahren für eine Woche zu einem Aufenthalt, bei dem es einen Intensivkurs gibt. In dem Fall müssen sie die Kosten für die Verpflegung und Unterkunft tragen. Mit dem Schwimmen kann man aber viel früher als im Schulalter anfangen. Es gibt hierzulande ebenfalls spezielle Babyschwimmkurse, die für Säuglinge ab dem Alter von wenigen Monaten bestimmt sind.
1: Bei der Suche nach den Daten sind wir aber

0: meistern kann.
1: Und noch zu den Preisen des Schwimmunterrichts außerhalb der Schulen. Diese unterscheiden sich je nach der Größe der Gruppe. Laut unseren Recherchen beginnen sie bei umgerechnet 17 Euro pro Stunde. Nicht nur als langjähriger Stammhörer von Radio Prag, sondern auch als leidenschaftlicher Traktorfahrer fand Bernd Seiser aus Ottenau den Beitrag zum 80-jährigen Jubiläum von Settor sehr interessant, wie er schreibt. Und er schickt auch eine Hörerfrage.
0: Sogar in unserem Landkreis Rastatt fahren mehrere Traktoren der Firma Settor, viele mit roter Lackierung. Wurde Settor nur in Brünn-Lieschen produziert oder zu Zeiten der CSSR auch in einer Fabrik in der Slowakei? Und fahren in Tschechien auch in Deutschland hergestellte Traktoren wie Agria, Deutz, Lanz, John Deere oder auch Unimox? Wenn ja, wie groß ist der Marktanteil deutscher Traktoren in Tschechien?
1: Zur ersten Frage. Settor wurde tatsächlich auch in der Slowakei produziert. Und zwar im Unternehmen Závody ťažkého strojárstva in der mittelslowakischen Stadt Martin. Dort wurden zunächst Motoren und seit den 1980er Jahren auch die ganzen schweren Traktormodelle hergestellt. Auf die weiteren Fragen können wir mit offiziellen Daten des Verkehrsministeriums für das Jahr 2024 antworten. In der Tschechischen Republik waren insgesamt 2.442 Traktoren zugelassen. John Deere ist seit langem die meistverkaufte Marke auf dem tschechischen Markt und auch im Jahr 2024 lag sie mit einem Marktanteil von 19% vorne. Auf den Marktführer folgten Fendt, Case IH und New Holland. Die tschechische Marke Settor belegt mit 6,5% den sechsten Platz und die von Ihnen genannte Deutz Fahr mit 5,4% Rang 9. Und wir schließen mit einer kulinarischen Frage von Lutz Winkler aus Schmitten im Taunus.
0: Im Frühling wächst ja bei uns der Appetit auf etwas Frisches. Ich freue mich jetzt auf frische Kräuter und den Bärlauch, der auch in unserem Garten wächst. Damit lassen sich viele Gerichte zaubern. Bärlauchpasta, Reis mit Bärlauch und das wunderbare Bärlauchpesto. Gibt es denn in Tschechien auch typische Frühlingsgerichte?
1: Konkret Bärlauch ist auch in Tschechien in den letzten Jahren zunehmend populärer geworden. Vor 20 Jahren noch war dieses Kraut kaum bekannt. Heute werden die Blätter auf den Bauernmärkten verkauft. Eine typische Frühlingsspeise ist das Gericht, das zu Ostern serviert wird, nämlich Nadjivka. Es ist ein Auflauf aus Eiern, Fleisch und Brötchen, der auch grüne Kräuter, am besten junge Brennnesseln, enthält. Und etwas später kommt Spargel auf den Tisch. Aber auch dieses Gemüse hat erst in den letzten Jahrzehnten wieder an Beliebtheit gewonnen. Sei es in Suppe, Pfanngemüse, Risotto-Zutat oder klassisch mit einer Sauce Hollandaise und Kartoffeln.

Und damit verabschieden wir uns für heute. Schreiben Sie uns bitte weiter an Radio Prag International, deutschsprachige Redaktion, Vinohradská 12, Postleitzahl 12099, Prag 2, Tschechische Republik. Oder per E-Mail an deutsch@radio.cz.

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1: Sie soll nun wiederkommen, die sogenannte Registrierkassenpflicht. Die Regierung von Premier Babiš hat sich am Montag dafür entschieden, dass die Umsätze von Firmen erneut elektronisch erfasst und so auch überwacht werden sollen. Und damit ahoi und willkommen aus Prag. Mein Name ist Till Janzer. Was die Registrierkassenpflicht bedeutet, das sagen wir in unserem ersten Beitrag heute. Aber wir stellen Ihnen auch ein Verfahren vor, um seltene Vögel im Safaripark Dvůr Králové nachzuzüchten. Dazu werden smarte Eier eingesetzt. Außerdem ist der erste Dienstag im Monat und das bedeutet, dass Sie bei uns wieder unser Hörerforum erwartet. Zunächst aber nun die neuesten Meldungen, heute von Ferdinand Hauser.
2: Die Nachrichten. In der böhmischen Schweiz wurden am Dienstag die Löscharbeiten des großen Waldbrandes fortgesetzt, der dort am Samstag ausgebrochen ist. Nachdem das Feuer am Montag lokalisiert werden konnte, wurde ein Teil der Einsatzkräfte mittlerweile abgezogen. Aktuell seien 350 Feuerwehrleute vor Ort, teilte Wladimir Wilczek, Generaldirektor der Feuerwehr, mit. Zudem halfen 6 Helikopter mit dem Löschen aus der Luft. Sie kamen Wilczek zufolge am Dienstag vermutlich zum letzten Mal zum Einsatz. Aller Voraussicht nach werde man mit den Löscharbeiten in dem Waldstück bis Ende der Woche fertig sein, hieß es weiter. Das Feuer war am Samstagnachmittag zwischen den Gemeinden Rinartice und Dolní Třebská ausgebrochen. Es betraf zunächst eine Fläche von 100 Hektar. Wilczek zufolge wolle man die betroffene Fläche von nun aktuell 20 Hektar demnächst auf 5 oder zumindest 10 Hektar begrenzen. Das tschechische Außenministerium hat noch keine definitive Entscheidung über die Schließung von tschechischen Zentren beschlossen. Dies teilte ein Sprecher des Ministeriums am Dienstag auf Anfrage der Presseagentur ČTK mit. Zuvor hatten die tschechischen Sprach- und Kulturinstitute in Mailand, Stockholm, Tiflis und Sofia bekannt gegeben, schließen zu müssen. Grund sollen Einsparungen seitens des Außenministeriums sein. Die jüngsten Kontrollen der Brandschutzvorkehrungen in Clubs, Bars und Diskotheken in Tschechien hätten alarmierende Ergebnisse zum Vorschein gebracht. Darüber informierte der Generaldirektor der tschechischen Feuerwehr, Wladimir Wilczek, am Montag im öffentlich-rechtlichen tschechischen Fernsehen. Von 770 geplanten Kontrollen seien 133 bereits abgeschlossen worden, mit 410 habe man begonnen, hieß es. In zahlreichen der Etablissements habe es keine Fluchtwege gegeben oder sie seien verstellt gewesen, so Wilczek. Zudem hätten sich mehrere der Lokale in Gebäuden befunden, für die es keine gültige Baugenehmigung gebe oder die entgegen ihrer Bestimmung genutzt würden. Mit den Kontrollen der Brandschutzvorkehrungen hat die tschechische Feuerwehr als Reaktion auf die Feuerkatastrophe im schweizerischen Skiort Grand Montana begonnen. Dort war es in der Silvesternacht zu einem Brand in einer Diskothek gekommen. 40 Menschen starben dabei, 119 wurden verletzt. Die Aktien des tschechischen Rüstungskonzerns Czechoslovak Group sind an der Börse von Amsterdam am Montag vorübergehend eingebrochen. Der Kurs ließ zunächst um 26% nach, später wurde rund die Hälfte des Verlusts wieder wettgemacht. Auslöser für den Einbruch der Aktien war eine Analyse des Investmentberaters Hunter Brook, über welche die Agentur Bloomberg berichtete. In der Untersuchung stellte Hunter Brook das Geschäftsmodell der Czechoslovak Group in Frage. Das Unternehmen würde weniger Munition produzieren, als es angebe, und sich in Wirklichkeit auf den Weiterverkauf von Rüstungsgütern konzentrieren, hieß es. Die Czechoslovak Group wies die Inhalte des Berichts zurück. Roman Červenka von Dynamo Pardubice ist tschechischer Eishockeyspieler der Saison. Der 40-jährige Stürmer erhielt den Titel erneut nach 10 Jahren. Neben der Auszeichnung für den besten Spieler heimste er beim feierlichen Galaabend am Montag auch den Preis für den besten Spieler der Playoffs und für den produktivsten Spieler der Hauptrunde ein. Zudem erhielt er die Trophäe für den am häufigsten zum Man of the Match gewählten Eishockeyspieler der Saison. Červenka wechselte vorletztes Jahr aus der Schweiz nach Pardubice. Mit der tschechischen Nationalmannschaft holte er bisher 2 Weltmeistertitel. Am Montagabend kündigte er an, die Mannschaft auch bei der diesjährigen WM verstärken zu wollen. Diese wird am 15. Mai eröffnet und findet in Zürich und Freiburg in der Schweiz statt. Zum Schluss das Wetter für Mittwoch, den 6. Mai. Es ist zunächst überwiegend heiter in Tschechien. Im Tagesverlauf gibt es dann vereinzelt Wolken und Schauer. Am Abend nehmen die Niederschläge zu. Möglich sind dann auch Gewitter. Die Tageshöchsttemperaturen liegen bei 22 bis 26 Grad.
1: Vielen Dank für den Nachrichtenüberblick, Ferdinand. Zu Beginn kommenden Jahres dürfte in Tschechien die elektronische Registrierkassenpflicht wieder eingeführt werden. Ein entsprechender Vorschlag von Finanzministerin Alena Schillerová wurde am Montag vom tschechischen Regierungskabinett gebilligt. Markéta Kachlíková berichtet.
3: Die Registrierkassenpflicht wird auf Tschechisch elektronische Erfassung des Umsatzes, also Elektronická evidence tržeb, genannt. Sie ist hierzulande unter der Abkürzung EET bekannt. Die tschechische Regierung plant nun ein neues EET 2.0 System. Dieses soll Zahlungen mit Bargeldkarte oder per QR-Code direkt im Geschäft oder Restaurant erfassen. Rechnungen oder Online-Transaktionen zwischen Konten ohne physischen Kontakt werden hingegen nicht erfasst. Bereits vor 20 Jahren wollte die damalige linksliberale Regierung die entsprechende Pflicht einführen, um zu einer größeren Steuergerechtigkeit beizutragen. Die Begründung des damaligen sozialdemokratischen Finanzministers Bohuslav Sobotka unterschied sich nicht von den heutigen Argumenten.
4: Wir meinen, dass Registrierkassen helfen können, Steuerhinterziehungen zu verringern. Vor allem aber tragen sie zu größerer Gerechtigkeit zwischen den Unternehmen bei. Denn Unternehmer, die ehrlich abrechnen, die Dokumente vorlegen und die Steuernachweise und die Buchhaltung in Ordnung haben, sollten nicht benachteiligt sein gegenüber denen, die in unehrlicher Weise wirtschaften.
3: Erst 10 Jahre später wurde die Registrierkassenpflicht aber schließlich durchgesetzt. Den Posten des Finanzministers hatte damals, 2016, der heutige Premier Andrej Babiš inne. Im Frühling 2020 wurde das elektronische Erfassungssystem wegen der Corona-Pandemie ausgesetzt. Die Nachfolgeregierung hob die Pflicht dann 2023 komplett auf. Ab Januar 2027 soll es das System, das die Rechnungen direkt an ein Register des Finanzministeriums schickt, nun wieder geben. Die neue Version schränkt den Umfang der zu übermittelnden Daten deutlich ein. Erfasst werden nur noch grundlegende Informationen über Verkäufe. Und es gibt auch weitere Änderungen. Finanzministerin Alena Schillerová.
1: Wir wollen, dass die Pflicht wegfällt, einen Papierbeleg auszustellen und dass es nicht mehr nötig ist, ununterbrochen online verbunden zu sein. Niemand muss eine einzige Krone in das EET-System investieren. Wer ein Kassensystem hat, kann dieses weiterhin nutzen. Und wer ein Smartphone hat, kann eine autorisierte App herunterladen.
3: Die Pflicht soll für Geschäfte, Restaurants, Dienstleistungsbetriebe und neu auch für Handwerker gelten. Gewerbetreibende sind hingegen ausgenommen, zumindest jene, die eine Pauschalsteuer zahlen und einen Jahresgewinn von höchstens 1 Million Kronen, das sind 41.000 Euro, erzielen. Schillerová verwies allerdings darauf, dass sich der Pauschalsteuersatz für die von der Umsatzmeldepflicht befreiten Selbstständigen erhöhen wird.
1: Die jetzigen 100 Kronen werden um 1.400 Kronen aufgestockt, sodass man 1.500 Kronen monatlich an Einkommensteuer bezahlt.
3: Das sind umgerechnet rund 60 Euro. Das EET-System soll der Finanzministerin zufolge jährlich umgerechnet 590 Millionen Euro in den Staatshaushalt spülen. Dem widerspricht der Fraktionsvorsitzende der oppositionellen Partei Top 09, Jan Jakob.
1: Diese 14,4 Milliarden Kronen sind eine Illusion. Es zeigte sich bereits früher, dass der Ertrag die Betriebskosten kaum gedeckt hat. Deswegen wurde die Pflicht in der Corona-Zeit auch aufgehoben.
3: Die Opposition ist gegen die Wiedereinführung der elektronischen Zahlungserfassung. Die Partei Top 09 hält die Pflicht für verfassungswidrig. Gleichzeitig befürchtet sie, dass unredliche Unternehmer einen Weg finden werden, das System zu umgehen. Schillerová erklärte am Montag, sie erwarte eine inhaltliche Debatte über den Vorschlag in der Abgeordnetenkammer. Sie erinnerte zudem daran, dass der Schritt von Wirtschaftsverbänden unterstützt werde. Tomáš Prouza ist der Vorsitzende des Verbands für Handel und Tourismus. Er sagt:
5: Es ist richtig, dass die neue Regierung zur Registrierkassenpflicht zurückkehrt und das System modernisiert. Ich finde es gut, dass damit kein administrativer Aufwand für die Kleinsten entsteht. Diese müssen nur die Einkommenssteuer etwas aufstocken und auf diese Weise dem Staat etwas mehr abführen.
3: Auch die Handelskammer sei für die Wiedereinführung, sagt der Vorsitzende ihrer Abteilung für Gastronomie, Luboš Kastner.
5: Wenn jemand als Unternehmer tätig ist, ist es für ihn kein Problem, über seinen Umsatz zu berichten. Die Registrierkasse ist nur eine Funktion des Kassensystems.
3: Der Entwurf beinhaltet neben der Registrierkassenpflicht auch manche Steueränderungen. So sollen einige Steuerrabatte, etwa für Studierende, wieder eingeführt werden, die die Vorgängerregierung abgeschafft hatte. Zudem soll auch die Mehrwertsteuer für alkoholfreie Getränke in der Gastronomie gesenkt werden.
1: Und nun geht es ab in den Zoo, konkret in den Safaripark Dvorkralové nad Labem. Es schaut aus wie ein normales Vogelei. Doch es ist künstlich und enthält mehrere Messgeräte. Damit sollen zum Beispiel bedrohte Arten besser geschützt werden können. So zumindest plant es der Safari-Park im ostböhmischen Dvorkralové nad Labem. Der Zoologe Michal Podraský ist bei den Säbelschnäblern im Pavillon Vogelwelt. Er nimmt eines der künstlichen Eier in die Hand.
2: Ich öffne jetzt den Deckel des Eis. Innen befindet sich der Datenlogger, der die Temperatur sowie die Lage misst. Letzteres ist dafür wichtig, dass wir wissen, wie der Vogel das Ei wendet.
1: Mit dem regelmäßigen Bewegen der Eier verhindern nicht nur die Säbelschnäbler, sondern auch weitere Vögel, dass der Embryo vor dem Schlüpfen an der Schale anhaftet. Diese Bewegungen werden auch per Minikamera aufgezeichnet. Michal Podraský.
2: Der Grundgedanke dabei war herauszufinden, wie die Vögel die Eier drehen. Denn manche Arten machen dies mit dem Schnabel, andere mit ihren Füßen. Aber es kann auch passieren, dass sie versehentlich gegen das Ei treten oder der Baum schwankt im Wind, sodass auch das Nest mit dem Ei bewegt wird. Selbst das lässt sich mit der Kamera sehen.
1: Zudem wird noch ein Sensor unter das Ei gelegt und ein weiterer am Rand des Nests angebracht. So können Temperatur und Luftfeuchtigkeit an beiden Orten erfasst werden.
2: Wenn man dort hinüberschaut, sieht man ein komplett nasses Weibchen. Das heißt, die Vögel baden zunächst und gehen dann zu den Eiern. So erhöhen sie die Feuchtigkeit. Und das muss bei der Inkubation von Eiern beachtet werden, damit wir beim künstlichen Ausbrüten richtig vorgehen.
1: Denn das Forschungsprojekt soll vor allem dabei helfen, seltene Vogelarten nachzuzüchten. Und das kann sowohl durch natürliches Ausbrüten als auch durch künstliches geschehen. Warum aber werden überhaupt Inkubatoren verwendet, also künstlich ausgebrütet? Das erläutert David Kodet. Er ist Oberzoowärter im Safari-Park.
2: Wir haben viele Vögel hier und uns ist es schon passiert, dass andere Vögel das Ei eines nistenden Paares weggerollt oder auch ins Wasserbecken geschmissen haben. Durch das künstliche Ausbrüten verhindern wir den Verlust von Eiern und damit auch von möglichen Jungtieren.
1: Deswegen müssen die Zoowärter sehr genau wissen, wie die Nestpflege der jeweiligen Vogelart aussieht. 5 Inkubatoren stehen im Zoo von Dvorkralové nad Labem bereit.
2: Ich wiege jetzt das Ei und messe seine Dicke. Dann lege ich es in den Inkubator zurück. Für den Säbelschnäbler-Nachwuchs haben wir 50% Luftfeuchtigkeit eingestellt und eine dauerhafte Temperatur von 37,5 Grad.
1: So erläutert Kodet.
5: Bei der Erforschung der Nestpflege arbeitet der Safari-Park mit der Tschechischen Agraruniversität in Prag zusammen. Diese wertet die Daten aus. 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
6: Forum. Hallo liebe Hörerinnen und Hörer, am 5. Mai begrüße ich Sie zum 5. Hörerforum dieses Jahres. Und wir fangen an mit der Quizfrage für diesen Monat.
5: Nach der Wende von 1989 kehrte Radio Prag, der Auslandssender des damals noch tschechoslowakischen Rundfunks, zu seinem Stationskennzeichen aus der Vorkriegszeit zurück, das auf einer Melodie aus Antonín Dvořáks letzter Symphonie basierte. Wie heißt die Symphonie?
6: Schreiben Sie uns die Namen an wettbewerb@radio.cz. Im April haben wir nach einer Redaktion gefragt, die 1981 bei Radio Prag gegründet wurde. Sie sendete täglich ein einstündiges Programm und betrieb Propaganda gegen die erste unabhängige Gewerkschaftsbewegung im Ostblock, die Solidarność-Bewegung. Natürlich war diese Bewegung in Polen tätig und die Sendesprache war polnisch. Unter anderem Ralf Zimmer aus Deutschland hat richtig geantwortet und erhält einen Sachpreis von uns. Herzlichen Glückwunsch! Weiter geht es mit einem Aufruf an Sie, liebe Hörerinnen und Hörer. Anlässlich seines 90-jährigen Jubiläums startet Radio Prag International die neue Mitmachreihe Mein Radio Prag International.
5: Seit 9 Jahrzehnten sendet unser Sender aus Prag in die ganze Welt, oft in schwierigen Situationen. Gerade jetzt, wo wir uns in unsicheren Zeiten befinden, ist Ihre Meinung wichtiger denn je. 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

0: Und nun zu Ihren Briefen und Zuschriften, die wir in der letzten Zeit erhalten haben. In der vergangenen Ausgabe des Hörerforums haben wir aus mehreren Briefen zitiert, in denen Sie auf die Nachricht reagiert haben, dass das tschechische Außenministerium plant, die Gelder für Radio Prag International zu kürzen. Dazu möchten wir heute noch aus einem Brief von unserem Stammhörer Bernd Wachsmuth und Michelle Hoschka aus Berlin eine Passage vorlesen und uns für Ihre Unterstützung bedanken.
1: Das ist für uns alle unfassbar, wenn man um 14.30 Uhr auf einmal kein Radio Prag International mehr hören kann, nur weil da jemand aus der Politik die Gelder gestrichen hat, da er der Meinung ist, schnell mal 8,75 Millionen Kronen einsparen zu können. Ich selbst höre diesen Sender seit dem 14. Juni 1974. Das sind jetzt 52 Jahre. Angefangen hat es mit einem Kofferradio, das ich 1973 zu Weihnachten geschenkt bekam. Das ist das gute Stück, mit dem ich auf der Kurzwelle im 49-Meter-Band von früh bis abends hören konnte.
0: Unser langjähriger Hörer stellt auch eine Frage.
1: Ich habe auch davon erfahren, dass bei euch unten im Funkhaus eine Ausstellung zum 90. Geburtstag von Radio Prag International läuft. Die würde ich mir gerne einmal ansehen. Wie lange läuft die Ausstellung denn noch?
0: Die Ausstellung Prag sendet in die Welt 90 Jahre im Äther ist leider schon vorbei, Herr Wachsmuth. Sie war nur bis Ende März in der Galerie des tschechischen Rundfunks zu sehen. Wir können Ihnen aber einen Ersatz anbieten. Zu den 90 Jahren Geschichte des Prager Auslandssenders planen wir eine achteilige Audioserie, auf die wir schon jetzt aufmerksam machen wollen. Im Juli und August wird es immer samstags eine halbstündige Sendung geben. In den 8 Folgen geht es um die Geburt des Senders 1936, um die wichtigsten Etappen seiner Geschichte, aber auch etwa um die berühmten Gäste am Mikrofon, um unsere Hörerinnen und Hörer sowie um Sendeanlagen und die Kurzwelle.

0: Und nun verlassen wir das Thema Radio Prag International, seine Geschichte und seine Zukunft. Wir wollen noch einige Fragen beantworten, die ganz andere Themen betreffen. Dabei geht es um Frühling, Schwimmen und Traktoren. Michael Lindner aus Gera ist ein begeisterter Schwimmer. Es sei nicht nur eine sinnvolle Freizeitbeschäftigung, sondern auch ein aktiver Beitrag zum Wohlbefinden und der Gesundheit, schreibt er. Er lobt die Schwimmhalle in Gera. Besonders amüsant sei es, wenn der Schwimmunterricht für Kinder dort stattfinde, merkt er an und stellt diesbezüglich eine Reihe von Fragen.
1: Ist in Tschechien der Schwimmunterricht in den Schulunterricht integriert? Wie viel Prozent der Grundschüler können nicht schwimmen? Werden bei individuellem Kinderschwimmunterricht die Kosten vom Staat übernommen oder muss man das privat zahlen? Wie teuer ist im Durchschnitt ein Schwimmkurs für Kinder und ab wie vielen Jahren ist das möglich? Gibt es verschiedene Schwimmstufen und wie unterteilen sich diese?
0: Der Schwimmunterricht ist seit 2017 fester Bestandteil des Lehrplans tschechischer Grundschulen und umfasst in der Regel insgesamt 40 Stunden in einem der ersten 5 Schuljahre. Ziel ist es, die Kinder an das Wasser zu gewöhnen und ihnen grundlegende Schwimmfertigkeiten beizubringen. Der Unterricht wird von der Schule, oft in Zusammenarbeit mit Schwimmschulen, angeboten und ist kostenlos. Solch ein Pflichtunterricht ist allerdings keine Neuigkeit hierzulande. Diesen gab es bereits von den 1960er Jahren bis 2005. Mit der Wiedereinführung hat man eben auf die sich verschlechternden Schwimmfertigkeiten der Kinder reagiert. Der Schwimmunterricht findet in der Regel einmal in der Woche ein Schuljahr lang statt. Oder die Schulklassen fahren für eine Woche zu einem Aufenthalt, bei dem es einen Intensivkurs gibt. In dem Fall müssen sie die Kosten für die Verpflegung und Unterkunft tragen. Mit dem Schwimmen kann man aber viel früher als im Schulalter anfangen. Es gibt hierzulande ebenfalls spezielle Babyschwimmkurse, die für Säuglinge ab dem Alter von wenigen Monaten bestimmt sind.
1: Bei der Suche nach den Daten sind wir aber auf Probleme gestoßen. Offizielle Statistiken gibt es nicht. In einer Umfrage im Rahmen des Projekts Rozplavme Česko, also lassen wir Tschechien schwimmen, gab es nur 6% der Teilnehmenden an, nicht schwimmen zu können. Anderen Schätzungen zufolge können jedoch bis zu 6 Millionen Tschechen, das heißt mehr als die Hälfte, gar nicht oder nur schlecht schwimmen. Dabei gilt jemand als Schwimmer, der problemlos 200 Meter schwimmen und auch einen Fall in tiefes Wasser meistern kann.
0: Und noch zu den Preisen des Schwimmunterrichts außerhalb der Schulen. Diese unterscheiden sich je nach der Größe der Gruppe. Laut unseren Recherchen beginnen sie bei umgerechnet 17 Euro pro Stunde. Nicht nur als langjähriger Stammhörer von Radio Prag, sondern auch als leidenschaftlicher Traktorfahrer fand Bernd Seiser aus Ottenau den Beitrag zum 80-jährigen Jubiläum von Setor sehr interessant, wie er schreibt. Und er schickt auch eine Hörerfrage.
1: Sogar in unserem Landkreis

0: produziert, und zwar im Unternehmen Závody ťažkého strojárstva in der mittelslowakischen Stadt Martin. Dort wurden zunächst Motoren und seit den 1980er Jahren auch die ganzen schweren Traktormodelle hergestellt. Auf die weiteren Fragen können wir mit offiziellen Daten des Verkehrsministeriums für das Jahr 2024 antworten. In der Tschechischen Republik waren insgesamt 2442 Traktoren zugelassen. John Deere ist seit langem die meistverkaufte Marke auf dem tschechischen Markt. Und auch im Jahr 2024 lag sie mit einem Marktanteil von 19% vorne. Auf den Marktführer folgten Fendt, Case IH und New Holland. Die tschechische Marke Zetor belegt mit 6,5% den sechsten Platz und die von Ihnen genannte Deutz Fahr mit 5,4% Rang 9. Und wir schließen mit einer kulinarischen Frage von Lutz Winkler aus Schmitten im Taunus.
1: Im Frühling wächst ja bei uns der Appetit auf etwas Frisches. Ich freue mich jetzt auf frische Kräuter und den Bärlauch, der auch in unserem Garten wächst. Damit lassen sich viele Gerichte zaubern. Bärlauchpasta, Reis mit Bärlauch und das wunderbare Bärlauchpesto. Gibt es denn in Tschechien auch typische Frühlingsgerichte?
0: Konkret Bärlauch ist auch in Tschechien in den letzten Jahren zunehmend populärer geworden. Vor 20 Jahren noch war dieses Kraut kaum bekannt. Heute werden die Blätter auf den Bauernmärkten verkauft. Eine typische Frühlingsspeise ist das Gericht, das zu Ostern serviert wird, nämlich Nadjivka. Es ist ein Auflauf aus Eiern, Fleisch und Brötchen, der auch grüne Kräuter, am besten junge Brennnesseln, enthält. Und etwas später kommt Spargel auf den Tisch. Aber auch dieses Gemüse hat erst in den letzten Jahrzehnten wieder an Beliebtheit gewonnen. Sei es in Suppe, Pfanngemüse, Risotto-Zutat oder klassisch mit einer Sauce Hollandaise und Kartoffeln.

Und damit verabschieden wir uns für heute. Schreiben Sie uns bitte weiter an Radio Prag International, deutschsprachige Redaktion, Vinohradská 12, Postleitzahl 12099, Prag 2, Tschechische Republik. Oder per E-Mail an deutsch@radio.cz.

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1: Sie soll nun wiederkommen, die sogenannte Registrierkassenpflicht. Die Regierung von Premier Babiš hat sich am Montag dafür entschieden, dass die Umsätze von Firmen erneut elektronisch erfasst und so auch überwacht werden sollen. Und damit Ahoi und willkommen aus Prag. Mein Name ist Till Janzer. Was die Registrierkassenpflicht bedeutet, das sagen wir in unserem ersten Beitrag heute. Aber wir stellen Ihnen auch ein Verfahren vor, um seltene Vögel im Safaripark Dvůr Králové nachzuzüchten. Dazu werden smarte Eier eingesetzt. Außerdem ist der erste Dienstag im Monat und das bedeutet, dass Sie bei uns wieder unser Hörerforum erwartet. Zunächst aber nun die neuesten Meldungen, heute von Ferdinand Hauser.
2: Die Nachrichten. In der böhmischen Schweiz wurden am Dienstag die Löscharbeiten des großen Waldbrandes fortgesetzt, der dort am Samstag ausgebrochen ist. Nachdem das Feuer am Montag lokalisiert werden konnte, wurde ein Teil der Einsatzkräfte mittlerweile abgezogen. Aktuell seien 350 Feuerwehrleute vor Ort, teilte Wladimir Wilczek, Generaldirektor der Feuerwehr, mit. Zudem halfen 6 Helikopter mit dem Löschen aus der Luft. Sie kamen Wilczek zufolge am Dienstag vermutlich zum letzten Mal zum Einsatz. Aller Voraussicht nach werde man mit den Löscharbeiten in dem Waldstück bis Ende der Woche fertig sein, hieß es weiter. Das Feuer war am Samstagnachmittag zwischen den Gemeinden Rinartice und Dolní Třebská ausgebrochen. Es betraf zunächst eine Fläche von 100 Hektar. Wilczek zufolge wolle man die betroffene Fläche von nun aktuell 20 Hektar demnächst auf 5 oder zumindest 10 Hektar begrenzen. Das tschechische Außenministerium hat noch keine definitive Entscheidung über die Schließung von tschechischen Zentren beschlossen. Dies teilte ein Sprecher des Ministeriums am Dienstag auf Anfrage der Presseagentur CTK mit. Zuvor hatten die tschechischen Sprach- und Kulturinstitute in Mailand, Stockholm, Tiflis und Sofia bekannt gegeben, schließen zu müssen. Grund sollen Einsparungen seitens des Außenministeriums sein. Die jüngsten Kontrollen der Brandschutzvorkehrungen in Clubs, Bars und Diskotheken in Tschechien hätten alarmierende Ergebnisse zum Vorschein gebracht. Darüber informierte der Generaldirektor der tschechischen Feuerwehr, Wladimír Wilczek, am Montag im öffentlich-rechtlichen tschechischen Fernsehen. Von 770 geplanten Kontrollen seien 133 bereits abgeschlossen worden, mit 410 habe man begonnen, hieß es. In zahlreichen der Etablissements habe es keine Fluchtwege gegeben oder sie seien verstellt gewesen, so Wilczek. Zudem hätten sich mehrere der Lokale in Gebäuden befunden, für die es keine gültige Baugenehmigung gebe oder die entgegen ihrer Bestimmung genutzt würden. Mit den Kontrollen der Brandschutzvorkehrungen hat die tschechische Feuerwehr als Reaktion auf die Feuerkatastrophe im schweizerischen Skiort Grand Montana begonnen. Dort war es in der Silvesternacht zu einem Brand in einer Diskothek gekommen. 40 Menschen starben dabei, 119 wurden verletzt. Die Aktien des tschechischen Rüstungskonzerns Czechoslovak Group sind an der Börse von Amsterdam am Montag vorübergehend eingebrochen. Der Kurs ließ zunächst um 26% nach, später wurde rund die Hälfte des Verlusts wieder wettgemacht. Auslöser für den Einbruch der Aktien war eine Analyse des Investmentberaters Hunter Brook, über welche die Agentur Bloomberg berichtete. In der Untersuchung stellte Hunter Brook das Geschäftsmodell der Czechoslovak Group in Frage. Das Unternehmen würde weniger Munition produzieren, als es angebe, und sich in Wirklichkeit auf den Weiterverkauf von Rüstungsgütern konzentrieren, hieß es. Die Czechoslovak Group wies die Inhalte des Berichts zurück. Roman Červenka von Dynamo Pardubice ist tschechischer Eishockeyspieler der Saison. Der 40-jährige Stürmer erhielt den Titel erneut nach 10 Jahren. Neben der Auszeichnung für den besten Spieler heimste er beim feierlichen Galaabend am Montag auch den Preis für den besten Spieler der Playoffs und für den produktivsten Spieler der Hauptrunde ein. Zudem erhielt er die Trophäe für den am häufigsten zum Man of the Match gewählten Eishockeyspieler der Saison. Červenka wechselte vorletztes Jahr aus der Schweiz nach Pardubice. Mit der tschechischen Nationalmannschaft holte er bisher 2 Weltmeistertitel. Am Montagabend kündigte er an, die Mannschaft auch bei der diesjährigen WM verstärken zu wollen. Diese wird am 15. Mai eröffnet und findet in Zürich und Freiburg in der Schweiz statt. Zum Schluss das Wetter für Mittwoch, den 6. Mai. Es ist zunächst überwiegend heiter in Tschechien. Im Tagesverlauf gibt es dann vereinzelt Wolken und Schauer. Am Abend nehmen die Niederschläge zu. Möglich sind dann auch Gewitter. Die Tageshöchsttemperaturen liegen bei 22 bis 26 Grad.
1: Vielen Dank für den Nachrichtenüberblick, Ferdinand. Zu Beginn kommenden Jahres dürfte in Tschechien die elektronische Registrierkassenpflicht wieder eingeführt werden. Ein entsprechender Vorschlag von Finanzministerin Alena Schillerová wurde am Montag vom tschechischen Regierungskabinett gebilligt. Markéta Kachlíková berichtet.
3: Die Registrierkassenpflicht wird auf Tschechisch elektronische Erfassung des Umsatzes, also elektronická evidence tržeb, genannt. Sie ist hierzulande unter der Abkürzung EET bekannt. Die tschechische Regierung plant nun ein neues EET 2.0 System. Dieses soll Zahlungen mit Bargeldkarte oder per QR-Code direkt im Geschäft oder Restaurant erfassen. Rechnungen oder Online-Transaktionen zwischen Konten ohne physischen Kontakt werden hingegen nicht erfasst. Bereits vor 20 Jahren wollte die damalige linksliberale Regierung die entsprechende Pflicht einführen, um zu einer größeren Steuergerechtigkeit beizutragen. Die Begründung des damaligen sozialdemokratischen Finanzministers Bohuslav Sobotka unterschied sich nicht von den heutigen Argumenten.
4: Wir meinen, dass Registrierkassen helfen können, Steuerhinterziehungen zu verringern. Vor allem aber tragen sie zu größerer Gerechtigkeit zwischen den Unternehmern bei. Denn Unternehmer, die ehrlich abrechnen, die Dokumente vorlegen und die Steuernachweise und die Buchhaltung in Ordnung haben, sollten nicht benachteiligt sein gegenüber denen, die in unehrlicher Weise wirtschaften.
3: Erst 10 Jahre später wurde die Registrierkassenpflicht aber schließlich durchgesetzt. Den Posten des Finanzministers hatte damals, 2016, der heutige Premier Andrej Babiš inne. Im Frühling 2020 wurde das elektronische Erfassungssystem wegen der Corona-Pandemie ausgesetzt. Die Nachfolgeregierung hob die Pflicht dann 2023 komplett auf. Ab Januar 2027 soll es das System, das die Rechnungen direkt an ein Register des Finanzministeriums schickt, nun wiedergeben. Die neue Version schränkt den Umfang der zu übermittelnden Daten deutlich ein. Erfasst werden nur noch grundlegende Informationen über Verkäufe. Und es gibt auch weitere Änderungen. Finanzministerin Alena Schillerová.
1: Wir wollen, dass die Pflicht wegfällt, einen Papierbeleg auszustellen und dass es nicht mehr nötig ist, ununterbrochen online verbunden zu sein. Niemand muss eine einzige Krone in das EET-System investieren. Wer ein Kassensystem hat, kann dieses weiterhin nutzen. Und wer ein Smartphone hat, kann eine autorisierte App herunterladen.
3: Die Pflicht soll für Geschäfte, Restaurants, Dienstleistungsbetriebe und neu auch für Handwerker gelten. Gewerbetreibende sind hingegen ausgenommen, zumindest jene, die eine Pauschalsteuer zahlen und einen Jahresgewinn von höchstens 1 Million Kronen, das sind 41.000 Euro, erzielen. Schillerová verwies allerdings darauf, dass sich der Pauschalsteuersatz für die von der Umsatzmeldepflicht befreiten Selbstständigen erhöhen wird.
1: Die jetzigen 100 Kronen werden um 1.400 Kronen aufgestockt, sodass man 1.500 Kronen monatlich an Einkommensteuer bezahlt.
3: Das sind umgerechnet rund 60 Euro. Das EET-System soll der Finanzministerin zufolge jährlich umgerechnet 590 Millionen Euro in den Staatshaushalt spülen. Dem widerspricht der Fraktionsvorsitzende der oppositionellen Partei Top 09, Jan Jakob.
1: Diese 14,4 Milliarden Kronen sind eine Illusion. Es zeigte sich bereits früher, dass der Ertrag die Betriebskosten kaum gedeckt hat. Deswegen wurde die Pflicht in der Corona-Zeit auch aufgehoben.
3: Die Opposition ist gegen die Wiedereinführung der elektronischen Zahlungserfassung. Die Partei Top 09 hält die Pflicht für verfassungswidrig. Gleichzeitig befürchtet sie, dass unredliche Unternehmer einen Weg finden werden, das System zu umgehen. Schillerová erklärte am Montag, sie erwarte eine inhaltliche Debatte über den Vorschlag in der Abgeordnetenkammer. Sie erinnerte zudem daran, dass der Schritt von Wirtschaftsverbänden unterstützt werde. Tomáš Prouza ist der Vorsitzende des Verbands für Handel und Tourismus. Er sagt:
5: Es ist richtig, dass die neue Regierung zur Registrierkassenpflicht zurückkehrt und das System modernisiert. Ich finde es gut, dass damit kein administrativer Aufwand für die Kleinsten entsteht. Diese müssen nur die Einkommenssteuer etwas aufstocken und auf diese Weise dem Staat etwas mehr abführen.
3: Auch die Handelskammer sei für die Wiedereinführung, sagt der Vorsitzende ihrer Abteilung für Gastronomie, Luboš Kastner.
5: Wenn jemand als Unternehmer tätig ist, ist es für ihn kein Problem, über seinen Umsatz zu berichten. Die Registrierkasse ist nur eine Funktion des Kassensystems.
3: Der Entwurf beinhaltet neben der Registrierkassenpflicht auch manche Steueränderungen. So sollen einige Steuerrabatte, etwa für Studierende, wieder eingeführt werden, die die Vorgängerregierung abgeschafft hatte. Zudem soll auch die Mehrwertsteuer für alkoholfreie Getränke in der Gastronomie gesenkt werden.
1: Und nun geht es ab in den Zoo, konkret in den Safari-Park Dvorkralové nad Labem. Es schaut aus wie ein normales Vogelei, doch es ist künstlich und enthält mehrere Messgeräte. Damit sollen zum Beispiel bedrohte Arten besser geschützt werden können. So zumindest plant es der Safari-Park im ostböhmischen Dvorkralové nad Labem. Der Zoologe Michal Podraský ist bei den Säbelschnäblern im Pavillon Vogelwelt. Er nimmt eines der künstlichen Eier in die Hand.
2: Ich öffne jetzt den Deckel des Eis. Innen befindet sich der Datenlogger, der die Temperatur sowie die Lage misst. Letzteres ist dafür wichtig, dass wir wissen, wie der Vogel das Ei wendet.
1: Mit dem regelmäßigen Bewegen der Eier verhindern nicht nur die Säbelschnäbler, sondern auch weitere Vögel, dass der Embryo vor dem Schlüpfen an der Schale anhaftet. Diese Bewegungen werden auch per Minikamera aufgezeichnet. Michal Podraský.
2: Der Grundgedanke dabei war herauszufinden, wie die Vögel die Eier drehen. Denn manche Arten machen dies mit dem Schnabel, andere mit ihren Füßen. Aber es kann auch passieren, dass sie versehentlich gegen das Ei treten oder der Baum schwankt im Wind, sodass auch das Nest mit dem Ei bewegt wird. Selbst das lässt sich mit der Kamera sehen.
1: Zudem wird noch ein Sensor unter das Ei gelegt und ein weiterer am Rand des Nests angebracht. So können Temperatur und Luftfeuchtigkeit an beiden Orten erfasst werden.
2: Wenn man dort hinüberschaut, sieht man ein komplett nasses Weibchen. Das heißt, die Vögel baden zunächst und gehen dann zu den Eiern. So erhöhen sie die Feuchtigkeit. Und das muss bei der Inkubation von Eiern beachtet werden, damit wir beim künstlichen Ausbrüten richtig vorgehen.
1: Denn das Forschungsprojekt soll vor allem dabei helfen, seltene Vogelarten nachzuzüchten. Und das kann sowohl durch natürliches Ausbrüten als auch durch künstliches geschehen. Warum aber werden überhaupt Inkubatoren verwendet, also künstlich ausgebrütet? Das erläutert David Kodet. Er ist Oberzoowärter im Safari-Park.
2: Wir haben viele Vögel hier und uns ist es schon passiert, dass andere Vögel das Ei eines nistenden Paares weggerollt oder auch ins Wasserbecken geschmissen haben. Durch das künstliche Ausbrüten verhindern wir den Verlust von Eiern und damit auch von möglichen Jungtieren.
1: Deswegen müssen die Zoowärter sehr genau wissen, wie die Nestpflege der jeweiligen Vogelart aussieht. 5 Inkubatoren stehen im Zoo von Dvorkralové nad Labem bereit.
2: Ich wiege jetzt das Ei und messe seine Dicke. Dann lege ich es in den Inkubator zurück. Für den Säbelschnäbler-Nachwuchs haben wir 50% Luftfeuchtigkeit eingestellt und eine dauerhafte Temperatur von 37,5 Grad.
1: 37,5 Stupni.
5: So erläutert Kordet. Bei der Erforschung der Nestpflege arbeitet der Safari-Park mit der tschechischen Agraruniversität in Prag zusammen. Diese wertet die Daten aus. 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Und nun wartet auf Sie eine neue Ausgabe unserer Sendereihe Hörerforum. Diesmal wenden wir uns unter anderem mit einem Aufruf an Sie anlässlich unseres 90-jährigen Jubiläums. Es handelt sich um die neue Mitmachreihe Mein Radio Prag International. Alles weitere in den nächsten Minuten.

0: Hallo liebe Hörerinnen und Hörer, am 5. Mai begrüße ich Sie zum 5. Höroforum dieses Jahres. Und wir fangen an mit der Quizfrage für diesen Monat.
1: Nach der Wende von 1989 kehrte Radio Prag, der Auslandssender des damals noch tschechoslowakischen Rundfunks, zu seinem Stationskennzeichen aus der Vorkriegszeit zurück, das auf einer Melodie aus Antonín Dvořáks letzter Symphonie basierte. Wie heißt die Symphonie?
0: Schreiben Sie uns die Namen an wettbewerb@radio.cz. Im April haben wir nach einer Redaktion gefragt, die 1981 bei Radio Prag gegründet wurde. Sie sendete täglich ein einstündiges Programm und betrieb Propaganda gegen die erste unabhängige Gewerkschaftsbewegung im Ostblock, die Solidarność-Bewegung. Natürlich war diese Bewegung in Polen tätig und die Sendesprache war polnisch. Unter anderem Ralf Zimmer aus Deutschland hat richtig geantwortet und erhält einen Sachpreis von uns. Herzlichen Glückwunsch!

0: Weiter geht es mit einem Aufruf an Sie, liebe Hörerinnen und Hörer. 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

0: nun zu Ihren Briefen und Zuschriften, die wir in der letzten Zeit erhalten haben. In der vergangenen Ausgabe des Hörerforums haben wir aus mehreren Briefen zitiert, in denen Sie auf die Nachricht reagiert haben, dass das tschechische Außenministerium plant, die Gelder für Radio Prag International zu kürzen. Dazu möchten wir heute noch aus einem Brief von unserem Stammhörer Bernd Wachsmuth und Michelle Hoschka aus Berlin eine Passage vorlesen und uns für Ihre Unterstützung bedanken.
1: Das ist für uns alle unfassbar, wenn man um 14.30 Uhr auf einmal kein Radio Prag International mehr hören kann, nur weil da jemand aus der Politik die Gelder gestrichen hat, da er der Meinung ist, schnell mal 8,75 Millionen Kronen einsparen zu können. Ich selbst höre diesen Sender seit dem 14. Juni 1974. Das sind jetzt 52 Jahre. Angefangen hat es mit einem Kofferradio, das ich 1973 zu Weihnachten geschenkt bekam. Das ist das gute Stück, mit dem ich auf der Kurzwelle im 49-Meter-Band von früh bis abends hören konnte.
0: Unser langjähriger Hörer stellt auch eine Frage.
1: Ich habe auch davon erfahren, dass bei euch unten im Funkhaus eine Ausstellung zum 90. Geburtstag von Radio Prag International läuft. Die würde ich mir gerne einmal ansehen. Wie lange läuft die Ausstellung denn noch?
0: Die Ausstellung Prag sendet in die Welt 90 Jahre im Äther ist leider schon vorbei, Herr Wachsmuth. Sie war nur bis Ende März in der Galerie des Tschechischen Rundfunks zu sehen. Wir können Ihnen aber einen Ersatz anbieten. Zu den 90 Jahren Geschichte des Prager Auslandssenders planen wir eine achteilige Audioserie, auf die wir schon jetzt aufmerksam machen wollen. Im Juli und August wird es immer samstags eine halbstündige Sendung geben. In den 8 Folgen geht es um die Geburt des Senders 1936, um die wichtigsten Etappen seiner Geschichte, aber auch etwa um die berühmten Gäste am Mikrofon, um unsere Hörerinnen und Hörer sowie um Sendeanlagen und die Kurzwelle.

0: Und nun verlassen wir das Thema Radio Prag International, seine Geschichte und seine Zukunft. Wir wollen noch einige Fragen beantworten, die ganz andere Themen betreffen. Dabei geht es um Frühling, Schwimmen und Traktoren. Michael Lindner aus Gera ist ein begeisterter Schwimmer. Es sei nicht nur eine sinnvolle Freizeitbeschäftigung, sondern auch ein aktiver Beitrag zum Wohlbefinden und der Gesundheit, schreibt er. Er lobt die Schwimmhalle in Gera. Besonders amüsant sei es, wenn der Schwimmunterricht für Kinder dort stattfinde, merkt er an und stellt diesbezüglich eine Reihe von Fragen.
1: Ist in Tschechien der Schwimmunterricht in den Schulunterricht integriert? Wie viel Prozent der Grundschüler können nicht schwimmen? Werden bei individuellem Kinderschwimmunterricht die Kosten vom Staat übernommen oder muss man das privat zahlen? Wie teuer ist im Durchschnitt ein Schwimmkurs für Kinder und ab wie viel Jahre ist das möglich? Gibt es verschiedene Schwimmstufen und wie unterteilen sich diese?
0: Der Schwimmunterricht ist seit 2017 fester Bestandteil des Lehrplans tschechischer Grundschulen und umfasst in der Regel insgesamt 40 Stunden in einem der ersten 5 Schuljahre. Ziel ist es, die Kinder an das Wasser zu gewöhnen und ihnen grundlegende Schwimmfertigkeiten beizubringen. Der Unterricht wird von der Schule, oft in Zusammenarbeit mit Schwimmschulen, angeboten und ist kostenlos. Solch ein Pflichtunterricht ist allerdings keine Neuigkeit hierzulande. Diesen gab es bereits von den 1960er Jahren bis 2005. Mit der Wiedereinführung hat man eben auf die sich verschlechternden Schwimmfertigkeiten der Kinder reagiert. Der Schwimmunterricht findet in der Regel einmal in der Woche ein Schuljahr lang statt. Oder die Schulklassen fahren für eine Woche zu einem Aufenthalt, bei dem es einen Intensivkurs gibt. In dem Fall müssen sie die Kosten für die Verpflegung und Unterkunft tragen. Mit dem Schwimmen kann man aber viel früher als im Schulalter anfangen. Es gibt hierzulande ebenfalls spezielle Babyschwimmkurse, die für Säuglinge ab dem Alter von wenigen Monaten bestimmt sind.
1: Bei der Suche nach den Daten sind wir aber auf Probleme gestoßen. Offizielle Statistiken gibt es nicht. In einer Umfrage im Rahmen des Projekts Rozplavme Česko, also lassen wir Tschechien schwimmen, gab es nur 6% der Teilnehmenden an, nicht schwimmen zu können. Anderen Schätzungen zufolge können jedoch bis zu 6 Millionen Tschechen, das heißt mehr als die Hälfte, gar nicht oder nur schlecht schwimmen. Dabei gilt jemand als Schwimmer, der problemlos 200 Meter schwimmen und auch einen Fall in tiefes Wasser meistern kann.
0: Und noch zu den Preisen des Schwimmunterrichts außerhalb der Schulen. Diese unterscheiden sich je nach der Größe der Gruppe. Laut unseren Recherchen beginnen sie bei umgerechnet 17 Euro pro Stunde. Nicht nur als langjähriger Stammhörer von Radio Prag, sondern auch als leidenschaftlicher Traktorfahrer fand Bernd Seiser aus Ottenau den Beitrag zum 80-jährigen Jubiläum von Setor sehr interessant, wie er schreibt. Und er schickt auch eine Hörerfrage.
1: Sogar in unserem Landkreis Rastatt fahren mehrere Traktoren der Firma Setor, viele mit roter Lackierung. Wurde Setor nur in Brünn-Lieschen produziert oder zu Zeiten der CSSR auch in einer Fabrik in der Slowakei? Und fahren in Tschechien auch in Deutschland hergestellte Traktoren wie Agria, Deutz, Lanz, John Deere oder auch Unimox? Wenn ja, wie groß ist der Marktanteil deutscher Traktoren in Tschechien?
0: Zur ersten Frage, Setor wurde tatsächlich auch in der Slowakei produziert, und zwar im Unternehmen Závody ťažkého strojárstva in der mittelslowakischen Stadt Martin. Dort wurden zunächst Motoren und seit den 1980er Jahren auch die ganzen schweren Traktormodelle hergestellt. Auf die weiteren Fragen können wir mit offiziellen Daten des Verkehrsministeriums für das Jahr 2024 antworten. In der Tschechischen Republik waren insgesamt 2.442 Traktoren zugelassen. John Deere ist seit langem die meistverkaufte Marke auf dem tschechischen

0: Im Frühling wächst ja bei uns der Appetit auf etwas Frisches. Ich freue mich jetzt auf frische Kräuter und den Bärlauch, der auch in unserem Garten wächst. Damit lassen sich viele Gerichte zaubern. Bärlauchpasta, Reis mit Bärlauch und das wunderbare Bärlauchpesto. Gibt es denn in Tschechien auch typische Frühlingsgerichte?
1: Konkret Bärlauch ist auch in Tschechien in den letzten Jahren zunehmend populärer geworden. Vor 20 Jahren noch war dieses Kraut kaum bekannt. Heute werden die Blätter auf den Bauernmärkten verkauft. Eine typische Frühlingsspeise ist das Gericht, das zu Ostern serviert wird, nämlich Nadjivka. Es ist ein Auflauf aus Eiern, Fleisch und Brötchen, der auch grüne Kräuter, am besten junge Brennnesseln, enthält. Und etwas später kommt Spargel auf den Tisch. Aber auch dieses Gemüse hat erst in den letzten Jahrzehnten wieder an Beliebtheit gewonnen. Sei es in Suppe, Pfanngemüse, Risotto-Zutat oder klassisch mit einer Sauce Hollandaise und Kartoffeln.

Und damit verabschieden wir uns für heute. Schreiben Sie uns bitte weiter an Radio Prag International, deutschsprachige Redaktion, Wiener Horazka 12, Postleitzahl 12099, Prag 2, Tschechische Republik. Oder per E-Mail an deutsch@radio.cz.

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1: Sie soll nun wiederkommen, die sogenannte Registrierkassenpflicht. Die Regierung von Premier Babiš hat sich am Montag dafür entschieden, dass die Umsätze von Firmen erneut elektronisch erfasst und so auch überwacht werden sollen. Und damit ahoi und willkommen aus Prag. Mein Name ist Till Janzer. Was die Registrierkassenpflicht bedeutet, das sagen wir in unserem ersten Beitrag heute. Aber wir stellen Ihnen auch ein Verfahren vor, um seltene Vögel im Safaripark Dvůr Králové nachzuzüchten. Dazu werden smarte Eier eingesetzt. Außerdem ist der erste Dienstag im Monat und das bedeutet, dass Sie bei uns wieder unser Hörerforum erwartet. Zunächst aber nun die neuesten Meldungen, heute von Ferdinand Hauser.
2: Die Nachrichten. In der böhmischen Schweiz wurden am Dienstag die Löscharbeiten des großen Waldbrandes fortgesetzt, der dort am Samstag ausgebrochen ist. Nachdem das Feuer am Montag lokalisiert werden konnte, wurde ein Teil der Einsatzkräfte mittlerweile abgezogen. Aktuell seien 350 Feuerwehrleute vor Ort, teilte Wladimir Wilczek, Generaldirektor der Feuerwehr, mit. Zudem halfen 6 Helikopter mit dem Löschen aus der Luft. Sie kamen Wilczek zufolge am Dienstag vermutlich zum letzten Mal zum Einsatz. Aller Voraussicht nach werde man mit den Löscharbeiten in dem Waldstück bis Ende der Woche fertig sein, hieß es weiter. Das Feuer war am Samstagnachmittag zwischen den Gemeinden Rinartice und Dolní Třebská ausgebrochen. Es betraf zunächst eine Fläche von 100 Hektar. Wilczek zufolge wolle man die betroffene Fläche von nun aktuell 20 Hektar demnächst auf 5 oder zumindest 10 Hektar begrenzen. Das tschechische Außenministerium hat noch keine definitive Entscheidung über die Schließung von tschechischen Zentren beschlossen. Dies teilte ein Sprecher des Ministeriums am Dienstag auf Anfrage der Presseagentur ČTK mit. Zuvor hatten die tschechischen Sprach- und Kulturinstitute in Mailand, Stockholm, Tiflis und Sofia bekannt gegeben, schließen zu müssen. Grund sollen Einsparungen seitens des Außenministeriums sein. Die jüngsten Kontrollen der Brandschutzvorkehrungen in Clubs, Bars und Diskotheken in Tschechien hätten alarmierende Ergebnisse zum Vorschein gebracht. Darüber informierte der Generaldirektor der tschechischen Feuerwehr, Wladimir Wilczek, am Montag im öffentlich-rechtlichen tschechischen Fernsehen. Von 770 geplanten Kontrollen seien 133 bereits abgeschlossen worden, mit 410 habe man begonnen, hieß es. In zahlreichen der Etablissements habe es keine Fluchtwege gegeben oder sie seien verstellt gewesen, so Wilczek. Zudem hätten sich mehrere der Lokale in Gebäuden befunden, für die es keine gültige Baugenehmigung gebe oder die entgegen ihrer Bestimmung genutzt würden. Mit den Kontrollen der Brandschutzvorkehrungen hat die tschechische Feuerwehr als Reaktion auf die Feuerkatastrophe im schweizerischen Skiort Grand Montana begonnen. Dort war es in der Silvesternacht zu einem Brand in einer Diskothek gekommen. 40 Menschen starben dabei, 119 wurden verletzt. Die Aktien des tschechischen Rüstungskonzerns Czechoslovak Group sind an der Börse von Amsterdam am Montag vorübergehend eingebrochen. Der Kurs ließ zunächst um 26% nach, später wurde rund die Hälfte des Verlusts wieder wettgemacht. Auslöser für den Einbruch der Aktien war eine Analyse des Investmentberaters Hunter Brook, über welche die Agentur Bloomberg berichtete. In der Untersuchung stellte Hunter Brook das Geschäftsmodell der Czechoslovak Group in Frage. Das Unternehmen würde weniger Munition produzieren, als es angebe, und sich in Wirklichkeit auf den Weiterverkauf von Rüstungsgütern konzentrieren, hieß es. Die Czechoslovak Group wies die Inhalte des Berichts zurück. Roman Červenka von Dynamo Pardubice ist tschechischer Eishockeyspieler der Saison. Der 40-jährige Stürmer erhielt den Titel erneut nach 10 Jahren. Neben der Auszeichnung für den besten Spieler heimste er beim feierlichen Galaabend am Montag auch den Preis für den besten Spieler der Playoffs und für den produktivsten Spieler der Hauptrunde ein. Zudem erhielt er die Trophäe für den am häufigsten zum Man of the Match gewählten Eishockeyspieler der Saison. Červenka wechselte vorletztes Jahr aus der Schweiz nach Pardubice. Mit der tschechischen Nationalmannschaft holte er bisher 2 Weltmeistertitel. Am Montagabend kündigte er an, die Mannschaft auch bei der diesjährigen WM verstärken zu wollen. Diese wird am 15. Mai eröffnet und findet in Zürich und Freiburg in der Schweiz statt. Zum Schluss das Wetter für Mittwoch, den 6. Mai. Es ist zunächst überwiegend heiter in Tschechien. Im Tagesverlauf gibt es dann vereinzelt Wolken und Schauer. Am Abend nehmen die Niederschläge zu. Möglich sind dann auch Gewitter. Die Tageshöchsttemperaturen liegen bei 22 bis 26 Grad.
1: Vielen Dank für den Nachrichtenüberblick, Ferdinand. Zu Beginn kommenden Jahres dürfte in Tschechien die elektronische Registrierkassenpflicht wieder eingeführt werden. Ein entsprechender Vorschlag von Finanzministerin Alena Schillerová wurde am Montag vom tschechischen Regierungskabinett gebilligt. Markéta Kachlíková berichtet.
3: Die Registrierkassenpflicht wird auf Tschechisch elektronische Erfassung des Umsatzes, also elektronická evidence tržeb, genannt. Sie ist hierzulande unter der Abkürzung EET bekannt. Die tschechische Regierung plant nun ein neues EET 2.0 System. Dieses soll Zahlungen mit Bargeldkarte oder per QR-Code direkt im Geschäft oder Restaurant erfassen. Rechnungen oder Online-Transaktionen zwischen Konten ohne physischen Kontakt werden hingegen nicht erfasst. Bereits vor 20 Jahren wollte die damalige linksliberale Regierung die entsprechende Pflicht einführen, um zu einer größeren Steuergerechtigkeit beizutragen. Die Begründung des damaligen sozialdemokratischen Finanzministers Bohuslav Sobotka unterschied sich nicht von den heutigen Argumenten.
4: Wir meinen, dass Registrierkassen helfen können, Steuerhinterziehungen zu verringern. Vor allem aber tragen sie zu größerer Gerechtigkeit zwischen den Unternehmen bei. Denn Unternehmer, die ehrlich abrechnen, die Dokumente vorlegen und die Steuernachweise und die Buchhaltung in Ordnung haben, sollten nicht benachteiligt sein gegenüber denen, die in unehrlicher Weise wirtschaften.
3: Erst 10 Jahre später wurde die Registrierkassenpflicht aber schließlich durchgesetzt. Den Posten des Finanzministers hatte damals, 2016, der heutige Premier Andrej Babiš inne. Im Frühling 2020 wurde das elektronische Erfassungssystem wegen der Corona-Pandemie ausgesetzt. Die Nachfolgeregierung hob die Pflicht dann 2023 komplett auf. Ab Januar 2027 soll es das System, das die Rechnungen direkt an ein Register des Finanzministeriums schickt, nun wieder geben. Die neue Version schränkt den Umfang der zu übermittelnden Daten deutlich ein. Erfasst werden nur noch grundlegende Informationen über Verkäufe. Und es gibt auch weitere Änderungen. Finanzministerin Alena Schillerová.
1: Wir wollen, dass die Pflicht wegfällt, einen Papierbeleg auszustellen und dass es nicht mehr nötig ist, ununterbrochen online verbunden zu sein. Niemand muss eine einzige Krone in das EET-System investieren. Wer ein Kassensystem hat, kann dieses weiterhin nutzen. Und wer ein Smartphone hat, kann eine autorisierte App herunterladen.
3: Die Pflicht soll für Geschäfte, Restaurants, Dienstleistungsbetriebe und neu auch für Handwerker gelten. Gewerbetreibende sind hingegen ausgenommen, zumindest jene, die eine Pauschalsteuer zahlen und einen Jahresgewinn von höchstens 1 Million Kronen, das sind 41.000 Euro, erzielen. Schillerová verwies allerdings darauf, dass sich der Pauschalsteuersatz für die von der Umsatzmeldepflicht befreiten Selbstständigen erhöhen wird.
1: Die jetzigen 100 Kronen werden um 1.400 Kronen aufgestockt, sodass man 1.500 Kronen monatlich an Einkommensteuer bezahlt.
3: Das sind umgerechnet rund 60 Euro. Das EET-System soll der Finanzministerin zufolge jährlich umgerechnet 590 Millionen Euro in den Staatshaushalt spülen. Dem widerspricht der Fraktionsvorsitzende der oppositionellen Partei Top 09, Jan Jakob.
1: Diese 14,4 Milliarden Kronen sind eine Illusion. Es zeigte sich bereits früher, dass der Ertrag die Betriebskosten kaum gedeckt hat. Deswegen wurde die Pflicht in der Corona-Zeit auch aufgehoben.
3: Die Opposition ist gegen die Wiedereinführung der elektronischen Zahlungserfassung. Die Partei Top 09 hält die Pflicht für verfassungswidrig. Gleichzeitig befürchtet sie, dass unredliche Unternehmer einen Weg finden werden, das System zu umgehen. Schillerová erklärte am Montag, sie erwarte eine inhaltliche Debatte über den Vorschlag in der Abgeordnetenkammer. Sie erinnerte zudem daran, dass der Schritt von Wirtschaftsverbänden unterstützt werde. Tomáš Prouza ist der Vorsitzende des Verbands für Handel und Tourismus. Er sagt:
5: Es ist richtig, dass die neue Regierung zur Registrierkassenpflicht zurückkehrt und das System modernisiert. Ich finde es gut, dass damit kein administrativer Aufwand für die Kleinsten entsteht. Diese müssen nur die Einkommenssteuer etwas aufstocken und auf diese Weise dem Staat etwas mehr abführen.
3: Auch die Handelskammer sei für die Wiedereinführung, sagt der Vorsitzende ihrer Abteilung für Gastronomie, Luboš Kastner.
5: Wenn jemand als Unternehmer tätig ist, ist es für ihn kein Problem, über seinen Umsatz zu berichten. Die Registrierkasse ist nur eine Funktion des Kassensystems.
3: Der Entwurf beinhaltet neben der Registrierkassenpflicht auch manche Steueränderungen. So sollen einige Steuerrabatte, etwa für Studierende, wieder eingeführt werden, die die Vorgängerregierung abgeschafft hatte. Zudem soll auch die Mehrwertsteuer für alkoholfreie Getränke in der Gastronomie gesenkt werden.
1: Und nun geht es ab in den Zoo, konkret in den Safaripark Dvůr Králové nad Labem. Es schaut aus wie ein normales Vogelei, doch es ist künstlich und enthält mehrere Messgeräte. Damit sollen zum Beispiel bedrohte Arten besser geschützt werden können. So zumindest plant es der Safari-Park im ostböhmischen Dvůr Králové nad Labem. Der Zoologe Michal Podraský ist bei den Säbelschnäblern im Pavillon Vogelwelt. Er nimmt eines der künstlichen Eier in die Hand.
2: Ich öffne jetzt den Deckel des Eis. Innen befindet sich der Datenlogger, der die Temperatur sowie die Lage misst. Letzteres ist dafür wichtig, dass wir wissen, wie der Vogel das Ei wendet.
1: Mit dem regelmäßigen Bewegen der Eier verhindern nicht nur die Säbelschnäbler, sondern auch weitere Vögel, dass der Embryo vor dem Schlüpfen an der Schale anhaftet. Diese Bewegungen werden auch per Minikamera aufgezeichnet. Michal Podraský.
2: Der Grundgedanke dabei war herauszufinden, wie die Vögel die Eier drehen. Denn manche Arten machen dies mit dem Schnabel, andere mit ihren Füßen. Aber es kann auch passieren, dass sie versehentlich gegen das Ei treten oder der Baum schwankt im Wind, sodass auch das Nest mit dem Ei bewegt wird. Selbst das lässt sich mit der Kamera sehen.
1: Zudem wird noch ein Sensor unter das Ei gelegt und ein weiterer am Rand des Nests angebracht. So können Temperatur und Luftfeuchtigkeit an beiden Orten erfasst werden.
2: Wenn man dort hinüberschaut, sieht man ein komplett nasses Weibchen. Das heißt, die Vögel baden zunächst und gehen dann zu den Eiern. So erhöhen sie die Feuchtigkeit. Und das muss bei der Inkubation von Eiern beachtet werden, damit wir beim künstlichen Ausbrüten richtig vorgehen.
1: Denn das Forschungsprojekt soll vor allem dabei helfen, seltene Vogelarten nachzuzüchten. Und das kann sowohl durch natürliches Ausbrüten als auch durch künstliches geschehen. Warum aber werden überhaupt Inkubatoren verwendet, also künstlich ausgebrütet? Das erläutert David Kodet. Er ist Oberzoowärter im Safari-Park.
2: Wir haben viele Vögel hier und uns ist es schon passiert, dass andere Vögel das Ei eines nistenden Paares weggerollt oder auch ins Wasserbecken geschmissen haben. Durch das künstliche Ausbrüten verhindern wir den Verlust von Eiern und damit auch von möglichen Jungtieren.
1: Deswegen müssen die Zoowärter sehr genau wissen, wie die Nestpflege der jeweiligen Vogelart aussieht. 5 Inkubatoren stehen im Zoo von Dvůr Králové nad Labem bereit.
2: Ich wiege jetzt das Ei und messe seine Dicke. Dann lege ich es in den Inkubator zurück. Für den Säbelschnäbler-Nachwuchs haben wir 50% Luftfeuchtigkeit eingestellt und eine dauerhafte Temperatur von 37,5 Grad.
1: So erläutert Kodet.
5: Bei der Erforschung der Nestpflege arbeitet der Safari-Park mit der Tschechischen Agraruniversität in Prag zusammen. Diese wertet die Daten aus. 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Und nun wartet auf Sie eine neue Ausgabe unserer Sendereihe Hörerforum. Diesmal wenden wir uns unter anderem mit einem Aufruf an Sie anlässlich unseres 90-jährigen Jubiläums. Es handelt sich um die neue Mitmachreihe Mein Radio Prag International. Alles Weitere in den nächsten Minuten.
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3: Hallo liebe Hörerinnen und Hörer, am 5. Mai begrüße ich Sie zum 5. Hörerforum dieses Jahres. Und wir fangen an mit der Quizfrage für diesen Monat.
5: Nach der Wende von 1989 kehrte Radio Prag, der Auslandssender des damals noch tschechoslowakischen Rundfunks, zu seinem Stationskennzeichen aus der Vorkriegszeit zurück, das auf einer Melodie aus Antonín Dvořáks letzter Symphonie basierte. Wie heißt die Symphonie?
3: Schreiben Sie uns die Namen an wettbewerb@radio.cz. Im April haben wir nach einer Redaktion gefragt, die 1981 bei Radio Prag gegründet wurde. Sie sendete täglich ein einstündiges Programm und betrieb Propaganda gegen die erste unabhängige Gewerkschaftsbewegung im Ostblock, die Solidarność-Bewegung. Natürlich war diese Bewegung in Polen tätig und die Sendesprache war polnisch. Unter anderem Ralf Zimmer aus Deutschland hat richtig geantwortet und erhält einen Sachpreis von uns. Herzlichen Glückwunsch!

0: Weiter geht es mit einem Aufruf an Sie, liebe Hörerinnen und Hörer. 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

0: nun zu Ihren Briefen und Zuschriften, die wir in der letzten Zeit erhalten haben. In der vergangenen Ausgabe des Euroforums haben wir aus mehreren Briefen zitiert, in denen Sie auf die Nachricht reagiert haben, dass das tschechische Außenministerium plant, die Gelder für Radio Prag International zu kürzen. Dazu möchten wir heute noch aus einem Brief von unserem Stammhörer Bernd Wachsmuth und Michelle Hoschka aus Berlin eine Passage vorlesen und uns für Ihre Unterstützung bedanken.
1: Das ist für uns alle unfassbar, wenn man um 14.30 Uhr auf einmal kein Radio Prag International mehr hören kann, nur weil da jemand aus der Politik die Gelder gestrichen hat, da er der Meinung ist, schnell mal 8,75 Millionen Kronen einsparen zu können. Ich selbst höre diesen Sender seit dem 14. Juni 1974. Das sind jetzt 52 Jahre. Angefangen hat es mit einem Kofferradio, das ich 1973 zu Weihnachten geschenkt bekam. Das ist das gute Stück, mit dem ich auf der Kurzwelle im 49-Meter-Band von früh bis abends hören konnte.
0: Unser langjähriger Hörer stellt auch eine Frage.
1: Ich habe auch davon erfahren, dass bei euch unten im Funkhaus eine Ausstellung zum 90. Geburtstag von Radio Prag International läuft. Die würde ich mir gerne einmal ansehen. Wie lange läuft die Ausstellung denn noch?
0: Die Ausstellung Prag sendet in die Welt 90 Jahre im Äther ist leider schon vorbei, Herr Wachsmuth. Sie war nur bis Ende März in der Galerie des Tschechischen Rundfunks zu sehen. Wir können Ihnen aber einen Ersatz anbieten. Zu den 90 Jahren Geschichte des Prager Auslandssenders planen wir eine achteilige Audioserie, auf die wir schon jetzt aufmerksam machen wollen. Im Juli und August wird es immer samstags eine halbstündige Sendung geben. In den 8 Folgen geht es um die Geburt des Senders 1936, um die wichtigsten Etappen seiner Geschichte, aber auch etwa um die berühmten Gäste am Mikrofon, um unsere Hörerinnen und Hörer sowie um Sendeanlagen und die Kurzwelle.

0: Und nun verlassen wir das Thema Radio Prag International, seine Geschichte und seine Zukunft. Wir wollen noch einige Fragen beantworten, die ganz andere Themen betreffen. Dabei geht es um Frühling, Schwimmen und Traktoren. Michael Lindner aus Gera ist ein begeisterter Schwimmer. Es sei nicht nur eine sinnvolle Freizeitbeschäftigung, sondern auch ein aktiver Beitrag zum Wohlbefinden und der Gesundheit, schreibt er. Er lobt die Schwimmhalle in Gera. Besonders amüsant sei es, wenn der Schwimmunterricht für Kinder dort stattfinde, merkt er an und stellt diesbezüglich eine Reihe von Fragen.
1: Ist in Tschechien der Schwimmunterricht in den Schulunterricht integriert? Wie viel Prozent der Grundschüler können nicht schwimmen? Werden bei individuellem Kinderschwimmunterricht die Kosten vom Staat übernommen oder muss man das privat zahlen? Wie teuer ist im Durchschnitt ein Schwimmkurs für Kinder und ab wie viel Jahre ist das möglich? Gibt es verschiedene Schwimmstufen und wie unterteilen sich diese?
0: Der Schwimmunterricht ist seit 2017 fester Bestandteil des Lehrplans tschechischer Grundschulen und umfasst in der Regel insgesamt 40 Stunden in einem der ersten 5 Schuljahre. Ziel ist es, die Kinder an das Wasser zu gewöhnen und ihnen grundlegende Schwimmfertigkeiten beizubringen. Der Unterricht wird von der Schule, oft in Zusammenarbeit mit Schwimmschulen, angeboten und ist kostenlos. Solch ein Pflichtunterricht ist allerdings keine Neuigkeit hierzulande. Diesen gab es bereits von den 1960er Jahren bis 2005. Mit der Wiedereinführung hat man eben auf die sich verschlechternden Schwimmfertigkeiten der Kinder reagiert. Der Schwimmunterricht findet in der Regel einmal in der Woche ein Schuljahr lang statt. Oder die Schulklassen fahren für eine Woche zu einem Aufenthalt, bei dem es einen Intensivkurs gibt. In dem Fall müssen sie die Kosten für die Verpflegung und Unterkunft tragen. Mit dem Schwimmen kann man aber viel früher als im Schulalter anfangen. Es gibt hierzulande ebenfalls spezielle Babyschwimmkurse, die für Säuglinge ab dem Alter von wenigen Monaten bestimmt sind.
1: Bei der Suche nach den Daten sind wir aber auf Probleme gestoßen. Offizielle Statistiken gibt es nicht. In einer Umfrage im Rahmen des Projekts Rozplavme Česko, also lassen wir Tschechien schwimmen, gab es nur 6% der Teilnehmenden an, nicht schwimmen zu können. Anderen Schätzungen zufolge können jedoch bis zu 6 Millionen Tschechen, das heißt mehr als die Hälfte, gar nicht oder nur schlecht schwimmen. Dabei gilt jemand als Schwimmer, der problemlos 200 Meter schwimmen und auch einen Fall in tiefes Wasser meistern kann.
0: Und noch zu den Preisen des Schwimmunterrichts außerhalb der Schulen. Diese unterscheiden sich je nach der Größe der Gruppe. Laut unseren Recherchen beginnen sie bei umgerechnet 17 Euro pro Stunde. Nicht nur als langjähriger Stammhörer von Radio Prag, sondern auch als leidenschaftlicher Traktorfahrer fand Bernd Seiser aus Ottenau den Beitrag zum 80-jährigen Jubiläum von Setor sehr interessant, wie er schreibt. Und er schickt auch eine Hörerfrage.
1: Sogar in unserem Landkreis Rastatt fahren mehrere Traktoren der Firma Setor, viele mit roter Lackierung. Wurde Setor nur in Brünn-Lieschen produziert oder zu Zeiten der CSSR auch in einer Fabrik in der Slowakei? Und fahren in Tschechien auch in Deutschland hergestellte Traktoren wie Agria, Deutz, Lanz, John Deere oder auch Unimox? Wenn ja, wie groß ist der Marktanteil deutscher Traktoren in Tschechien?
0: Zur ersten Frage, Setor wurde tatsächlich auch in der Slowakei produziert, und zwar im Unternehmen Závody ťažkého strojárstva in der mittelslowakischen Stadt Martin. Dort wurden zunächst Motoren und seit den 1980er Jahren auch die ganzen schweren Traktormodelle hergestellt. Auf die weiteren Fragen können wir mit offiziellen Daten des Verkehrsministeriums für das Jahr 2024 antworten. In der Tschechischen Republik waren insgesamt 2.442 Traktoren zugelassen. John Deere ist seit langem die meistverkaufte Marke auf dem tschechischen Markt und auch im Jahr 2024 lag sie mit einem Marktanteil von 19% vorne. Auf den Marktführer folgten Fendt, Case IH und New Holland. Die tschechische Marke Setor belegt mit 6,5% den 6. Platz und die von Ihnen genannte Deutz Fahr mit 5,4% Rang 9. Und wir schließen mit einer kulinarischen Frage von Lutz Winkler aus Schmitten im Taunus.
1: Im Frühling wächst ja bei uns der Appetit auf etwas Frisches. Ich freue mich jetzt auf frische Kräuter und den Bärlauch, der auch in unserem Garten wächst. Damit lassen sich viele Gerichte zaubern. Bärlauchpasta, Reis mit Bärlauch und das wunderbare Bärlauchpesto. Gibt es denn in Tschechien auch typische Frühlingsgerichte?
0: Konkret Bärlauch ist auch in Tschechien in den letzten Jahren zunehmend populärer geworden. Vor 20 Jahren noch war dieses Kraut kaum bekannt. Heute werden die Blätter auf den Bauernmärkten

Und damit verabschieden wir uns für heute. Schreiben Sie uns bitte weiter an Radio Prag International, deutschsprachige Redaktion, Vinohradská 12, Postleitzahl 12099, Prag 2, Tschechische Republik. Oder per E-Mail an deutsch@radio.cz.

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Am Mikrofon begleitet hat sie diesmal Till Janzer. Auf Wiederhören und naslyšenou.